0: Angaben der iranischen Nachrichtenagentur Tasnim hat die iranische Delegation Protest eingelegt gegen neue Drohungen von US-Präsident Trump.
1: Trump hatte am Nachmittag im US-Sender Fox News unter anderem erklärt, er habe dem Iran eine Warnung übermittelt. Sollte der Iran die Straße von Hormuz wieder schließen, dann würden die Iraner kein Land mehr haben, in das sie zurückkehren könnten. Die iranische Delegation in der Schweiz protestierte offenbar und wollte ihre Reaktion prüfen. Die Verhandlungen wurden angeblich nach 80 Minuten zunächst unterbrochen. Ob sie abgebrochen wurden, dazu gab es zunächst keine klaren Aussagen. Im Rahmenabkommen zwischen dem Iran und den USA verpflichten sich beide Seiten auf Angriffe und Drohungen zu verzichten. Ronny Tochau, Nachrichtenredaktion.
0: Mehr als 80.000 Menschen haben am Wochenende trotz großer Hitze und zwischenzeitlicher Unwetter den Tag der offenen Tür der Bundesregierung in Berlin besucht. Zu den meistbesuchten Stationen gehörte nach Angaben der Bundesregierung wieder das Kanzleramt. Interessierte konnten auch etwa einen Hubschrauber der Bundespolizei von innen besichtigen, Ministerien erkunden oder mit Mitgliedern der Bundesregierung ins Gespräch kommen. Zum Fußball. Bei der Weltmeisterschaft haben die Spanier ihr zweites Gruppenspiel deutlich gewonnen. Gegen Saudi-Arabien gewannen sie mit 4:0 und führen nun Gruppe H an. Der große Favorit Belgien kam dagegen auch im zweiten WM-Spiel nicht über ein Unentschieden hinaus und geht nach einem 0:0 gegen Iran mit nur 2 Punkten ins letzte Gruppenspiel.
2: Das Wetter.
3: Es ist trocken und mild bei 15 bis 18 Grad. Später am Tag steigen die Temperaturen dann auf bis zu 33 Grad und es gibt Sonne pur. So geht's dann auch am Dienstag weiter.
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4: A43 Recklinghausen-Wuppertal zwischen Kreuz Recklinghausen und Recklinghausen-Hochlamark. 1 Kilometer Stau. Wir wünschen allen unterwegs gute Fahrt.
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3: Kurz nach 2 haben wir's. Und jetzt holen wir die großen Gefühle raus. Und zwar mit Ronan Keating. When you say nothing at all, gibt's jetzt hier für euch.

0: Leonie mit Don't Worry.
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0: Das Wetter.
1: Es ist mild und trocken. 15 bis 18 Grad haben wir. Am Tag steigen die Temperaturen dann auf bis zu 33 Grad. Dazu gibt es Sonne pur. Hitzegewitter sind nicht ganz ausgeschlossen. Meist bleibt es aber auch dann trocken.
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2: A40 Dortmund-Essen zwischen Dortmund-Hombruch und Dortmund-Barob. 1 Kilometer Stau. Und A43 Recklinghausen-Wuppertal zwischen Kreuz Recklinghausen und Recklinghausen-Hochlamark. 1 Kilometer stockender Verkehr. Wir wünschen allen unterwegs gute Fahrt.
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1: So, und wir springen jetzt direkt wieder in unseren besten Mix. Please don't stop the music. Nein, das würde ich niemals wagen, Rihanna. Gleich dann direkt nach ihr, Olivia.

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1: Ich bin Ursula Winkler. Die von der Bundesregierung eingesetzte Rentenkommission schließt heute ihre Beratungen ab. Ihre Vorschläge sollen die Fachleute dann morgen offiziell im Kanzleramt an die Bundesregierung übergeben. Viele Empfehlungen wurden über das Wochenende bereits bekannt und lösten schon Kritik aus.
2: Länger arbeiten und Teile der Rente künftig aus Anlagen am Kapitalmarkt. Vor allem dagegen regt sich Widerstand von Gewerkschaften, Sozialverbänden und Opposition. Ökonomen finden manche Vorschläge dagegen zu kurz gesprungen. Dabei sind die Vorschläge der Rentenkommission noch gar nicht offiziell. Sie berät an diesem Montag sogar noch ein letztes Mal. Angeblich herrschte breiter Konsens über die 30 Vorschläge, aber keine Einstimmigkeit, die vor allem Arbeitsministerin Baas gefordert hatte, um die Vorschläge direkt umzusetzen. Nun könnte es auch in der Koalition noch mal längere Diskussionen geben. Onito Rau, Berlin.
1: Die Deutsche Krankenhausgesellschaft warnt vor einer Pleitewelle und einem massiven Arbeitsplatzabbau in der Branche wegen der Sparpläne der schwarz-roten Regierung. Kommen die Einsparungen wie geplant, verlieren wir im kommenden Jahr insgesamt 8% unserer Erlöse, sagte Verbandschef Gass dem Redaktionsnetzwerk Deutschland. Er verwies auf aktuelle Studienergebnisse, die darauf hindeuten, dass in diesem Fall in 4 Jahren jede zweite Klinik pleite gehen könnte. Die durchschnittliche Zahl der Hitzetage in Deutschland mit Spitzenwerten über 30 Grad hat zugenommen. Das geht aus Daten des Deutschen Wetterdienstes hervor.
3: Seit 8 Jahren geht der Trend klar nach oben, heißt es auch vom Umweltbundesamt. Denn seitdem kommen die starken Hitzeperioden fast jeden Sommer, teils mit 17 oder sogar 20 Hitzetagen pro Jahr. Die Luftmassen aus Südwesteuropa, die auch aktuell für die Hitze sorgen, sind heute deutlich heißer als noch in den 60er bis 80er Jahren, sagen Experten. Und eine Studie des Max-Planck-Instituts zeigt, die 5 intensivsten Hitzewellen der vergangenen 45 Jahre gab es alle seit 2010. Grund, klar, der Klimawandel. Thomas Thonfeld, Nachrichtenredaktion.
1: Zum Fußball. Bei der Weltmeisterschaft haben die Spanier ihr 2. Gruppenspiel deutlich gewonnen. Gegen Saudi-Arabien gewannen sie mit 4:0. Für Kap Verde geht das WM-Märchen weiter. Der Außenseiter erkämpfte sich gegen Uruguay ein 2:2 Unentschieden und hat weiter die Chance, sich bei der ersten WM-Teilnahme überhaupt für die K.O.-Runde zu qualifizieren. Der große Favorit Belgien erreichte im 2. WM-Spiel nur ein 0:0 gegen den Iran und geht mit nur 2 Punkten ins letzte Gruppenspiel.
4: Das Wetter.
5: Ja, so eine richtige Abkühlung gibt es jetzt in der Nacht nicht. Ne? Also immer noch Temperaturen bis zu 21 Grad. Dazu ist es allerdings meist trocken und der Montag sieht dann auch wieder richtig schön sommerlich aus. Bis zu 34 Grad sind drin, dazu ganz, ganz viel Sonne und höchstens mal im Osten von NRW ein bisschen Regen und Gewitter.
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6: Hier die aktuelle Verkehrslage, A3 Oberhausen-Köln zwischen Mettmann und Solingen, 3 Kilometer Stau, 11 Minuten Zeitverlust. Weiterhin auf der A40 Dortmund-Essen zwischen Dortmund-Hombruch und Dortmund-Barob, 1 Kilometer stockender Verkehr. Und zusätzlich auf der A43 Recklinghausen-Wuppertal zwischen Kreuz-Recklinghausen und Recklinghausen-Hochlamark. 1 Kilometer zähfließender Verkehr. Wir wünschen allen unterwegs gute Fahrt.
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5: Kommt gut durch die Nacht mit mir, ich bin Vera Körber und das ist Alex Warren. Der begleitet euch jetzt ein bisschen musikalisch mit Fever Dream.

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0: Das Wetter.
1: Die Nacht ist meist trocken mit Temperaturen zwischen 18 und 21 Grad. Der Montag wird dann auch wieder richtig heiß. Bis zu 34 Grad sind drin. Die meiste Zeit ist es auch da trocken und sehr, sehr sonnig. Außer im Osten von NRW, da sind ganz vereinzelt schon mal Schauer und Gewitter möglich. Bleibt aber die Ausnahme.
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2: Zurzeit liegen uns keine Meldungen vor. Wir wünschen allen unterwegs gute Fahrt.
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1: Kuckuck und eine schöne Nacht wünsche ich euch. Ich finde, hiermit kann man wunderbar durch die Nacht kommen. Crazy Town mit Butterfly, ich bin Vera Körber.

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1: Ich bin Ursula Winkler. Der Sozialverband Deutschland und die Gewerkschaft Verdi reagieren enttäuscht auf die bisher bekannt gewordenen Vorschläge der Rentenkommission. Verdi-Chef Wernicke kritisierte vor allem eine schrittweise Anhebung des Renteneintrittsalters.
2: Schon die derzeitige Rente mit 67 sei in anstrengenden Berufen unerreichbar, so Verdi-Chef Wernicke. Ein noch höheres Renteneintrittsalter sei deshalb abzulehnen. Nach Medienberichten sehen die Rentenkommissionsvorschläge allerdings Sonderregeln vor für gesundheitlich belastete Menschen. Den Sozialverband stört insbesondere die neue Rentensäule am Kapitalmarkt, denn deren Erträge seien nicht kalkulierbar. Auch Ökonomen und Opposition kritisieren viele Vorschläge. Kritik von allen Seiten könnte allerdings auch ein Zeichen für einen ausbalancierten Kompromiss sein. Ronny Thorau, Berlin.
1: Die Deutsche Krankenhausgesellschaft warnt vor einer Pleitewelle und einem massiven Arbeitsplatzabbau in der Branche wegen der Sparpläne der schwarz-roten Regierung. Kommen die Einsparungen wie geplant, verlieren wir im kommenden Jahr insgesamt 8% unserer Erlöse, sagte Verbandschef Gass dem Redaktionsnetzwerk Deutschland. Er verwies auf aktuelle Studienergebnisse, die darauf hindeuten, dass in diesem Fall in 4 Jahren jede zweite Klinik pleite gehen könnte. In der Schweiz haben Gespräche zwischen dem Iran und den USA über eine dauerhafte Friedenslösung begonnen. Ein Streitpunkt dabei sind mögliche Mautregelungen in der Straße von Hormuz. Es wird befürchtet, dass der Iran künftig Gebühren für die Durchfahrt von Schiffen nimmt und auch US-Präsident Trump droht mit einer Maut. Außenminister Wadefuhl warnt ausdrücklich davor.
3: Der für die weltweite Energieversorgung wichtige Seeweg muss wieder frei passierbar sein. Das sei ein Prinzip des Seevölkerrechts. Und dann würde sich auch der Ölpreis schnell normalisieren, so Wadefuhl beim Bürgerforum im Auswärtigen Amt. In der Absichtserklärung zwischen den USA und dem Iran ist die freie Durchfahrt durch die Straße von Hormuz demnach aber nicht zu 100% garantiert. Die Bundesregierung macht sie aber zur Bedingung für eine mögliche Lockerung der Iran-Sanktionen. Katrin Müller, Nachrichtenredaktion.
1: Zum Fußball. Bei der Weltmeisterschaft haben die Spanier ihr zweites Gruppenspiel deutlich gewonnen. Gegen Saudi-Arabien gewannen sie mit 4:0. Für Kap Verde geht das WM-Märchen weiter. Der Außenseiter erkämpfte sich gegen Uruguay ein 2:2 Unentschieden und hat weiter die Chance, sich bei der ersten WM-Teilnahme überhaupt für die K.O.-Runde zu qualifizieren. Der große Favorit Belgien erreichte im zweiten WM-Spiel nur ein 0:0 gegen den Iran und geht mit nur 2 Punkten ins letzte Gruppenspiel.
4: Das Wetter.
5: Ja, so eine richtige Abkühlung gibt es jetzt in der Nacht nicht. Ne? Also immer noch Temperaturen bis zu 21 Grad. Dazu ist es allerdings meist trocken und der Montag sieht dann auch wieder richtig schön sommerlich aus. Bis zu 34 Grad sind drin, dazu ganz, ganz viel Sonne und höchstens mal im Osten von NRW ein bisschen Regen und Gewitter.
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6: Hier die aktuelle Verkehrslage, A4 Aachen-Köln zwischen Köln-Klettenberg und Köln-Eiffeltor, 1 Kilometer Stau. Weiterhin auf der A30 Osnabrück-Bad Oeynhausen zwischen Bad Oeynhausen-Ost und Kreuzbad Oeynhausen, 2 Kilometer stockender Verkehr. Und zusätzlich auf der A43 Recklinghausen-Wuppertal zwischen Kreuz Recklinghausen und Recklinghausen-Hochlamark. 1 Kilometer zähfließender Verkehr. Wir wünschen allen unterwegs gute Fahrt.
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5: Hallo zusammen, ich bin Vera Körber und jetzt starten wir in diese Stunde mit Ray und Where is my Husband? Ich weiß nicht, solange wir die schon sucht, scheint die ja wirklich unvermittelbar zu sein.

0: glaube, jeder hat ja jemanden in seinem Freundeskreis, der die Abnehmspritze benutzt. Na, ob das jetzt Wegovy oder Ozempic ist oder wie sie alle heißen, vollkommen egal. Aber mit dem Thema beschäftigen sich eben viele, viele Menschen und es kommen da ja immer wieder Fragen auf. Deswegen haben wir uns mit dem Thema Abnehmspritze in der letzten Woche beschäftigt. Zwei Experten waren da bei uns im Studio und haben eure Fragen beantwortet. Thorsten Ortmann hat die Sendung begleitet und man kann durchaus sagen, war ganz schön was los, ne?
1: Ja, wir haben super viele Mails bekommen. Man merkt, das Thema beschäftigt viele, besonders weil es auf Social Media die Runde macht. Da gibt es viel Werbung für die Abnehmspritze, auch von vielen Prominenten. Darum besorgen viele sie sich im Netz und nehmen sie dann ohne ärztliche Begleitung. Das kann gefährlich sein, denn die Abnehmspritze hat auch Nebenwirkungen, sagt unser Adipositas-Experte Dr. Markus Gellenbeck.
2: Das muss man in Absprache mit dem Arzt machen, mit entsprechenden Nebenwirkungen gucken, was macht Übelkeit, was macht Erbrechen, was macht Kopfschmerzen, Schwindel. Es gibt Gegenanzeigen, wie zum Beispiel Bauchspeicheldrüsenentzündung. Diese Patienten sollten auf gar keinen Fall diese Medikamente nehmen. Und das kann man als Laie nicht alleine überblicken.
1: Ja, und wenn man sich dazu dann auch noch falsch ernährt, dann verliert man neben Fett auch Muskelmasse.
0: Ja, und auf jeden Fall sollte man sich vorher mal gründlich durchchecken lassen. Welche Fragen sind denn besonders häufig aufgetaucht?
1: Besonders häufig wurde nach den Kosten gefragt.
2: In der Regel wird es nur dann übernommen, wenn man Diabetiker ist.
1: Und diese Frage kam auch oft.
3: Hi, hier ist die Sabine. Ich habe folgende Frage, wie das sich mit dem Jojo-Effekt verhält, da man die Spritze ja nicht sein Leben lang nimmt, wie das dann anschließend ist, wenn man sie wieder nicht mehr nimmt.
4: Das heißt, um solche Nebenwirkungen zu reduzieren, die Portionsgrößen anpassen, dann das, was auf dem Teller liegt, sich genauer anschauen. Also wenn man sich so einen Teller vorstellt, die Hälfte sollte auf jeden Fall eine Eiweißportion sein. Tierische, pflanzliche Eiweiße kombinieren, dann Gemüse, Obst. So kann man einem Muskelabbau etwas entgegenwirken.
1: Wer die Sondersendung verpasst hat, auch kein Problem. Das Interview könnt ihr euch online auf unserer Webseite nochmal anhören. Da haben wir auch nochmal alles Wichtige rund um das Thema Abnehmspritze zusammengefasst.
0: Danke dir, Thorsten Ortmann.
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0: Das Wetter.
1: Die Nacht ist meist trocken mit Temperaturen zwischen 18 und 21 Grad. Der Montag wird dann auch wieder richtig heiß. Bis zu 34 Grad sind drin. Die meiste Zeit ist es auch da trocken und sehr, sehr sonnig. Außer im Osten von NRW, da sind ganz vereinzelt schon mal Schauer und Gewitter möglich. Bleibt aber die Ausnahme.
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2: A43 Recklinghausen-Wuppertal zwischen Kreuz Recklinghausen und Recklinghausen-Hochlamark. 1 Kilometer Stau. Wir wünschen allen unterwegs gute Fahrt.
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1: Hallo, ich bin Vera Körber. Ja, wer jetzt schon um diese unchristliche Uhrzeit aufstehen muss, dem wollen wir es jetzt nicht zu laut bereiten. Wir steigern uns langsam, aber erstmal geht's ganz ruhig los. Evanescence ist das mit My Immortal.

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1: Ich bin Ursula Winkler. Später in Rente mehr zahlen und erstmals Politiker in der Rentenkasse. Seit die Vorschläge der Rentenkommission bekannt wurden, gibt es viel Kritik. Der Präsident des Deutschen Instituts für Wirtschaftsforschung, Fratscher, hält die Vorschläge für unzureichend. Das sagte er der Rheinischen Post.
2: Mut und Konsequenz, das vermisst der DEW-Präsident bei den Reformvorschlägen. Denn an den drei größten Problemen, so Fratscher, würden sie nichts ändern. Der hohen Altersarmut, der zu starken Belastung der jungen Generation und der Schieflage bei der Gerechtigkeit. Ein höheres Renteneintrittsalter, die Einführung einer kapitalgedeckten Rente und weniger Frühverrentungen hält er allerdings für richtig. Das soll so auch in den Vorschlägen der Rentenkommission stehen, die morgen hier in Berlin offiziell präsentiert werden sollen. Thomas Thonfeld, Berlin.
1: Die Deutsche Krankenhausgesellschaft warnt vor einer Pleitewelle und einem massiven Arbeitsplatzabbau in der Branche wegen der Sparpläne der schwarz-roten Regierung. Kommen die Einsparungen wie geplant, verlieren wir im kommenden Jahr insgesamt 8% unserer Erlöse, sagte Verbandschef Gass dem Redaktionsnetzwerk Deutschland. Er verwies auf aktuelle Studienergebnisse, die darauf hindeuten, dass in diesem Fall in 4 Jahren jede zweite Klinik pleite gehen könnte. In London kündigt sich angeblich ein politischer Paukenschlag an. Der britische Premier Starmer steht nach dem Einzug seines innerparteilichen Rivalen Burnham ins Parlament unter noch nie dagewesenem Druck. Britische Medien schreiben, dass Starmer schon heute seinen Rücktritt bekannt geben werde.
3: Seit Wochen steht Starmer unter Druck. Laut britischen Medien zieht der Premierminister nun die Konsequenzen aus dem schwindenden Rückhalt in den eigenen Reihen. Angedacht ist demnach kein sofortiger Rücktritt, sondern ein Zeitplan für seinen Abgang. Sollte er nicht selbst zurücktreten, ist davon auszugehen, dass Burnham ihn als Parteivorsitzenden herausfordern und dann als Premierminister ablösen würde. Aus London, Philipp Detlefs.
1: Zum Fußball. Bei der Weltmeisterschaft haben die Spanier ihr zweites Gruppenspiel deutlich gewonnen. Gegen Saudi-Arabien gewannen sie mit 4:0. Für Kap Verde geht das WM-Märchen weiter. Der Außenseiter erkämpfte sich gegen Uruguay ein 2:2 Unentschieden und hat weiter die Chance, sich bei der ersten WM-Teilnahme überhaupt für die K.O.-Runde zu qualifizieren. Der große Favorit Belgien erreichte im zweiten WM-Spiel nur ein 0:0 gegen den Iran und geht mit nur 2 Punkten ins letzte Gruppenspiel.
0: Das Wetter.
4: Das wird wieder ein heißer Montag mit bis zu 34 Grad. Meist ist es dazu trocken. Nur im Osten müssen wir noch ganz vereinzelt mal mit Gewittern und Regen rechnen. Und wenn wir uns den Rest der Woche angucken, ganz, ganz sommerlich, viel Sonne und locker über 30 Grad.
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5: A30 Osnabrück Bad Oeynhausen. Zwischen Bad Oeynhausen Ost und Kreuz Bad Oeynhausen. 2 Kilometer Stau. Und A43 Recklinghausen Wuppertal. Zwischen Kreuz Recklinghausen und Recklinghausen Hochlahmark. 1 Kilometer stockender Verkehr. Wir wünschen allen unterwegs gute Fahrt.
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4: Schönen Montagmorgen wünsche ich euch. Ich bin Vera Körber und das hier sind Calvin Harris und Clementine Douglas.

0: 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Schönen Montagmorgen wünsche ich euch. Dann gehen wir mal rein in die neue Woche.
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0: Naja, Wetter würde ich sagen. Ne? Wir haben es ja schon geahnt, Kollege Robert Jans. Auch in dieser Woche geht's weiter mit heißen Temperaturen.
2: Guten Morgen. Ja, genau. Über mehrere Tage hinweg sollen die Temperaturen über 30 Grad klettern. Das heißt jetzt nicht nur eben dann hoffentlich Zeit für Freibad, Eis und Biergarten, sondern eben auch wieder stickige Luft und der Geruch nach Schweiß. Aber ja, zusammen kämpfen wir uns dadurch. Und eigentlich soll Sommer ja auch was Schönes.
0: Absolut, ich bin pro Sommer. Ne? Immer viel trinken, da können wir jetzt ja mit dem ersten Kaffee des Tages schon mal starten, ist ja kein Problem. Lass uns kurz über die WM sprechen. Deutschland gegen die Elfenbeinküste 2:1, ja, läuft. Gibt es heute für unsere Jungs Termine?
2: Ja, ganz schön sogar. Also nach dem zweiten Gruppenspiel gegen die Elfenbeinküste ist die deutsche Mannschaft an diesem Montag wieder im WM-Quartier. Und heute gibt es da dann auch Besuch. Spielerfrauen und Familien bekommen wieder Zugang. So war das ja auch schon nach dem Turnierauftakt. Also die können ins Teamhotel, können alle mal ein bisschen Kraft tanken, eine gute Zeit haben. Und die Mannschaft bereitet sich die kommenden Tage dann auf die Partie gegen Ecuador vor.
0: Ja, das läuft doch. Dank dir, Robert. Und euch wünschen wir zu Hause natürlich auch eine gute Vorbereitung für diesen ersten Arbeitstag der Woche.
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0: Das Wetter.
1: Wir starten sommerlich in diese Woche, nachdem die Nacht ja auch nicht so eine richtige Abkühlung gebracht hat. Kommen wir heute wieder auf bis zu 34 Grad mit sehr, sehr viel Sonne. Nur im Osten des Landes ist schon mal ein Gewitter oder noch ein kleiner Schauer drin. Und auch die nächsten Tage sehen sehr sommerlich und heiß aus.
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2: Hier die aktuelle Verkehrslage. A30 Osnabrück-Bad Oeynhausen zwischen Bad Oeynhausen-Ost und Kreuz Bad Oeynhausen 2 Kilometer Stau. Weiterhin auf der A42 Dortmund-Kamp-Lindfort zwischen Oberhausen-Zentrum und Oberhausen-Buschhausen 1 Kilometer stockender Verkehr. Und zusätzlich auf der A43 Recklinghausen-Wuppertal zwischen Kreuz Recklinghausen und Recklinghausen-Hochlamark 1 Kilometer zähfließender Verkehr. Wir wünschen allen unterwegs gute Fahrt.
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1: Schönen guten Morgen wünsche ich euch. Ich bin Vera Körber. Kommt gut raus und habt einen schönen Wochenstart.
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0: Mal.
1: Anfang Juni, ein Café, meine Freundin und ich. Die WM ist ja auch davon betroffen. Dein Ernst? Ich merke, mein Herz schlägt schneller, mein Gesicht wird rot. Stimmt schon, die WM ist betroffen. Das kongolesische Team musste ein Testspiel absagen. Aber weißt du, was auch stimmt? Das Ebola-Virus hat sich im Kongo rasend schnell ausgebreitet. Jedes vierte Todesopfer ist laut der Organisation Save the Children ein Kind. Das Virus wütet in einer Region, die seit Jahren von bewaffneten Milizen heimgesucht wird, wo hunderttausende Menschen in Notlagern ohne sauberes Wasser leben. Und du kommst mir mit einem Testspiel für die WM? Große Krise, großes Sportereignis. Für mich hat das nichts miteinander zu tun und ich merke, ich bin richtig wütend. Darüber, dass Fußball offenbar wichtiger ist als Menschen. Darüber, dass wir immer nur den Teil der Geschichte erzählen, der uns betrifft. Und darüber, dass ich erwarte, dass andere was machen. Denn auch wenn ich keine Ärztin bin, ich kann was beitragen. Ich kann mich informieren, Good News statt Fake News verbreiten. Eine Spende geht irgendwie auch immer. Und ich kann meine Freunde weniger anschreien. Denn mal ehrlich, meine Freundin hat den Kongo ins Gespräch gebracht. Unfreiwillig über den Fußball. Millionen Menschen schauen gerade WM. Und plötzlich ist da ein Land im Fokus, das viele sonst nicht so auf dem Schirm haben. Vielleicht braucht es manchmal eine Freundin im Café, die aus Versehen das Richtige sagt und mich damit auf den Boden der Tatsachen bringt. Julia Rebecca Riedel von der Evangelischen Kirche für Augenblick mal.
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1: Mit Marc Weiß. Schönen guten Morgen. Das Rententhema kocht wieder hoch. Die Expertenkommission hat ihre Pläne und Empfehlungen für die Reform fertiggestellt. Offiziell sollen sie erst morgen der Regierung übergeben werden. Einige Details sind aber schon durchgesickert und über die wird schon jetzt gestritten. Thorsten Adolfs aus dem News-Team mit den Einzelheiten.
2: Kritik kommt vor allem von den Gewerkschaften. IG Metall-Chefin Benner warnt, dass die Pläne, die abschlagsfreie Rente nach 45 Versicherungsjahren abzuschaffen, die Realität in vielen Betrieben völlig ausblende. Von Jusos und Linken heißt es, das sei sozial ungerecht. Auch der Sozialverband Deutschland und die Gewerkschaft Verdi haben enttäuscht auf die Vorschläge der Kommission reagiert. Vor allem die mögliche Koppelung des Rentenalters an die Lebenserwartung sorgt bei ihnen für mächtig Ärger. Es gibt aber auch Zustimmung. Aus der Seniorenunion zum Beispiel heißt es, das Ganze sei ausgewogen. Mit ihren Plänen will die Rentenkommission unser System fit für die Zukunft machen, damit auch Jüngere später noch vernünftig über die Runden kommen. Vorgesehen ist unter anderem eine zusätzliche Kapitalrente, um die Bezüge langfristig zu sichern. Gleichzeitig sollen in Zukunft auch Selbstständige und Politiker in die gesetzliche Rente einzahlen. Allerdings gibt es auch bittere Pillen. Die beliebte Rente mit 63 steht vor dem Aus. Und die Rentenbeiträge werden wohl weiter steigen, um den Lebensstandard im Alter zu sichern. Die Bundesregierung will ihr großes Reformpaket bis zur Sommerpause auf den Weg bringen.
1: Thorsten Adolfs mit Infos. Vielen Dank. Jetzt die weiteren Themen in der Zusammenfassung. Nach dem Auftakt der Gespräche zwischen den USA und dem Iran in der Schweiz soll es heute weitere Beratungen auf Arbeitsebene geben. Ziel sei es, wie im Rahmenabkommen vorgesehen, innerhalb von 60 Tagen ein finales Abkommen zu erreichen, hieß es in einer gemeinsamen Erklärung der Vermittlerländer Katar und Pakistan. Die Ergebnisse von der Fußball-WM: Spanien, Saudi-Arabien 4:0, Belgien, Iran 0:0, Uruguay, Kap Verde 2:2 und Neuseeland gegen Ägypten 1:3. Viele Berufstätige in Deutschland würden lieber im Ausland arbeiten. Das ergab eine Umfrage für die Jobseite Indeed. Demnach liebäugeln 2/3 der Arbeitnehmer mit der Möglichkeit, ins Ausland zu gehen. Vor allem unter den Besserverdienern mit über 6.000 Euro im Monat. Dabei ist das Hauptmotiv eine bessere Bezahlung und eine bessere Lebensqualität. Über 40% hoffen außerdem auf weniger Steuern. Für die Studienmacher ist das Ergebnis durchaus ein Alarmsignal. Wenn 2/3 der Beschäftigten mit dem Weggang liebäugeln, dann sollte das auch als Zeichen für die Unzufriedenheit mit den Bedingungen hier in Deutschland verstanden werden, heißt es von Indeed. Politik und Arbeitgeber sollten die Signale ernst nehmen und die Bedingungen für Arbeit in Deutschland verbessern. Und das waren die Nachrichten mit Marc Weiß.
3: Ja, es wird eine hochsommerliche Woche bei uns in Essen. Aber erstmal ist es ein angenehmer Start in diesem Montag. Aktuell haben wir 19 Grad an der Radio Essen Wetterbude in Stoppenberg. Heute kommen wir auf maximal 29 Grad. Dazu natürlich ganz viel Sonne und dementsprechend ist es trocken. Morgen geht's ähnlich weiter. Im Laufe der Woche wird's dann aber ziemlich heiß. Um kurz nach 6 der Radio Essen Verkehrsservice jetzt für euch. Und da ist die Lage noch sehr entspannt auf den Autobahnen. Aktuell keine Staus, da solltet ihr überall gut durchkommen. Und auch im Essener Stadtverkehr läuft es im Moment noch sehr gut. Die drei Knöllchen-Kalles stehen im Moment auf der Rüttenscheider Straße in Richtung Bredeney. Da werdet ihr geblitzt. Im Mühlenbruch in Richtung Stoppenberg steht ein Knöllchen-Kalle und einer auf der alten Hauptstraße in Richtung Überruhr in Höhe der Feuerwehrwache. Vielen Dank an die fast 5000 Radio Essen Verkehrsmelderinnen und Verkehrsmelder.
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3: Mit Joshua Windelschmidt, guten Morgen. Ja, wir starten in eine heiße Woche. Ne? Heute ist es zum Glück noch ganz gut aushaltbar, aber im Laufe der Woche heizt sich die Stadt auf mehr als 35 Grad auf. Heute Nacht lief bei uns im Schlafzimmer schon der Ventilator durch und hat wirklich alles gegeben. Ne? Bei dem Wetter kommen sogar die Ventilatoren ins Schwitzen. Ich hoffe, die halten durch, ohne Burnout.
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0: In den Montagmorgen bei Radio Essen Impossible. Und jetzt ist für uns Madeleine Gehrig da. Guten Morgen.
1: Guten Morgen.
0: Gut in diesen heißen Montag gestartet. Noch ist er ja angenehm.
1: Ja.
0: Okay, sehr gut. Dann lass uns mal auf das Wochenende kurz zurückschauen. Da hat ja die deutsche Mannschaft bei der WM gewonnen in der Nachspielzeit gegen die Elfenbeinküste. Mhm. Und das wurde auch in der Stadt gefeiert, ne?
1: Genau, mit Autokorsos. Auf der Rüttenscheider Straße war einer und auch hier am Limbecker Platz. Wurde eine Strafanzeige gestellt, hat mir die Polizei gesagt, weil Pyrotechnik gezündet wurde. Mhm. Aber ansonsten ist es alles relativ friedlich geblieben.
0: Das klingt doch gut. Dann können wir da einfach am Donnerstag direkt weiter feiern, hoffentlich. Da steht das nächste Spiel der deutschen Mannschaft an. Dann gegen Ecuador. Mehr Nachrichten aus der Stadt gleich um 6:30 hier bei Radio Essen.

0: Also keine Ahnung, wo sich Pohlmann gerade rumtreibt, aber offensichtlich nicht in Essen. Wir haben nämlich schon Sommer. Wenn jetzt Sommer wäre, hier bei Radio Essen um 17 nach 6. Gleich zum Wachwerden, Kate und John. Turn the lights off. Hier bei Radio Essen. Habt einen schönen Start in den Montag.
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0: Der Song gibt Schwung. Turn the Lights Off bei Radio Essen. Gleich haben wir es 6:35 am Montagmorgen. Ja, das Wochenende ist gerade erst vorbei. 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

0: Sarah Larsen hier bei Radio Essen um 6:30 und jetzt ist für euch Madeleine Gerig da. Guten Morgen.
1: Guten Morgen.
0: Wir schauen, was zum Start in die Woche wichtig ist.
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3: Bald wird's teuer. In 3 Wochen verschickt die Stadt die neuen Bescheide für die Grundsteuer. Die Grundsteuer steigt vor allem für Grundstücke nur zum Wohnen. Das legen Vermieter dann über die Nebenkosten auf Mieterinnen und Mieter um. Wer bei großen Wohnungsgesellschaften mietet, merkt das erst bei der Nebenkostenabrechnung nächstes Jahr. Da kann es dann höhere Nachzahlungen geben. Die Kita hat auch abends noch auf und Tageseltern nehmen Kinder schon um 6 Uhr morgens auf. Für Eltern, die im Schichtdienst arbeiten, sind solche Öffnungszeiten eine echte Erleichterung. Im kommenden Kita-Jahr haben deswegen insgesamt 126 Kitas hier bei uns in Essen längere Öffnungszeiten. Das sind 3 Kitas mehr als noch im letzten Jahr. Die Stadt bekommt dafür Millionen vom Land. Es ist heiß bei uns in Essen und viele suchen einen Ort, an dem es etwas kühler ist. Den könnt ihr jetzt finden mit der digitalen Hitzekarte des Regionalverbands Ruhr. Da ist genau eingezeichnet, wo im Ruhrgebiet es Parks gibt, Trinkwasserstellen oder öffentliche Gebäude mit Klimaanlage. Auch von der Stadt Essen gibt es eine solche Karte. Die Links findet ihr auf radioessen.de. Und das ist wichtig in der Bundespolitik. Wie geht es mit der Rente weiter? Dazu gibt es jetzt etwas mehr Klarheit. Zum Beispiel sollen Menschen deutlich später in Rente gehen. Das ist Teil der Vorschläge, die die Rentenkommission morgen an die Regierung übergeben will.
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3: Sportkurse machen unter freiem Himmel. Das geht ab sofort wieder hier bei uns in Essen beim Projekt Sport im Park. Bis September gibt es kostenlose Kurse in der Stadt von Fitness bis Yoga. Montagsabends ist zum Beispiel im Westpark in Frohnhausen immer Zirkeltraining und auf der Schillerwiese in Stadtwald ist Qigong. Das sind chinesische Übungen zur Entspannung. Und das waren die Radio Essen Nachrichten mit Madeleine Gerig. 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
0: Schnell nochmal die Fenster und Türen auf. Richtig schön durchlüften um die Uhrzeit. Aktuell sind es nämlich noch etwas angenehmere 19 Grad an der Radio Essen Wetterbude in Werden. Und es geht heute noch rauf auf bis zu 29 Grad. Dazu natürlich viel Sonne und dementsprechend bleibt es trocken heute bei uns in der Stadt. Und generell wird es eine hochsommerliche Woche. Morgen noch ähnlich wie heute. Im Laufe der Woche wird es heiß bei bis zu 36 Grad in Essen. Jetzt der Radio Essen Verkehrsservice für euch. Kurz nach 6:30 haben wir es und da sieht es auf den Autobahnen noch ganz okay aus, wobei es mittlerweile schon etwas voller wird auf der A40 und zwar von Duisburg in Richtung Essen. Zwischen Mülheim-Heißen und Essen-Zentrum, da stockt es und ihr braucht 5 Minuten länger. Dann die A40 von Dortmund in Richtung Essen, zwischen Bochum-Wattenscheid-West und Frillendorf, da kommen 8 Minuten oben drauf, sagt der ADAC, auch da stockt's. Aber die gute Nachricht, die A40 ist wieder frei nach den Brückenarbeiten da in Mülheim, da solltet ihr wieder durchkommen. Im Essen Stadtverkehr. Aktuell nichts Außergewöhnliches, aber die 3 Knöllchenkalles gebe ich euch kurz durch. Auf der Rüttenscheider Straße in Richtung Bredeney wird geblitzt, im Mühlenbruch in Richtung Stoppenberg und auf der alten Hauptstraße in Richtung Überruhr. Gute Fahrt!
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0: Mit Joshua Windelschmidt. Einen schönen Morgen. Ja, es wird sehr warm diese Woche bei uns in Essen. Gerade gesagt, absoluter Sommer in der Stadt. Da brutzelt die Birne. Abkühlen können wir euch zwar nicht direkt, aber wenn schon mal Sommer ist, dann wollen wir ihn auch so ein bisschen feiern und das Beste draus machen. Mit dem Song hier geht das ganz gut. Entspannte Sommersounds von Lilywood and the Prick. Das ist Prayer in C. Hier bei Radio Essen. Habt einen schönen Montag.

0: Sheeran für euch bei Radio Essen um 20 vor 7. Und ja, es ist hier und da etwas zu warm, definitiv. Aber ehrlicherweise freue ich mich trotzdem darüber, dass Sommer ist. Das Leben hier in Essen findet draußen statt im Moment. Zum Beispiel am Wochenende haben wir es erlebt. Da gab es die Park-Vibes in der Gruga. Entspannte Atmosphäre, Live-Musik. Und der ein oder andere hat gepicknickt, ne, so mit kühlen Erdbeeren, frischer Wassermelone und einem naturtrüben Radler. So lässt sich die Hitze doch aushalten. Und auch der Frank aus dem Stadtteil Horst liebt diese Sommergefühle in der Stadt.
1: Ich genieße einfach die Freiheit. Wenn die Sonne noch scheint, man merkt es auch den Menschen einfach an, die genießen diese Kombination aus jetzt scheint die Sonne, wir sind draußen, ist auch ein großes Wir-Gefühl. Wenn man dann noch Wiese unter den Füßen hat, dann kommt auch so ein bisschen Festival-Feeling auf. Da sucht man schon nach dem Zeltplatz. Und ja, Glück ist einfach dann schon groß geschrieben. Ne?
0: Ja, und so war es am Wochenende bei den Park-Vibes im Gruger Park. Und das Schöne ist, wir machen direkt weiter mit den Sommerglücksgefühlen. Denn ab heute sind im Stadtgarten im Südviertel die Park-Sounds. Sommerlich entspannte Klänge, direkt neben dem Altotheater und in der Philharmonie. Das Ganze ist kostenlos und genügend Bäume für Schatten gibt's da ja zum Glück auch. Also Picknickdecke schnappen, kühle Getränke mitnehmen und heute Abend ab in den Stadtgarten zu den Park-Sounds. Um 20 Uhr geht's da los.
1: Ich genieße

Schönen guten Morgen. Alex Warren macht uns wach mit Ordinary um gleich 10 vor 7. Und durch die Hitze und Trockenheit herrscht hier in Essen akute Waldbrandgefahr. Deswegen sind einige Regeln ganz wichtig. Nicht rauchen im Wald, ja, ist klar. Aber auch sowas wie Achtung, wo wir unser Auto abstellen. Der heiße Auspuff zum Beispiel kann ganz schnell eine Wiese oder Ähnliches in Brand setzen. Welche Regeln jetzt besonders gelten, lest ihr auf radioessen.de.

0: Wir haben es jetzt gleich 5 vor 7. Benson Boone war das für euch. Hier bei Radio Essen. Habt einen schönen Montag.
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1: Mit Marc Weiß. Schönen guten Morgen. Viele Beschäftigte in Deutschland träumen davon, für den Job ins Ausland zu gehen. Und eine neue Umfrage zeigt, dass es immer mehr werden, die darüber nachdenken. Thorsten Adolfs aus dem News-Team, du hast die Zahlen dazu.
2: Ja, die Ergebnisse der Jobplattform Indeed sind wirklich spannend. Ganze 2/3 der Arbeitnehmer hier bei uns können sich vorstellen, im Ausland zu arbeiten. Und 1/3 ist sogar schon so weit, entsprechende Informationen über Jobs im Ausland zu sammeln. Besonders beliebt sind im Moment die USA, Großbritannien und die Schweiz. Die Jobplattform sieht in den Umfrageergebnissen ein wichtiges Signal an die Arbeitgeber und die Politik. Man müsse einfach mal genau hinhören, warum so viele weg wollen, heißt es, und vielleicht mal wieder attraktivere Bedingungen bei uns in Deutschland schaffen. Bei den Gründen für die Abwanderungsgedanken stehen übrigens nicht die Karrierechancen ganz oben. Mehr als die Hälfte sagt, dass es für sie um mehr Geld auf dem Konto geht und um eine höhere Lebensqualität. Außerdem wünschen sich viele, weniger Steuern und Abgaben zahlen zu müssen. Übrigens wollen die meisten Befragten laut der Umfrage gar nicht für immer weg. Es geht ihnen eher darum, neue spannende Erfahrungen zu sammeln für einen Zeitraum von ein paar Monaten oder höchstens einigen Jahren.
1: Infos von Thorsten Adolfs aus dem News-Team. Vielen Dank. Jetzt die weiteren Themen in der Zusammenfassung. Schon vor der offiziellen Vorstellung sorgen die Vorschläge der Rentenkommission für heftige Diskussionen. Kritik an den bekannt gewordenen Punkten kam vor allem von den Linken und von Gewerkschaften. Unter anderem soll länger gearbeitet werden und die Beiträge sollen steigen. Morgen wollen die Fachleute die Vorschläge offiziell an die Regierung übergeben. Nach dem Auftakt der Gespräche zwischen den USA und dem Iran in der Schweiz soll es die ganze Woche lang Beratungen auf Arbeitsebene geben. Die Gespräche waren gestern ins Stocken gekommen, weil Israel weiterhin den Libanon angreift und US-Präsident Trump dem Iran mit neuen Bombardierungen gedroht hatte. Die Ergebnisse von der Fußball-WM: Spanien, Saudi-Arabien 4:0, Belgien, Iran 0:0, Uruguay, Kap Verde 2:2 und Neuseeland gegen Ägypten 1:3. Viel Unzufriedenheit im Land nach wie vor, mal abgesehen vom Fußball. Jetzt aber mal eine Meldung über zufriedene Menschen. Die Spargelbauern sind glücklich. Die Ernte sei durchschnittlich bis leicht überdurchschnittlich gewesen. Das sagte der Spargelexperte der Landwirtschaftskammer. Und der Mann heißt auch noch Ralf Große Dankbar. Wegen des sonnigen Wetters hätten viele Bauern in diesem Jahr schon Mitte März und damit früher als normalerweise den ersten Spargel gestochen. Insgesamt sei man zufrieden, weil es in den vergangenen Wochen zumindest keine Hitzephasen gegeben habe der Spargel eine gute Qualität gehabt. Die Preise hätten auf dem Niveau des vergangenen Jahres gelegen, so Große Dankbar. Wer jetzt noch frischen deutschen Spargel essen möchte, muss sich allerdings sputen. Übermorgen endet offiziell die Saison. Und das waren die Nachrichten mit Marc Weiß.
3: Ja, die Spargelsaison ist fast durch. Die Kakteensaison geht los, zumindest hier bei uns in der Stadt. Also ich glaube, mehr überlebt gerade nicht bei der Hitze und der Trockenheit. Auch diese Woche wird hochsommerlich. Aktuell ist es aber noch angenehm. 20 Grad an der Radio Essen Wetterbude im Stadtteil Bocholt. Es geht heute rauf auf bis zu 29 Grad. Dazu viel Sonne und dementsprechend ist es trocken. Morgen geht's ähnlich weiter. Im Laufe der Woche wird's richtig heiß. Um 6:35, jetzt der Radio Essen Verkehrsservice für euch und da schauen wir auf die A40, die ist wieder frei, das ist ganz gut, da rund um Mülheim nach den Brückenbauarbeiten. Problem ist nur, da fahren jetzt wieder viele lang und dementsprechend staut es sich. Von Duisburg in Richtung Essen, zwischen Mülheim-Heißen und Essen-Zentrum, da verliert ihr aktuell schon 12 Minuten, sagt der ADAC. Dann die 40 Dortmund in Richtung Essen, zwischen dem Dreieck Bochum-West und Frillendorf, immer wieder stockender Verkehr, eine Viertelstunde Zeitverlust. Und die A52 Richtung Bochum ist voll, zwischen Bergerhausen und dem Dreieck Essen-Ost, da kommen 5 Minuten obendrauf. Im Essener Stadtverkehr aktuell nichts Außergewöhnliches, deswegen gucken wir direkt zu den Blitzern. Da steht einer im Mühlenbruch in Richtung Stoppenberg, auf der Rühe wird geblitzt, in Richtung Bredeney und auf der alten Hauptstraße in Richtung Überruhr. Danke unter anderem an Sabine und Dieter aus dem Radio Essen Verkehrsmelderclub.
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3: Mit Joshua Windelschmidt. Habt einen schönen sonnigen Montag.
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0: Ich ziehe immer wieder den Hut, den Sommerhut in dem Fall, vor Phil Collins, Genesis bei Radio Essen, Invisible Touch. Und dieser Mann kann nicht nur Schlagzeug spielen, sondern gleichzeitig auch singen. Ich weiß nicht, wie multitaskingfähig man dafür sein muss. Madeleine Gehrig, auch natürlich hochtalentiert. Guten Morgen.
1: Dankeschön.
0: Auch beim Schlagzeug? Kannst du Schlagzeug spielen?
1: Nee, leider nicht.
0: Okay, aber du kannst sehr gute Nachrichten vortragen. Und genau. Wir sprechen heute über mehrere Themen. Unter anderem geht es heute um einen ganz besonderen Tag für ein Essener Unternehmen. Was passiert heute?
1: Genau, der Baukonzern Hochtief aus Rüttenscheid, der steigt heute in den DAX auf. Das heißt, der gehört dann zu den wichtigsten 40 deutschen Unternehmen an der Börse. Das liegt daran, dass die Aktien in den letzten Monaten halt stark gestiegen sind. Die Auftragsbücher sind so voll wie noch nie. Das liegt vor allem daran, dass Hochtief Rechenzentren baut für künstliche Intelligenz, vor allem in den USA.
0: Ah, okay, ja, sehr gut. Also gute Nachrichten für ein Essener Unternehmen. Heute geht's an den DAX. Und was sonst noch los ist, hört ihr gleich um 7:30 hier bei Radio.

0: ein Sommerhit. Sondern klingt auch immer so ein bisschen nach, ja, Mafia und alle so dreckige Geschäfte in Italien. Ne? Bella Ciao haben wir gehört hier bei Radio Essen. Und ja, ich habe mal gerade geguckt, Sizilien unter anderem heute 31 Grad. Da können wir sehr, sehr gut mithalten hier in Essen. Nur die Abkühlung gibt es in Sizilien vielleicht besser mit dem Mittelmeer. Bei uns in der Stadt ist es da schon ein bisschen schwieriger. Aber auf radioessen.de, da findet ihr einen Link zur Stadt Essen. Die hat nämlich so eine interaktive Karte, wo wir kühle Orte hier bei uns in Essen finden zur Abkühlung oder wo wir auch vielleicht kostenloses Trinkwasser bekommen und so weiter. Also wenn wir draußen unterwegs sind, guckt einfach mal auf radioessen.de, da findet ihr alle Infos zum Thema Hitze, die uns diese Woche auf jeden Fall in der Stadt ereilen wird.
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0: Dua Lipa am Montagmorgen bei Radio Essen. 20 nach 7 haben wir es durch und wir freuen uns jetzt schon auf den Herbst, denn da sind wir wieder mit dem Comedy Camp unterwegs.
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3: Ich habe eine neue Partnerin kennengelernt. Ich bin jetzt schon seit einigen Jahren mit einer wirklich fantastischen Frau zusammen. Allerdings musste ich letztens als Gamechanger meines Lebens feststellen, dass es einen Grund gibt, warum diese Frau sich in mich verliebt hat. Die hat nämlich überhaupt keinen Geschmack. Wirklich gar keinen Geschmack. Das überrascht jetzt viele hier nicht, das spüre ich gerade schon. Aber es war für mich, also meine Frau ist überraschenderweise eine sehr gut aussehende Frau. Sie ist wirklich so eine klassische 10. Kennt ihr diese Einteilung? 10? 10 bedeutet also von Gott an einem guten Tag aus einem Stück Marmor geschlagen. Wirklich. Und ich bin eine 4. Also ich bin jetzt keine 1 so, weiß ich nicht, passt bei den Goonies aufs Piratenschiff auf oder so. Ich bin so eine klassische 4. Ich bin so ein besser als nix Mann. So an Karneval, nach 6 Kölsch, ich alleine auf der Tanzfläche, guckst du als Frau rüber und denkst, ja, besser als nix.
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1: 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Darüber haben wir in dieser Woche gesprochen.
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3: Und wieder war alles anders. Wieder wurde alles von jetzt auf gleich gedreht.
2: Nach einer spannenden Kindheit in Katernberg folgt ein Schicksalsschlag dem nächsten. Bei einer von ihm organisierten Motorradtour von Katernberg nach Kathmandu wird es für ihn und seine Frau sogar lebensgefährlich.
3: Wo wir dann eben gestartet sind, war für uns beide die Wahrscheinlichkeit absolut eben gegeben, dass wir diesen Tag eben nicht überleben. Und deswegen haben wir uns da dann verabschiedet.
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0: bei Radio Essen. 8:30, schönen guten Morgen. Gleich haben wir Justin Timberlake für euch. Aber erstmal steht hier Madeleine Gehrig bereit. Guten Morgen.
1: Guten Morgen.
0: Bei dir gibt's jetzt die aktuellen Infos.
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3: Das ist quasi der Ritterschlag für Unternehmen. Der Baukonzern Hochtief aus Rüttenscheid steigt heute in den DAX auf. Damit gehört er zu den 40 wichtigsten Unternehmen an der deutschen Börse. Die Aktien von Hochtief sind in den letzten Monaten stark gestiegen, vor allem weil der Konzern Rechenzentren in den USA baut für künstliche Intelligenz. Hochtief hat schon an vielen großen Projekten gearbeitet, wie dem Burj Khalifa in Dubai, dem höchsten Gebäude der Welt.

0: Leichtes Aufatmen im Stadtverkehr bei uns in Essen. Die A40 ist nicht mehr gesperrt, damit sind auch die Umleitungsstrecken durch die Stadt nicht mehr ganz so verstopft. Rund um die A40 in Mülheim wurde in der letzten Woche nach Blindgängern gesucht, als Vorbereitung dafür, dass in 2 Jahren die Brücken abgerissen werden. Eigentlich sollte die Vollsperrung bis heute Morgen gehen, die A40 war aber schon am Samstagabend wieder frei. Wo hier in Essen kann ich mich bei der Hitze abkühlen? Wenn ihr euch das fragt, schaut doch gerne mal in die neue Hitzekarte vom Regionalverband Ruhr. Da ist genau eingezeichnet, wo es Parks gibt, Trinkwasserstellen oder öffentliche Gebäude mit Klimaanlage. Auch von der Stadt gibt es schon eine solche Karte. Die Links findet ihr auf radioessen.de. Und das ist wichtig in der Bundespolitik. Die Rentenbeiträge sollen steigen, teilweise angelegt werden und wir sollen später in Rente gehen. Das sind einige der Vorschläge, die Experten machen und morgen der Regierung vorlegen wollen. Schon jetzt gibt es viel Kritik daran, vor allem von den Gewerkschaften.
1: Und jetzt die gute Nachricht.
0: Umsonst und draußen. Das gilt ab sofort wieder für Sportkurse hier bei uns in Essen. Bis September läuft das Projekt Sport im Park. Dabei könnt ihr unter freiem Himmel trainieren. Zum Beispiel ist montags abends im Westpark in Frohnhausen immer Zirkeltraining. Es gibt aber auch Yoga auf Zollverein oder Wirbelsäulengymnastik auf der Schillerwiese in Stadtwald. Und das waren die Radio Essen Nachrichten mit Madeleine Gehrig. 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
2: Ja, aktuell ist es noch einigermaßen angenehm, ne? 20 Grad zum Beispiel an der Radio Essen Wetterbude in Huttrop. Aber es geht später noch rauf auf bis zu 29 Grad, dazu Sonne satt. Es bleibt dementsprechend trocken. Morgen sieht's ähnlich aus, aber im Laufe der Woche wird's heiß. Bis zu 36 Grad erwarten uns.
3: Dann sind wir beim Radio Essen Verkehrsservice kurz nach 8:30. Schönen guten Morgen. Auf der A40 Duisburg Richtung Essen zwischen Mülheim-Heißen und Holsterhausen 10 Minuten plus. Ebenso 10 Minuten dauert's länger auf der 40 Dortmund Richtung Duisburg zwischen Bochum-Wattenscheid und dem Dreieck Essen-Ost. Im Essener Stadtverkehr, da haben wir an der Meisenburgstraße vor allen Dingen dicken Stau stadteinwärts. Da gibt's eine neue Baustelle ab heute. Da dauert's eine Viertelstunde länger. An der Wuppertaler Stadt einwärts oder auch an der Langenberger Richtung Stehle hoch. Da braucht ihr jeweils 5 Minuten länger und auch Gladbecker Straße in beide Richtungen stockend. Dann gucken wir auf die Zollvereinstraße, Viktoriastraße, da die Ecke gibt es eine große Ölspur, hat gerade die Sabrina aus dem Radio Essen Verkehrsmelderclub durchgegeben, da bitte vorsichtig fahren. Und an der Dahlhauser Straße Richtung, die Richtung haben wir gar nicht, der Thomas hat die vergessen, aber in der 30er-Zone gegenüber des Altenheims an der Dahlhauser Straße, da steht auf jeden Fall auch ein Blitzer. Und an der Hafenstraße Richtung Stadthafen ebenso. Gute Fahrt.
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3: Guten Morgen.
2: Guten Morgen.
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0: 20 von 9 haben wir es.
1: Das sind Linkin Park bei Radio Essen. The Emptiness Machine. So, wir drehen jetzt ein paar Runden auf Platz 1 hier bei Radio Essen. In den Ruhrcharts habt ihr diese Woche nämlich ein ganz besonderes Karussell auf die 1 gewählt.
2: Das Karussell des Lebens, kann man sagen. Da steckt was Melancholie drin, Sehnsucht, Dankbarkeit, Freude auch.
1: Alles sehr gute Gefühle für einen Platz 1. Mhm. Und auf diesem Karussell sitzt Kult. Die Jungs hier aus Essen, die stürmen die Ruhrcharts ja eigentlich immer, sobald sie einen neuen Song raus haben.
2: Ja, ne? Das stimmt. Ihr votet dafür auf radioessen.de. Und hier drehen wir jetzt das Karussell von Kult.
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0: perfekt, um bei diesem Sommerwetter einen kleinen Roadtrip zu machen. Fenster runter, ne? Pure Chance. Guter Song dafür. 8:50, hier ist Radio Essen für euch. Und durch die Hitze und Trockenheit herrscht hier in Essen allerdings auch akute Waldbrandgefahr. Deswegen sind einige Regeln ganz wichtig.
1: Ja, nicht rauchen im Wald, das ist klar. Aber auch sowas wie Achtung, wo wir unser Auto abstellen. Mhm. Der heiße Auspuff kann ganz schnell mal eine Wiese oder Ähnliches in Brand setzen.
0: Ja, welche Regeln zwischen Heißiwald und Schurenbachhalde jetzt besonders gelten, das lest ihr auf radioessen.de.
1: Heißiwald ist in dem Zusammenhang auch
0: ja, stimmt.
1: Ganz kurios. Aber hoffen wir, dass es ein Kaltiwald bleibt. Mehr Nachrichten hört ihr gleich auch um 9 hier bei Radio Essen.

0: Das ist Miles Smith. Eigentlich heißt der Song Nice to Meet You. Ich würde sagen, heute heißt er Heiß to Meet You.
1: Hier ist Radio Essen für euch.
0: Es tut mir leid, es tut mir leid.
1: 8:09, guten Morgen.
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1: Mit Marc Weiß. Schönen guten Morgen. An den Schulen in Deutschland nehmen Fälle von Gewalt und Mobbing weiter deutlich zu. Deshalb fordert die Gewerkschaft Erziehung und Wissenschaft jetzt dringend mehr Unterstützung. Thorsten Adolfs aus dem News-Team. Was genau sieht die GEW im Moment so kritisch?
2: Ja, die GEW schlägt Alarm, weil es ihrer Ansicht nach an allen Ecken und Enden in den Schulen an Personal fehlt. Es gäbe zu wenige Lehrerinnen und Lehrer und vor allem viel zu wenige Schulsozialarbeiter, die frühzeitig eingreifen könnten, heißt es. Die Gewerkschaft fordert deshalb die Schulsozialarbeit deutlich auszubauen, damit Konflikte gar nicht erst eskalieren und Schulen wieder zu einem richtigen Schutzraum für alle Schüler werden können. Dass Handlungsbedarf besteht, zeigen die Zahlen. Bei Fällen körperlicher Gewalt, die von der Polizei erfasst wurden, gab es laut einer Auswertung des Deutschen Schulportals im Jahr 2024 fast 29.000 Gewalttaten. Das ist ein Anstieg um gut 37% innerhalb von nur 2 Jahren. Außerdem kam bei der PISA-Studie heraus, dass gut jeder fünfte 15-Jährige mehrmals im Monat in der Schule gemobbt wird. Dieser Wert hält sich seit Jahren hartnäckig auf einem hohen Niveau. Passend dazu wird in Berlin heute eine neue Studie vorgestellt. Darin geht es zum ersten Mal um die Frage, wie Gewalt und Mobbing gezielt bekämpft werden können.
1: Infos von Thorsten Adolfs aus dem News-Team. Vielen Dank. Jetzt die weiteren Themen in der Zusammenfassung. Seit gestern sind erste Details der Empfehlungen der Rentenkommission bekannt und seitdem wird wieder leidenschaftlich gestritten. Den Gewerkschaften gehen die Pläne zu weit, Wirtschaftsverbänden gehen sie nicht weit genug. Unter anderem soll länger gearbeitet werden, die Rentenbeiträge sollen steigen. Eine Meldung über zufriedene Menschen in Deutschland. Die Spargelbauern sind glücklich. Die Ernte sei durchschnittlich bis überdurchschnittlich gewesen. Das meldet die Landwirtschaftskammer. Weil es in den vergangenen Wochen keine Hitzephasen gegeben habe, habe der Spargel auch eine gute Qualität gehabt. Die Preise seien stabil geblieben, heißt es. Dass sich manche Menschen nach einem Leben im Ausland sehnen, ist nicht so ungewöhnlich. In Deutschland tun das aber offenbar so viele, dass schon von einem Signal ausgegangen wird. Nach einer Umfrage für die Jobseite Indeed liebäugeln 2/3 der Arbeitnehmer mit der Möglichkeit, im Ausland zu arbeiten. Nicht zwingend für immer, aber zumindest mal für eine Zeit. 1/3 der Beschäftigten hat sich auch schon konkret über die Möglichkeiten informiert. Hauptmotive seien eine bessere Bezahlung, weniger Steuern und eine höhere Lebensqualität, heißt es. Für die Studienmacher ist das Ergebnis durchaus ein Alarmsignal. Wenn 2/3 der Beschäftigten Deutschland gerne verlassen würden, dann sollte das als Zeichen für die Unzufriedenheit mit den Bedingungen verstanden werden, heißt es von Indeed. Politik und Arbeitgeber sollten die Bedingungen für Arbeit in Deutschland deshalb dringend verbessern. Und das waren die Nachrichten mit Marc Weiß.
3: Es steht eine hochsommerliche Woche an bei uns in der Stadt. Heute ist es aber erstmal ein ganz okayer Auftakt. 20 Grad im Moment an der Radio Essen Wetterbude in Altenessen. Maximal 29 Grad sind heute drin. Wir bleiben also unter der magischen 30 Grad Marke. Aber die reißen wir im Laufe der Woche auf jeden Fall. Bis zu 36 Grad sind möglich diese Woche.
4: Oh, da fließe ich ja jetzt schon weg. Ja. 3:09, hier ist der Radio Essen Verkehrsservice. Der fließt auch langsam etwas besser wieder. Auf der A40 noch Stau Dortmund Richtung Duisburg zwischen dem Dreieck Bochum-West und Frillendorf. 20 Minuten dauert es da noch länger. Sonst aber auf den Autobahnen nicht mehr ganz so viel los. Wir gucken auf den Essener Stadtverkehr. Da haben wir noch Stau an der Gladbecker Straße statt einwärts, 5 Minuten plus und vor allen Dingen auch an der Meisenburgstraße Richtung Innenstadt oder in die Stadt rein. Da braucht ihr 10 Minuten länger, da gibt es eine neue Baustelle. Ansonsten werdet ihr geblitzt am Sachsenring Richtung Bochumer Landstraße, sagt die Jessica aus dem Radio Essen Verkehrsmelderclub. Und an der Dahlhauser Straße in der 30er-Zone gegenüber des Altenheims, da steht auch noch ein Blitzer. Kommt gut an.
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3: Guten Morgen. Morgen. Larissa, ich will jetzt nicht auf die Stimmung drücken.
4: Aber
3: ab heute werden die Tage wieder kürzer.
4: Das stimmt. Gestern war der längste Tag des Jahres, wie man so schön sagt. Ne?
3: Ja, zwischen Sonnenauf- und Untergang lagen 16 Stunden und 35 Minuten. Also sehr lange, sehr hell. Mhm.
4: Ab heute also wieder kürzere Tage. Wie viel kürzer ist denn der Tag heute dann schon?
3: Na, ehrlich gesagt nur ein paar Sekunden.
4: Ja, dann machen wir nicht so ein Drama hier.
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0: Das ist schon wieder hier ein Sonnenmorgen über Essen. 8:50, ihr hört Radio Essen. Und ja, natürlich ist es hier und da mal etwas zu warm, ne? Aber ehrlicherweise, ich freue mich trotzdem über den Sommer jetzt, weil das Leben hier in Essen, das findet dann einfach draußen statt.
1: Ja, zum Beispiel am Wochenende, da gab es die Park-Vibes in der Gruga. Mhm. Das war eine entspannte Atmosphäre, Live-Musik und der ein oder andere hat gepicknickt mit kühlen Erdbeeren, frischer Wassermelone und ja, naturtrüben Radler zum Beispiel. So lässt sich die Hitze aushalten. Und auch der Frank aus dem Stadtteil Horst liebt diese Sommergefühle in der Stadt.
2: Ich genieße einfach die Freiheit. Wenn die Sonne noch scheint, man merkt es auch den Menschen einfach an, die genießen diese Kombination aus, jetzt scheint die Sonne, wir sind draußen, ist auch ein großes Wir-Gefühl. Wenn man dann noch Wiese unter den Füßen hat, dann kommt auch so ein bisschen Festival-Feeling auf. Da sucht man schon nach dem Zeltplatz. Und ja, Glück ist einfach dann schon groß geschrieben. Ne?
0: Ja, so war es am Wochenende bei den Park Vibes im Kruger Park. Und das Schöne ist, wir machen direkt weiter hier in Essen mit Sommerglücksgefühlen. Denn ab heute sind im Stadtgarten im Südviertel die Park Sounds.
1: Ja, sommerlich entspannte Klänge, direkt neben dem Alto Theater und der Philharmonie. Das Ganze ist kostenlos für euch und genügend Bäume für Schatten gibt es da ja zum Glück auch.
0: Wobei ich sagen muss, manchmal sind die entspannten Klänge auch ein wenig anstrengender und ausgefallener. Aber wer es mag, ne? Also Picknickdecke schnappen, kühle Getränke mitnehmen und heute Abend dann ab in den Stadtgarten zu den Parksounds, wenn ihr wollt. Um 20 Uhr geht's los.
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0: Den Song werden wir wohl immer mit dem Sommer 2026 verbinden. Dai Dai von Shakira hier bei Radio Essen. Ja, auch der Song der WM. Larissa, wir müssen mal ganz kurz zu uns nach Essen schauen. Und zwar an die Meisenburgstraße. Was ist da schon den ganzen Morgen los?
1: Ja, da gibt es eine neue Baustelle. Eine von wieder vielen hier in Essen. Meisenburg Richtung Stadt, also stadteinwärts. Stau den ganzen Morgen zwischen der Meisenburg und dem Schürweg wird nämlich die Fahrbahn erneuert. Deswegen ab heute einspurig. Mhm. Da müsst ihr euch drauf einstellen. Wird jetzt im Berufsverkehr immer lustig werden.
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0: Michael für euch hier bei Radio Essen. The way you make me feel. Wir gehen jetzt hier in das Nachrichtenupdate um 9:30 mit Madeleine Gehrig. Guten Morgen.
1: Guten Morgen.
0: Hören bei dir, was so die Mieten bei uns in der Stadt angehen könnte.
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3: Vorher schauen wir auf einen wichtigen Tag für ein Essener Unternehmen. Das steigt heute in den DAX auf. Es geht um den Baukonzern Hochtief aus Rüttenscheid. Madeleine, was bedeutet das jetzt?
1: Ja, Hochtief gehört damit jetzt zu den 40 wichtigsten Unternehmen an der deutschen Börse. Also ist quasi schon ein Ritterschlag, kann man sagen, für so ein Unternehmen. Und Hochtief verdrängt auch Porsche von seinem Platz.
3: Was muss man denn machen als Unternehmen, um in diesen DAX aufzusteigen dann?
1: Gute Aktienkurse haben und der von Hochtief, der hat sich innerhalb von einem Jahr verdreifacht. Oh. Die Auftragsbücher, die sind so voll wie noch nie. Das liegt vor allem daran, dass Hochtief gerade Rechenzentren baut für künstliche Intelligenz, vor allem in den USA. Aber es gibt auch Milliardenaufträge, zum Beispiel um den Campus der Bundeswehr-Universität in Hamburg neu zu bauen. Also dieses Thema Aufrüstung, Verteidigung, das kommt auch Hochtief zugute.
3: Das hört sich aber auch nach viel Arbeit an und viel Geld. Und Geld ist auch das Stichwort für deine nächste Meldung. Es wird nämlich bald teurer für uns. Ne?
1: Genau, die Grundsteuer, die steigt vor allem für Grundstücke nur zum Wohnen. In 3 Wochen verschickt die Stadt die Bescheide dazu. Dann wissen wir also, wie viel genau dann die Grundsteuer

0: kostet für das jeweilige Grundstück. Die Vermieter, die legen die Kosten ja auf die Mieter um. Da kann man also dann jetzt schon mal vielleicht so absprechen, ob man die Monatsbeiträge anpasst, damit man nicht irgendwann so viel nachzahlen muss. Mhm. Bei den großen Wohnungsbaugesellschaften ist das so, da kommt die Nebenkostenabrechnung nächstes Jahr und da wird dann erst die höhere Grundsteuer mit bedacht.
1: Also da schon mal drauf einstellen und wenn es geht, ein bisschen mehr Geld zurücklegen. Gut, dass es immer noch Dinge gibt, die nichts kosten. Zum Beispiel Sportkurse machen unter freiem Himmel bei uns in Essen. Das ist die gute Nachricht heute. Was kann ich wo machen?
0: Fitness, Yoga, Wirbelsäulengymnastik, das gibt's alles in verschiedenen Parks bei uns in Essen. Bis September ist nämlich Sport im Park. Montagsabends zum Beispiel, also heute Abend, gibt's immer Zirkeltraining im Westpark in Frohnhausen. Oder ihr könnt Qigong machen, das ist ganz neu bei dieser Aktion. Das ist auch montags auf der Schillerwiese in Stadtwald. Das sind chinesische Übungen zur Entspannung.
2: Das hört sich doch alles sehr, sehr gut an. Was, wann und wo ist, das lest ihr auch online auf radioessen.de.
1: Boah, ich muss aber sagen, bei dem Wetter heute Zirkeltraining.
2: Ja,
1: ich glaube, da bin ich eher bei
2: Qigong. So ruhig, ja. So.
1: Genau, oder einfach gar nichts machen. 29 Grad werden es heute bei uns in der Stadt. Das geht ja noch, muss man sagen. Dazu viel Sonne. Aktuell auch noch etwas frischere 21 Grad an der Radio Essen Wetterbude in Kupferdreh. Aber der Lauf der Woche, der wird heiß. Morgen noch ähnlich wie heute und dann am Mittwoch schon bis zu 36 Grad.
2: Uiuiui. Kommen wir zum Radio Essen Verkehrsservice kurz nach 9:30. Da sind keine größeren Staus mehr auf den Autobahnen zu sehen. Im Essener Stadtverkehr ist noch ein bisschen Stau an der Meisenburgstraße stadteinwärts. Da gibt es eine neue Baustelle, die ist im Moment einspurig zwischen der Meisenburg und dem Schürweg. Deshalb da noch etwas Rückstau. Ansonsten Achtung an der Viktoriastraße, Ecke Zollvereinstraße. Da gibt es nach wie vor eine größere Ölspur. Da bitte also vorsichtig fahren. Und am Sachsenring Richtung Bochumer Landstraße werdet ihr geblitzt. Oder auch an der Dahlhauser Straße in der 30er-Zone. Das sagt zum Beispiel der Thomas aus dem Radio Essen Verkehrsmelderclub. Gute Fahrt.
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1: Moin.
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0: Der Montagmorgen bei Radio Essen an einem weiteren heißen Sommertag. Aber das Schöne ist, dass jetzt frischer Wind durchs Radio weht. Und der heißt Tim Schröder.
1: Hallöchen.
2: Guten Morgen, das ist kein Wind, das ist ein Sturm.
1: Oh, das ist ja eine große Ankündigung. Das also jetzt gleich hier ab 10 für euch bei Radio Essen, Tim Schröder. Und wir sind Joshua Windelschmidt und Larissa Schmitz.
0: Genau.
1: Und sagen mal, frohes Schwitzen, bis morgen.
0: Bis morgen.

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1: Mit Ralf Bosse. Es sind zwar noch 27 Tage bis zum Endspiel der Fußball-WM, aber der Rasen im Finalstadion in East Rutherford sorgt bereits jetzt für Diskussionen. Mehrere Spieler sprechen von einem sehr harten Untergrund, der sich fast wie Kunstrasen anfühlen soll. Die FIFA weist die Kritik zurück und betont, alle Spielfelder in den 16 WM-Stadien seien in einem hervorragenden Zustand. Deutschland spielt am Donnerstag in derselben Arena gegen Ecuador.
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2: Mit Marc Weiß. Schönen guten Morgen. Die meisten Städte und Gemeinden in Deutschland stecken tief in den roten Zahlen, denn die Haushaltslöcher sind so groß wie noch nie. Heute findet unter dem Motto Kommunen am Limit ein bundesweiter Aktionstag statt, um auf die schwierige Lage aufmerksam zu machen. Thorsten Adolfs aus dem News-Team, was genau ist bei den Städten und Gemeinden hier bei uns los?
3: Also die finanzielle Lage der Kommunen ist flächendeckend dramatisch, so drückt es der Deutsche Städtetag aus. Und die Bertelsmann Stiftung hat dazu Zahlen. Sie hat ausgerechnet, dass sich bei Städten, Kreisen und Gemeinden im vergangenen Jahr ein Rekorddefizit von knapp 32 Milliarden Euro angehäuft hat. Die Gesamtverschuldung liegt mittlerweile bei fast 200 Milliarden Euro. Und besonders bitter, selbst in wirtschaftlich starken Regionen wie Bayern oder Baden-Württemberg sind die letzten Reserven mittlerweile komplett aufgebraucht. Die Folge ist, dass wichtige Investitionen in Straßen oder Schulen zurückgefahren werden müssen, weil das Geld schlicht nicht mehr reicht und auf der anderen Seite die Kosten für Personal und Soziales immer weiter steigen.
2: Was bedeutet das für uns im Alltag und vor allem, wie geht's weiter?
3: Das bedeutet, wenn das Geld knapp ist, dann sparen die Kommunen oft zuerst bei den sogenannten freiwilligen Leistungen, das heißt konkret Bibliotheken, Musikschulen, Volkshochschulen oder Angebote für Ehrenamtliche, die könnten bald noch stärker eingeschränkt werden oder sogar ganz wegfallen. Und damit die Infrastruktur nicht weiter verfällt, verlangen Städtetag, Landkreistag und der Städte- und Gemeindebund ein echtes Umdenken von Bund und Ländern. Mit Aktionen soll heute im ganzen Land auf die Probleme aufmerksam gemacht werden. Gefordert werden Soforthilfen und langfristige Reformen, damit die Kommunen auch in Zukunft handlungsfähig bleiben und die Angebote vor unserer Haustür bestehen bleiben.
2: Reformen, das wäre tatsächlich mal eine Idee. Infos waren das von Thorsten Adolfs aus dem News-Team. Vielen Dank. Jetzt die weiteren Themen in der Zusammenfassung. Mitglieder der Rentenkommission, da sind wir wieder bei Reformen, wehren sich gegen die Kritik von vielen Seiten. Man müsse sich das Gesamtkonzept anschauen, sagte die SPD-Politikerin Annika Klose, die in der Kommission sitzt. Der Auftrag sei gewesen, eine lebensstandardsichernde Rente für niedrige und mittlere Einkommen sicherzustellen, die auf Dauer bezahlbar bleibt. Und das sei gelungen, sagte Klose im ZDF. Das Thema Ebola hat leider nochmal an Dramatik gewonnen. Gut einen Monat nach Beginn des Ausbruchs in der Demokratischen Republik Kongo ist die Zahl der bestätigten Ebola-Fälle dort auf über 1000 gestiegen. Nach Angaben der Behörden gibt es bisher 254 Ebola-Tote. Für viele geht es bald in den Urlaub, da wird die Reiseapotheke nochmal aufgefüllt. Was kaum jemand weiß, bei Online-Bestellungen gehen die Preise für Schmerzmittel, Sonnenschutz, Pflaster oder auch Mückenschutz teilweise deutlich auseinander. Eine aktuelle Auswertung des Portals günstiger.de zeigt, zwischen den günstigsten und teuersten Online-Apotheken liegen im Schnitt 33% Preisunterschied. Als Muss- oder absolute Basisausstattung für die Reiseapotheke gelten Schmerzmittel, Sonnenschutz, Fieberthermometer, Wunddesinfektion, Pflaster und Mückenschutz. Wichtig dabei, vor der Reise das Verfallsdatum der noch vorhandenen Mittel prüfen. Und das waren die Nachrichten mit Marc Weiß.
1: 22 Grad in unserer Radio Essen Wetterbude in Altendorf, bis zu 29 Grad. Die bekommen wir heute noch. Das ist aber nur der Anfang. In den nächsten Tagen wird Essen immer wärmer oder besser gesagt immer heißer. Die 30 Grad Marke, die reißen wir bis zum Wochenende jeden Tag. Dazu gibt es dann Sonne satt. Zum Verkehrsservice jetzt hier bei Radio Essen. Da gibt es nur wenige Staus. A52 Düsseldorf-Essen zwischen dem Kreuz Breitscheid und Essen-Kettwig aktuell 2 Kilometer Stau. Zeitverlust hier mindestens 15 Minuten. Im Stadtverkehr aktuell keine größeren Behinderungen, aber es wird geblitzt. Einmal auf der Ahrenbergstraße in Richtung Karnaperstraße und auf dem Sachsenring in Richtung Bochumer Landstraße. Außerdem einer der 3 Knöllchenkalle steht auf der Rüttenscheider Straße in Richtung Bredeney. Dankeschön für die Infos aus dem Radio Essen Verkehrsmelderclub.
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1: Im zweiten Halbjahr wollen Usher und Chris Brown gemeinsam auf Tour gehen. 33 Stadienkonzerte haben sie sich vorgenommen. Los geht's schon am Freitag in Denver. Vorher gibt's Usher erstmal hier bei uns alleine. Hier ist er mit More.
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1: Hallo zusammen, mein Name ist Tim Schröder und ich wünsche euch einen guten Start in die neue Woche.

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1: Ja, nicht nur die Temperaturen steigen bei uns in Deutschland und natürlich auch hier in Essen, sondern auch die WM-Stimmung. Deutschland hat am Wochenende gegen die Elfenbeinküste den Sprung in die K.O.-Runde geschafft. Gespielt wurde in Toronto und da waren auch Fans aus NRW dabei. Mittendrin die selbsternannte Legendentruppe aus Höxter. Die waren alle als deutsche Fußballlegenden verkleidet. Jungs, stellt euch doch bitte einfach mal vor.
2: Also mein Name ist Steffen und ich stelle Helmut Schön dar.
3: Ich bin Christoph und ich stelle Rudi Völler dar.
4: Ich bin Manuel und ich bin der Franz.
5: Ich bin der Markus und ich bin der Gerd Paul Breitmüller. Eine Kombination aus Gerd Müller und Paul Breitner.
1: Und das soll es die Freunde begleiten, das deutsche Team schon seit Jahren zu allen wichtigen Spielen. Erzähl doch mal, wie es dazu gekommen ist.
2: Vor ein paar Jahren kam die Idee, dass wir uns vielleicht auch ein kleines Motto aneignen könnten. Und das Motto ist die Legenden, die deutschen Legenden. Und da haben wir mit unserer Fünfergruppe, die wir sind, hat sich jeder einen Charakter ausgesucht. Rudi Völler lag auf der Hand, weil man hat mir gesagt, ich hätte seine Nase. Ich habe ihn in der Tat auch vor 4-5 Wochen getroffen. Er sagte mir dann, er hätte gerne auch noch so viele Haare, wie ich habe. Aber ich sage, du bist ja auch ein bisschen älter jetzt leider als ich.
1: Tja, für Rudi Völler und Co. geht es auf jeden Fall jetzt weiter nach New York zum dritten Gruppenspiel. Donnerstag, 22 Uhr geht's gegen Ecuador. Anbrennen kann dabei ja nichts mehr. Deutschland ist ja schon Gruppensieger und steht im 16. Finale der WM.
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0: Eier Dario hier bei Radio Essen am Montagvormittag. Es gibt ja einige Leute, die behaupten, unser Radio Essen WM-Orakel, die dicke Henne Elke aus dem Tierheim Essen, die tickt nicht ganz richtig. Ich würde das nicht so sagen. Sie pickt nicht ganz richtig. Zumindest bei ihrem letzten Tipp, da lag sie einfach mal komplett daneben. Sie hatte den Gewinn des Spiels durch die Elfenbeinküste vorhergesagt. Es kam zum Glück hier anders. Mehr über unser tierisches WM-Orakel lest ihr auch nochmal auf unserer Homepage auf radioessen.de.
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0: Sommermusik hier bei uns im Radio von Enrique Iglesias. Was war das für ein Wochenende? Hochsommer pur, würde ich sagen. Überall Menschen mit Eis, mit Picknickdecken. Und Radio Essen Stadtreporter Kostas Mitzalis, du warst praktisch mittendrin.
1: Ne? Ja, ich war in der Gruga, da war ja am Samstag dieses Park Vibes Festival auf der Kranichwiese, also Musik und Picknick. Ne? Ich habe da zum Beispiel den 10-jährigen Vico getroffen, der Junge, der weiß, was wichtig ist beim Picknick.
2: Auf jeden Fall Schatten, damit man nicht verbrutzelt. Wasser, genug Wasser, damit man nicht verdurstet. Vielleicht auch was zu essen, ein paar Kekse oder Wassermelonen vor allem, würde ich empfehlen.
1: Ja, Wassermelonen waren am Samstag also wirklich auf jeder zweiten Decke zu sehen.
0: Du hast doch bestimmt ansonsten auch in die Körbe reingeschaut. Wer war dein Favorit da?
1: Also so eine jüngere Kombo, ne, den man eigentlich unterstellt, Sixpack Bier unterm Arm, ein paar Cracker in der Tasche, denkst du, ne, die haben also so richtig fett aufgetischt.
3: Pizzaschnecken, Würstchen, Wassermelone,
4: Fladenbrot, diverse Dips, ja, Bruschetta haben wir dabei, Kokosnuss. Ja, und natürlich ein bisschen Rohkost, so Gurken und Paprika.
5: Bier natürlich.
6: Wie viele Leute wir sind.
1: Ich zähle mal durch. 2, 4, 6. Wie viel kommen noch?
4: Das war's. Werden nicht mehr.
1: Also wurden wirklich nicht mehr. Und die haben noch ein paar Sachen vergessen aufzuzählen.
0: Waren die eigentlich in der Gruga nur zum Picknicken oder waren die auch zur Musik?
1: Ja, ich würde sagen beides. Also die hatten ihre Decke relativ weit am Rand aufgebaut da hinten, damit es nicht ganz so laut ist. Ich habe da auch mehrere junge Familien da getroffen. Nadine zum Beispiel, die war auch da am Rand mit ihren Kindern.
7: Auf jeden Fall eine Decke für die Allergiker, damit die nicht auf dem Rasen sitzen müssen. Eine gute Musik wäre eigentlich doch ganz cool, wenn man eine Box dabei hätte. Ja, ein paar kühle Döschen, ne? Ein Prosecco, die man sich noch gönnen könnte, wenn man ein paar Kühlakkus dabei hat. Ja.
1: Prosecco kalt, auf jeden Fall, ne? Mit Strohhalm oder aus der Dose?
7: Ja, ohne. Ordentlich aus der Dose.
1: Wir sind ja im Ruhrgebiet.
7: Genau.
1: Ja, merkst der Tim, ne? Prosecco aus der Dose, aber Hauptsache kalt. Und kein Strohhalm.
0: Ernährungstipps von unserem Stadtreporter Kostas Mitzalis. Dankeschön. Heute Abend ist übrigens die nächste Open-Air-Geschichte auch schon wieder. Im Stadtgarten sind diese Woche jeden Abend von 20 bis

0: 22 Uhr die Park Sounds. Das ist elektronische Musik in einer Lautstärke, die auf jeden Fall nicht nervt. Der Eintritt ist hier frei. Und wir schauen aufs Wetter passend dazu. Das Wetter ist tatsächlich passend dazu. 24 Grad jetzt schon an unserer Radio Essen Wetterbude in Vogelheim. Kurz nach dem offiziellen Sommeranfang dreht der Sommer richtig auf. Bis zu 29 Grad sind es heute. Die nächsten Tage wird es dann immer heißer. Bis zu 36 Grad könnten es werden. Dazu knallt die Sonne vom Himmel.
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0: Und damit rüber zum Verkehrsservice hier bei Radio Essen. Da gibt es nur einen kleinen Stau auf der A52 Düsseldorf-Essen zwischen dem Kreuz Breitscheid und Essen-Kettwig 2 Kilometer. Ansonsten im Stadtverkehr aktuell keine größeren Behinderungen. Es wird geblitzt auf der Arenbergstraße in Richtung Karnaperstraße. Außerdem einer der drei Knöllchenkalle im Mühlenbruch in Richtung Stoppenberg.
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0: Vor 5 Jahren sind Daft Punk von der Bildfläche verschwunden. Jetzt ist zumindest die eine Hälfte des Duos wieder aufgetaucht. Allerdings ohne den Roboterhelm, für die beiden ja berühmt waren. Thomas Burgalters wird jetzt wieder auftreten. Und er möchte es ohne den Helm tun, denn er möchte bewusst als Mensch da sein.
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0: Ray ist das mit Where's my husband, wo ist mein Ehemann? Ich habe keine Ahnung, wo er ist. Allerdings könnte ich beantworten die Frage, wo ist Atze Schröder? Der steht praktisch hier bei mir in der Studiotür und er hat, ja, durchaus spannende Ideen, was man tun kann bei der großen Hitze.
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3: Ja, nee, ist klar. Bah, ist das warm geworden, oder? Ganz ehrlich, schwitzt ihr auch so? Wie heiß will das denn werden? 34, 35, 36 Grad, wer bietet mir? Ja, ist das denn noch Wetter oder ist das schon eine Hitzeauktion? Jetzt wissen wir auch mal, wie sich so ein halbes Hähnchen fühlt im Frau-Holle-Grill. Und dem halben Händchen geht es noch besser als uns, weil die andere Hälfte liegt ja noch im Kühlschrank. Da versuche ich gleich auch mal reinzukommen. Ja, was denn? Wenigstens mal die Füße ins Gemüsefach stecken. Ich rufe nachher mal bei Sixt an und frage, ob die mir einen Bofrost-Lieferwagen leihen können. Ja, was denn? Man muss pfiffig sein bei dem Wetter, bevor einem das Hirn wegschmilzt. Warum denn nicht mal das Public Viewing in die Eishalle verlegen? Ja, da kommt außer mir auch mal wieder keiner drauf. Ja, bitte, gern geschehen. Ihr merkt, Hochsommer will organisiert sein. Erste Regel, immer kühle Plätze suchen. Zur Not einfach mal auf die Sonnenbank. Schön eine halbe Stunde abkühlen. Das wirkt Wunder, ja, und man wird auch noch braun. Zweitens, viel trinken, mindestens 3 Liter am Tag. Ja, und zwischendurch auch ruhig mal ein Wasser. Und drittens, gelassen bleiben. Streng nach dem Motto, Sommer ist, wenn die Klobrille mit dir aufsteht.
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0: neu bei uns.
1: Tiffany Aris, Vertigo.
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Vertigo, Tiffany Harris hier bei Radio Essen und wir schauen auf die Straßen in und um Essen. Da hat sich Maike gemeldet aus dem Radio Essen Verkehrsmelderclub und sie hat einen Blitzer entdeckt. Und der steht auf der Essener Straße in Richtung Hattingen. Danke dir, Maike, fürs Bescheidsagen. Und noch alle Infos zum Radio Essen Verkehrsmelderclub gibt's auf unserer Homepage radioessen.de.

0: zumindest musikalisch, eine leichte Abkühlung. Die Red Hot Chili Peppers mit Snow, also mit Schnee, hier bei Radio Essen am Montagvormittag.
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2: Mit Marc Weiß. Schönen guten Tag. Großbritannien braucht schon bald wieder einen neuen Regierungschef. Premierminister Keir Starmer tritt zurück. Das hat er gerade eben bekannt gegeben. Als Parteichef mit sofortiger Wirkung. Premierminister will er bleiben, bis die Partei einen Nachfolger gefunden hat. Und das alles sollte noch vor der Sommerpause gelingen. Die Rede ist von Mitte Juli. Starmer war in den vergangenen Monaten immer mehr unter Druck geraten. Er hatte vor allem in der eigenen Partei den Rückhalt verloren. Im Nahverkehr und an den Bahnhöfen in Nordrhein-Westfalen wird das Klima rauer. Vergangenes Jahr gab es mehr Zwischenfälle als in den Jahren davor. So steht es im neuen Sicherheitsbericht des Landesverkehrsministeriums und des Verkehrsverbundes Rhein-Ruhr. Frage an Thorsten Adolfs aus dem News-Team. Womit musste sich das Personal auseinandersetzen?
3: Also in den meisten Fällen ging es um Sachbeschädigungen oder Verschmutzungen. Auch bei Körperverletzungen mit Waffen gab es mehr Fälle als früher. Wenn es Streit gab, dann waren oft die Ticketkontrollen der Auslöser. Trotz der rund 20.000 gezählten Vorfälle bleibe der Nahverkehr aber sicher, steht in dem Bericht. Das Personal sorge für einen reibungslosen Ablauf und müsse deshalb unbedingt geschützt werden.
2: Das klingt nachvollziehbar, aber wie wollen die Nahverkehrsunternehmen das schaffen?
3: Ja, um Konflikte zu entschärfen, wird auf mehrere Lösungen gesetzt. Das Zugpersonal soll in Zukunft öfter in Doppelbesetzung unterwegs sein. Und wer möchte, soll mit einer Bodycam ausgestattet werden. Außerdem werden Mitarbeiter gezielt in Deeskalation geschult, um brenzlige Situationen besser zu meistern. Und die Technik wird in Zukunft eine noch größere Rolle bei der Sicherheit spielen. Mehr als 90% der Züge haben schon Videokameras. Sie sollen jetzt mit und mit modernisiert werden. Geplant sind unter anderem auch KI-Systeme, die Gewaltsituationen früh erkennen, damit die Bundespolizei im Ernstfall sofort eingreifen kann.
2: Infos von Thorsten Adolfs aus dem News-Team. Vielen Dank. Jetzt weitere Themen in der Zusammenfassung. Die Gewerkschaft Erziehung und Wissenschaft fordert deutlich mehr Einsatz gegen Mobbing und Gewalt an Schulen. Nach einer Auswertung des Deutschen Schulportals gab es 2024 fast 29.000 Gewalttaten an den Schulen. Ein Anstieg um fast 40% in 2 Jahren. Die Finanzkrise der Kommunen in NRW hat aus Sicht eines Bündnisses eine bedrohliche Dimension erreicht. Städtetag, Landkreistag und der Städte- und Gemeindebund NRW warnen am heutigen Aktionstag Kommunen am Limit vor der schwierigen Situation von Städten und Kommunen. Aktuell gibt es bundesweit ein Rekorddefizit in den kommunalen Kassen. Viel Krisen, viel Unzufriedenheit. Jetzt mal eine Meldung über zufriedene Menschen. Die Spargelbauern im Land sind glücklich. Die Ernte sei durchschnittlich bis leicht überdurchschnittlich gewesen, sagt der Spargelexperte der Landwirtschaftskammer. Und der Mann heißt auch noch Ralf Große Dankbar. Wegen des sonnigen Wetters hätten viele Bauern in diesem Jahr schon Mitte März und damit früher als üblich den ersten Spargel gestochen. Man sei zufrieden und weil es in den vergangenen Wochen zumindest keine Hitzephasen gegeben habe, habe der Spargel auch eine gute Qualität gehabt. Die Preise seien insgesamt stabil geblieben, sagte Große Dankbar. Wer jetzt noch frischen deutschen Spargel essen möchte, muss sich allerdings sputen, denn übermorgen endet offiziell die Spargelsaison. Und das waren die Nachrichten mit Marc Weiß.
4: Und passend dazu startet jetzt die große Hitzephase. 26 Grad sind es jetzt schon an unserer Radio Essen Wetterbude in Steele. Die Freibäder in Delwig, Steele, Rüttenscheid, Kettwig und in der Oststadt, sie werden die nächsten Tage wahrscheinlich richtig voll werden. Kein Wunder bei bis zu 36 Grad. Heute geht es schon hoch auf bis zu 29 Grad. Dazu scheint die Sonne vom blauen Himmel über Essen. Zum Verkehrsservice jetzt hier bei Radio Essen. Da staut sich immer noch auf der A52 Düsseldorf-Essen. Zwischen dem Kreuz Breitscheid und Essen-Kettwig 2 Kilometer Zeitverlust hier mindestens 16 Minuten. Im Standverkehr aktuell keine größeren Behinderungen, aber es wird geblitzt. Auf der Wolbeckstraße in Richtung Johanneskirchstraße, auf der Essener Straße in Richtung Hattingen und auf der Arrenbergstraße in Richtung Karnaperstraße. Außerdem einer der 3 Knöllchenkalle auf der alten Hauptstraße in Richtung Überruhr bei der Feuerwehrwache. Dankeschön an Hans-Jürgen, Maike, Kai und nochmal Kai aus dem Radio Essen Verkehrsmelderclub.
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4: Vicky ist die neue Miss Essen und ihren ersten großen Auftritt hatte sie vor gut einer Woche bei ihrer Wahl auf dem Festivalgelände auf dem Donnerberg in Frintrop. Zur Musik das Ganze von Taylor Swift. Opalite hat ihr Glück gebracht.
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4: Und genau deshalb spiele ich den Song jetzt nochmal hier bei Radio Essen. Ich bin Tim Schröder und wünsche euch einen entspannten Montagvormittag. Aha.

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1: Ja, das war am Samstag gegen die Elfenbeinküste nicht so ein Durchmarsch für unsere Nationalelf hier bei ihrem ersten Spiel in dieser Weltmeisterschaft. In letzter Minute 2:1 gewonnen. Die WM-Stimmung, sie ist trotzdem jetzt auf einem Hoch. Wir haben auch unseren Teil dazu beigetragen, möchte ich mal sagen, mit unserer zweiten Warm-Up-Sendung aus dem Deutschen Fußballmuseum, moderiert von dem Kollegen Jürgen Bangert.
2: Bestes Wetter, beste Laune hier in Dortmund im Deutschen Fußballmuseum. Zeit, dass sich was dreht. Silke und Sascha stehen hier am Kickertisch. Henning Barth, unser Kommentator, ist auch schon bereit.
3: Und damit Kalimera an den Kickertisch hier im Deutschen Fußballmuseum. Also die Hälfte der Spielzeit ist schon rum hier in diesem zweiten Kickerduell. Und da ist der zweite Treffer für Silke. Und es ist Abpfiff.
2: Wir haben Gäste und ich freue mich sehr, dass ihr da seid. Timo Latsch, der stellvertretende Sportchef von RTL, ist dabei. Du warst ja mit der Mannschaft erst in den USA in der Vorbereitung jetzt zu der WM.
4: Ja genau, ich bin in Chicago gewesen, wo es genauso heiß war wie jetzt hier heute in Dortmund und war so 7 oder 8 Tage dann sehr nah an der Mannschaft ran. Und was ich wirklich sagen kann, man redet ja immer von Teamgeist. Ja, ist der Teamgeist eigentlich da? Und genau diesen Eindruck macht die Mannschaft auch tatsächlich.
2: Es ist unsere Torhymne, es bleibt unsere Torhymne. Peter Schilling ist bei uns hier heute im gläsernen Studio.
5: Dieser Song hat offensichtlich die Wirkung gehabt, dass das alles ein bisschen wieder näher zusammenrückte, ein Wir-Gefühl entstanden ist. Das kann nun mal Musik machen und hat es auch gemacht. Und da bin ich schon ein bisschen stolz drauf.
2: Singst du eigentlich zu Hause mit dann bei den Toren?
5: Es ist ganz so weit ist noch nicht.
2: So wie das Wetter wird, erzählt uns jetzt mal die Jenny, quasi unser VIP-Gast, unsere Hörerin, die hier mit in die Runde reingerutscht ist, ob sie wollte oder nicht.
6: Es ist 30 bis 35 Grad. Örtlich kann es Gewitter geben, Starkregen, von allem was dabei.
2: Genau. So Jenny, ihr new Radio Star is born. Vielen Dank. Wir drücken der deutschen Mannschaft die Daumen und schön, dass ihr eingeschaltet habt. Bis zur nächsten Runde hier aus dem Deutschen Fußballmuseum.

0: Roland Santos mit Ray of Light hier bei Radio Essen.
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0: zauberhaft. Lady Gaga mit Abracadabra. Hier bei Radio Essen. Abenteurer Stefan Thiemann hat in seinem Leben schon sehr viel erlebt. Bei einer seiner Motorradtouren wäre er einmal fast sogar gestorben. Aber auch seine Kindheit in Essen hat es in sich. Nach der Pleite der beiden Gaststätten seiner Eltern verdiente seine Mutter ihr Geld auf, sagen wir mal, nicht ganz alltägliche Art und Weise.
1: Also dadurch, dass die Finanznot groß eben war, ist sie dann letztendlich nach Dortmund eben gegangen und hat dann dort, ja, heute würde man sagen, eben Puff letztendlich eben geführt, gemanagt als klassische Puffmutter eben, ist darüber in das gesamte Milieu eben hineingekommen. Klar, es wurde sehr, sehr viel Geld in diesem Zeitraum dort verdient, aber letztendlich hinterlässt es natürlich auch deutliche Spuren an einem selber, in seiner Seele und auch im gesamten Umfeld.
0: Ich habe Stefan Thiemann für unsere Podcast-Reihe Essen im Ohr getroffen. Der Katernberger ist in seinem Leben schon öfters hingefallen, er ist aber auch immer wieder aufgestanden. Er erinnert sich zum Beispiel auch an eine sehr schöne Kindheit in Essen.
1: Das war aber damals ganz normal, egal ob in den Schrebergärten, ob hier im Roten Weg, ob im Zeche Zollverein, Kuckerei vor allen Dingen auch. Das waren unsere Abenteuerspielplätze. Wir haben uns mit dem Werk

0: Schutz im wahrsten Sinne des Wortes, Schlachten geleistet, geliefert. Ja, das Leben fand eben draußen statt. Also wir sind morgens raus und abends, wenn dunkel wurde, war angesagt, wieder nach Hause zu kommen. Und so war dann auch unsere Kindheit. Mit Rollschuh laufen, bis man nachher, wenn man sie abgenommen hat, gar nicht mehr normal laufen konnte, sondern immer noch in dem Rollschuh-Swing eben war.
1: 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Und wir schauen aufs Wetter und da meldet unsere Radio Essen Wetterbude in Altenessen aktuell 26 Grad. Es geht heute noch hoch auf bis zu 29 Grad, aber das ist nur der Anfang. In den nächsten Tagen läuft sich Essen warm oder besser gesagt heiß. Die 30 Grad Marke, die reißen wir ab morgen bis zum Wochenende hin jeden Tag. Dazu gibt es Sonne satt.
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1: Der Radio Essen Verkehrsservice mit Stau auf der A52 Düsseldorf-Essen zwischen dem Kreuz Breitscheid und Essen-Kettwig. 1 Kilometer Stau, dauert allerdings 12 Minuten länger. Dann im Stadtverkehr Probleme auf der Meisenburgstraße in beide Richtungen. Es gibt einen Rückstau aktuell bis zum Buchholzhof von Kettwig kommend. Eine Baustelle ist dort aufgebaut, die Teerdecke wird erneuert. Das Ganze mit einer Ampelregulierung, das meldet Petra aus dem Radio Essen Verkehrsmelderclub. Außerdem Blitzer entdeckt auf der Wolbeckstraße in Richtung Johanneskirchstraße, auf der Essener Straße in Richtung Hattingen und einer der drei Knöllchenkalle, er steht auf der Rüttenscheider Straße in Richtung Bredeney.
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1: Die Imagine Dragons sind mit ihrer Mercury-Tour einfach nicht zu stoppen. Für dieses und nächstes Jahr sind weitere Termine auch in Europa in Planung. Hier bei Radio Essen, da hören wir sie jetzt.
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1: Hier ist Demons und ich bin Tim Schröder.

0: Ich sag's dir ungern, aber die Zeit der guten Nachrichten ist vorbei. Joshua Windelschmidt aus der Radio Essen Frühschicht hat heute Morgen eine Schreckensnachricht verbreitet.
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2: Larissa, ich will jetzt nicht auf die Stimmung drücken.
3: Aber
2: ab heute werden die Tage wieder kürzer.
3: Das stimmt. Gestern war der längste Tag des Jahres, wie man so schön sagt. Ne?
2: Ja, zwischen Sonnenauf- und Untergang lagen 16 Stunden und 35 Minuten. Also sehr lange, sehr hell. Mhm.
3: Ab heute also wieder kürzere Tage. Wie viel kürzer ist denn der Tag heute dann schon?
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0: Two Colors und Love Fool, genau der richtige Sound, um mit dem Cabriolet durch den Stadtwald zu brausen. Und das bei den aktuellen Temperaturen von 26 Grad. Was kann da Besseres geben?
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1: Mit Marc Weiß. Schönen guten Tag. Der britische Premierminister Starmer hat seinen Rücktritt angekündigt. Er zieht damit die Reißleine nach monatelangem massiven politischen Druck von den Wählern, aber auch aus den eigenen Reihen. Infos von Thorsten Adolfs aus dem News-Team.
2: Für die Entscheidung zurückzutreten gibt es im Wesentlichen drei Gründe. Bei den britischen Kommunalwahlen im Mai erlitt Starmers Labour-Partei ein Debakel und fuhr das schlechteste Ergebnis einer Regierungspartei seit 30 Jahren ein. Große Teile der Basis hatten sich daraufhin enttäuscht von der Partei abgewendet. Grund Nummer zwei sind Starmers historisch schlechte Beliebtheitswerte. Die Bevölkerung hatte das Gefühl, dass er von den großen Versprechungen und angekündigten Veränderungen nach der Regierungsübernahme nicht viel umgesetzt hat. Und Grund Nummer drei ist der Machtkampf innerhalb der Labour-Partei. Nach den Verlusten bei den Wahlen bröckelte der Rückhalt für Starmer dramatisch. Große Teile der Partei unterstützen mittlerweile Starmers Rivalen Andy Burnham, der als früherer Bürgermeister von Manchester sehr beliebt ist. Burnham baute über seinen Sitz im britischen Parlament so viel Druck auf, dass Starmer eine offene Kampfabstimmung um den Parteivorsitz krachend verloren hätte. Bis die Nachfolge geklärt ist, will Starmer noch im Amt bleiben. Die Labour-Partei will jetzt erst einmal einen Zeitplan für die Wahl des neuen Vorsitzenden aufstellen.
1: Thorsten Adolfs mit Infos aus dem News-Team. Vielen Dank. Jetzt die weiteren Themen in der Zusammenfassung. Nahverkehrszüge und Bahnhöfe bleiben ein raues Pflaster. Im vergangenen Jahr gab es landesweit rund 20.000 sicherheitsrelevante Vorfälle. Verkehrsministerium und der Verkehrsverbund Rhein-Ruhr wollen sich dagegen stellen. Das Zugpersonal soll öfter in Doppelbesetzung unterwegs sein. Die Mitarbeiter werden in Deeskalation geschult und die Kameras sollen verbessert werden. Wer für seine Reiseapotheke online Mittel bestellt, der sollte unbedingt die Preise vergleichen. Eine aktuelle Auswertung des Portals günstiger.de zeigt, zwischen den günstigsten und teuersten Online-Apotheken liegen im Schnitt 33% Preisunterschied. Die Tester hatten sich vor allem die Preise von Reiseapotheken-Klassikern wie Schmerzmittel, Sonnenschutz, Pflaster oder Mückenschutz angeguckt. Das Thema Ebola hat leider nochmal an Dramatik gewonnen. Gut einen Monat nach Beginn des Ausbruchs im Kongo ist die Zahl der bestätigten Ebola-Fälle dort auf über 1000 gestiegen. Nach Angaben der Behörden gibt es bisher 254 Ebola-Todesfälle. Wegen des Ferienbeginns in Hessen, Rheinland-Pfalz und dem Saarland rechnet der ADAC am kommenden Wochenende mit einer ersten großen Sommerreisewelle. Auf vielen Autobahnen sei mit deutlich mehr Verkehr und längeren Staus zu rechnen, heißt es vom Club. Zusätzlich beginnen auch in mehreren europäischen Nachbarländern die Sommerferien, unter anderem in Teilen der Schweiz, in Polen und in Dänemark. Und es gibt bundesweit aktuell über 1000 aktive Autobahnbaustellen. Zu den besonders belasteten Strecken gehören die klassischen Reiserouten Richtung Süden und die Strecken zur Nord- und Ostsee. Los geht's laut ADAC schon ab Freitagmittag. Am Samstag kommen noch zusätzlicher Verkehr in die Naherholungsgebiete dazu. Am Sonntagnachmittag dann auch noch der übliche Wochenend-Rückreiseverkehr. Vielleicht nimmt man auch irgendwas für die Nerven mit. Und das waren die Nachrichten mit Marc Weiß.
3: 26 Grad an unserer Radio Essen Wetterbude in Krai. Kurz nach dem offiziellen Sommeranfang, da dreht der Sommer richtig auf, bis zu 29 Grad heute. Und die nächsten Tage, sie werden dann noch heißer, bis zu 36 Grad könnten es werden. Dazu knallt die Sonne vom Himmel. Der Verkehrsservice jetzt hier bei Radio Essen und da haben wir zwei Staus. Einmal A40 Duisburg in Richtung Dortmund, zwischen Frohnhausen und Holsterhausen 1 Kilometer plus 3 Minuten. Und weiterhin Probleme auf der A52 Düsseldorf-Essen, zwischen dem Kreuz Breitscheid und Kettwig 1 Kilometer Stau, braucht er 11 Minuten länger für das Stück. Im Stadtverkehr Probleme auf der Meisenburgstraße. Hier staut es sich in beide Richtungen. Hier wird die Teerdecke erneuert. Eine Baustellenampel regelt den Verkehr. Dankeschön für die Info an Petra aus dem Radio Essen Verkehrsmelderclub. Und aus unserem Club, da wissen wir von folgenden Blitzern. Wolbeckstraße in Richtung Johanneskirchstraße, Essener Straße in Richtung Hattingen und eine der drei Knöllchenkalle steht im Mühlenbruch in Richtung Stoppenberg.
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3: 4 Oktaven umfasst die Stimme von Kate Bush und nicht nur das zeichnet die britische Sängerin aus. Als Pianistin, Songwriterin und Musikproduzentin konnte sie schon glänzen.
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3: Und hier bei Radio Essen hört ihr jetzt Kate Bush mit Running Up That Hill. Ich bin Tim Schröder und wünsche euch einen entspannten Montag.

0: mit Benson Boone in Richtung Mittagspause. Sorry, I'm here for someone else. Gefühlt ist Essen ja zurzeit eine einzige Baustelle. Überall wird der Verkehr ausgebremst und schuld sind unter anderem Tagebrüche. Der größte ist aktuell an der Zeunerstraße in Bredeney. Anna Bartel aus dem Radio Essen-Team. Du wolltest herausfinden, warum das so ist. Ist es jetzt wirklich so, dass der Boden unter uns ja so viele Löcher hat wie ein Schweizer Käse?
1: Naja, also an manchen Stellen schon. Also, das zumindest sagt der Experte von der Bezirksregierung Arnsberg, die da zuständig sind für den Bergbau. Es gab halt früher, vor allen Dingen im Essener Süden ist das so, die Kohle relativ dicht unter der Erdoberfläche. Da brauchte man nur so ein bisschen Erde wegkratzen und schon hatte man die Kohle. Und da wurde halt wirklich ganz viel abgebaut. Da gab es ganz viele Schächte und ganz viele Gruben.
0: Die Frage ist ja, sind die jetzt nicht irgendwie alle verzeichnet, diese Schächte?
1: Also vieles ist verzeichnet. Da waren unsere Vorfahren schon relativ genau. Aber du musst dir das vorstellen, das sind so alte, riesige Bücher. Da steht das dann so in Sütterlin drin. Opa Jupp hat da und da, 10 Meter von der Kaisereiche entfernt, mal einen Flöz abgebaut.
0: Von der Kaisereiche?
1: Von der Kaisereiche, genau.
0: Und die ist im Zweifel nicht mehr da?
1: Richtig, das ist das Problem dabei.
0: Ja, okay, das ist das Problem. Aber was ist die Lösung?
1: Ja, die Lösung ist, dass die Experten da in der Bergbaubehörde wirklich akribisch alles durchsuchen, ganz viel recherchieren und dann so eine ganz lange Liste haben mit Schächten, wo sie vielleicht mal nachgucken müssen und dann immer bewerten, wie groß ist das Risiko. Und dann arbeiten die das nach und nach ab.
0: Wir bleiben an dem Thema dran, denn es wird uns auch noch lange beschäftigen. Tagebrüche im Ruhrgebiet. Dankeschön an Radio Essen Stadtreporterin Anna Bartel.

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0: Madeleine Gehrig ist da aus der Radio Essen Nachrichtenredaktion und hat jetzt alles für uns, was wichtig ist.
1: Hallo.
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0: Und für Eltern, die im Schichtdienst arbeiten, ist es ja nicht immer so einfach, das Kind in die Kita zu schicken, weil eben nicht jede Kita schon so früh auf hat bzw. so lange auf hat. Jetzt soll es aber Möglichkeiten geben. Wie sehen die aus, Madeleine?
1: Im neuen Kita-Jahr sind 3 Kitas mehr dabei hier bei uns in Essen, die längere Öffnungszeiten haben. Also insgesamt sind es dann 126. Und auch Tageseltern können Kinder schon um 6 Uhr morgens annehmen und dürfen bis 22 Uhr die Kinder betreuen. Die Stadt bekommt dafür rund 2,6 Millionen Euro vom Land, damit eben diese längeren Öffnungszeiten bezahlt werden können, und schießt dann selbst noch mal 500.000 dazu.
0: Tja, und um Geld geht es auch beim Essener Baukonzern Hochtief. Der ist seit heute im DAX. Was bedeutet das?
1: Dass Hochtief jetzt zu den wichtigsten 40 Unternehmen an der deutschen Börse gehört. Also das ist schon, man kann sagen, ein Ritterschlag für so ein Unternehmen. Und Hochtief verdrängt damit auch Porsche von seinem Platz.
0: Was heißt das? Also was muss ein Unternehmen machen, um in den DAX überhaupt aufzusteigen?
1: Auf jeden Fall gute Aktienkurse haben. Die von Hochtief sind halt in den letzten Monaten stark gestiegen. Und innerhalb von einem Jahr hat sich das verdreifacht. Die Auftragsbücher sind auch so voll wie noch nie. Das liegt daran, dass Hochtief vor allem Rechenzentren für künstliche Intelligenz baut in den USA. Aber die haben jetzt auch gerade einen Milliardenauftrag bekommen von der Bundeswehr, um den Campus der Bundeswehr-Universität in Hamburg neu zu bauen. Also dieses ganze Thema Aufrüstung und so. Das sorgt bei denen auch für mehr Aufträge.
0: Das sind auf jeden Fall große Projekte. Ein kleineres gibt es aktuell bei uns in Essen und da kann tatsächlich jeder von uns auch mitmachen. Es geht um kostenlose Sportkurse unter auf freiem Himmel. Das ist ja unsere gute Nachricht für heute. Was kann ich da wo machen?
1: Fitness, Yoga, Wirbelsäulengymnastik, das gibt es alles in verschiedenen Parks hier bei uns in Essen bis September. Das Projekt heißt Sport im Park und montagsabends, also heute Abend, könntet ihr zum Beispiel zum Zirkeltraining im Westpark in Frohnhausen gehen oder zu Qigong auf der Schillerwiese in Stadtwald. Das ist auch ganz neu im Angebot dieses Jahr. Das sind chinesische Übungen zur Entspannung.
0: Das hört sich auf jeden Fall gut an. Was, wann, wo ist, das könnt ihr auch nochmal nachlesen auf unserer Homepage auf radioessen.de. Danke dir, Madeleine. Und wir schauen aufs Wetter jetzt hier bei Radio Essen. Und da gibt es 27 Grad an unserer Radio Essen Wetterbude in Werden. Die Freibäder in Delwig, Steele, Rüttenscheid, Kettwig und auch in der Oststadt. Sie werden die nächsten Tage wahrscheinlich richtig voll werden. Kein Wunder bei bis zu 36 Grad. Heute geht es schon hoch auf bis zu 29 Grad. Dazu scheint die Sonne vom blauen Himmel über Essen.
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0: Zum Verkehrsservice jetzt hier bei Radio Essen und damit zu den Autobahnen. A40 Duisburg in Richtung Dortmund, zwischen Frohnhausen und Holsterhausen 2 Kilometer stockender Verkehr plus 4 Minuten. Dann die A52 Düsseldorf-Essen zwischen dem Kreuz Breitscheid und Kettwig 1 Kilometer Stau. Immer noch 12 Minuten Zeitverlust an dieser Stelle. Ganz nicht weit weg entfernt von dieser Stelle gibt es im Stadtverkehr Probleme auf der Meisenburgstraße. Hier gibt es Rückstau in beide Richtungen. Hier wird die Teerdecke erneuert. Eine Baustellenampel regelt den Verkehr. Außerdem Blitzer entdeckt vom Radio Essen Verkehrsmelderclub. Einer der 3 Knöllchenkalle steht auf der alten Hauptstraße in Richtung Überruhr in der Nähe der Feuerwehrwache.
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0: Der Verlag von Animan hängt aktuell mit Meta vor Gericht. Es geht um eine 9-stellige Summe, genauer gesagt um 109 Millionen.

0: Millionen US-Dollar. Ja, da würde die Kasse von Eminem ganz schön klingeln.
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0: Hier ist er jetzt mit Houdini.

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0: 25 Jahre hat der Song schon auf dem Buckel. Und ich schwelge ein wenig in Erinnerung. Dino Angels, Daylight in Your Eyes. Und noch mehr Erinnerungen gibt es gleich bei Christian Banier.
1: So ist es. Zum Beispiel von einem Essener Ehepaar und einem Song, mit dem sie ganz, ganz viel verbinden aus ihrer Anfangszeit.
0: Gleich die Musikwünsche. Ich bin Tim Schröder.

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2: Mit Sarah Heinz. Guten Tag. Im Nahverkehr bei uns in NRW hat es im letzten Jahr deutlich mehr Vorfälle gegeben. Über 20.000 Fälle wurden erfasst. Das sind über 1.300 mehr als im Vorjahr. Konkret geht es dabei um Beleidigungen bis hin zu Sachbeschädigungen und Gewalt. Besonders oft ist dabei das Zugpersonal betroffen, vor allem bei Ticketkontrollen. Trotzdem sagen Bahn- und Verkehrsverbünde, Zugfahren im Land sei weiterhin sicher. Mehr dazu hat Hossein Asyandi aus dem Landtagsstudio.
3: Die vorgelegten Zahlen zeigen, es gibt mehr Konflikte in den Zügen, aber nicht automatisch mehr schwere Gewalttaten. Viele Probleme entstehen laut Bericht bei Ticketkontrollen, also dann, wenn Fahrgäste ohne gültiges Ticket unterwegs sind. Das führe häufig zu Stresssituationen für das Personal, heißt es. Der Vorstandssprecher des Verkehrsverbundes Rhein-Ruhr, Oliver Wittke, sagte, die Linie sei klar.
4: Fahrpersonal, Zugbegleitpersonal, auch diejenigen Kolleginnen und Kollegen, die Kontrollen durchführen, werden zunehmend verbal angegriffen. Das können wir nicht tolerieren.
3: Die Verantwortlichen setzen auf mehr Sicherheitspersonal, auf Schulungen und auf Technik in den Zügen. Dazu gehören auch Videoüberwachung und Bodycams. Ziel sei es, dass sich Fahrgäste und auch die Beschäftigten im Zug besser geschützt fühlen.
2: Danke, José, für die Infos. Mehr Meldungen hört ihr jetzt in der Zusammenfassung. Nach monatelangem wachsenden Druck auch innerhalb der eigenen Partei hat der britische Premierminister Starmer jetzt die Reißleine gezogen. Er hat seinen Rücktritt bekannt gegeben. Bis ein Nachfolger gefunden wird, will er noch im Amt bleiben. Geplant ist, die Ablöse bis Mitte Juli hinzubekommen. An deutschen Schulen gibt es immer mehr Fälle von Gewalt und Mobbing. Die Gewerkschaft Erziehung und Wissenschaft fordert deswegen unter anderem, die Schulsozialarbeit auszubauen, damit Konflikte gar nicht erst eskalieren können und Schulen wieder zu einem Schutzraum für Schülerinnen und Schüler werden. Fast jeden zweiten Mieter in Deutschland belasten die Kosten fürs Wohnen. Laut einer aktuellen Allensbach-Umfrage bleiben viele Menschen deshalb immer länger in ihren Wohnungen. Inzwischen liegt der Durchschnitt bei 18 Jahren. Offenbar würden viele Mieter an ihren alten Wohnungen festhalten, aus Angst vor teureren neuen Mietverträgen, so die Studienmacher. In Sachsen-Anhalt sorgt eine neue Regel in einem Strandbad gerade für Diskussionen. Menschen, die nach Ansicht der Betreiber nicht gut genug Deutsch sprechen, sollen dort nicht eingelassen werden. Grund ist nach Angaben des Strandbads die Sicherheit der Badegäste. Man müsse sicher sein, dass die Besucher die Baderegeln verstehen, vor allem an heißen Tagen wie jetzt, wenn besonders viel los sei. Gerade Kinder müssten verstehen, wie sie sich am Wasser zu verhalten hätten, genau wie die Personen, die sie beaufsichtigen. Mit der Regel sollen auch die Bademeister und das Personal entlastet werden. Für die neue Regel wurde das Strandbad auch schon kritisiert. Die Betreiber würden da aber konsequent bleiben, hieß es. Und das waren die Nachrichten mit Sarah Heinz.
5: Auch heute muss bei uns in Essen keiner frieren, bis zu 31 Grad kriegen wir. Und da fehlt auch gerade nicht mehr viel. Im Moment sind es an der Radio Essen Wetterbude in Krai 28 Grad. Dazu haben wir ganz viel Sonne und morgen sieht es ähnlich aus. Wir sind beim Radio Essen Verkehrsservice angekommen. Da habe ich einen Stau auf der A52 von Düsseldorf nach Essen. Zwischen dem Dreieck Breitscheid und Essen-Kettwig 2 Kilometer steht ihr da. Das dauert 20 Minuten. Und im Essener Stadtverkehr, da ist es gerade sehr voll auf der Meisenburgstraße in Richtung Essen an der Baustelle 10 Minuten plus.
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5: Mit Christian Barnier, guten Tag. Und eure Musikwünsche nehme ich jetzt ab sofort wieder entgegen. Schickt mir am besten eine Sprachnachricht per WhatsApp. Und zwar an die 0201 245 8585. Und wir starten jetzt auch direkt mit dem ersten Wunsch.
6: Hallo, hier ist der Simon aus Stoppenberg. Ich wünsche mir Alle Farben mit Baby Goodbye, weil das ein Lied ist, was einfach gute Laune macht.
5: Und genau das spielen wir jetzt.
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0: Michael Jackson hier bei Radio Essen. The Man in the Mirror aus den 80ern. Ja, die 80er war damals eigentlich alles besser. Nee, ich glaube nicht. Aber heute ist es auch nicht immer so ganz angenehm, muss man sagen, in der Welt. Die Wirtschaftskrise, Kriege, Konflikte. Also es gibt durchaus Gründe, sich Sorgen zu machen. Aber die Welt hat auch verdammt viele schöne Seiten. Das sagt nicht nur ich, das sagt auch Nico Santos. Sein neues Lied, das heißt auch Optimist. Und so eine ordentliche Ladung Optimismus können wir in Deutschland hier gebrauchen, findet er.
1: Ich glaube, Deutschland hat das schon sehr, sehr in sich. Ich merke das umso mehr, wenn ich jetzt immer wieder, ich bin im Winter, bin ich sehr, sehr oft für 3-4 Monate einfach komplett wieder auf Mallorca bei meiner Familie und ich merke dann schon doch den Unterschied. Dieses das Glas halb leer sehen ist schon einfach sehr deutsch. Deswegen, ich bin eher der Typ, ey, das kriegen wir schon hin, das wird schon geil. Es geht uns eigentlich ja in sehr, sehr vielen Sachen. Ich bin jetzt echt viel rumgereist die letzten Monate. Ich muss sagen, wir haben es hier schon wirklich sehr, sehr schön.
0: Und dazu gibt es jetzt das passende Lied von Nico Santos. Das ist neu bei Radio Essen. Optimist. Schönen Mittag.

Mr. Saxo Beat. Der internationale Durchbruch ist das gewesen für Alexandra Stan im Jahr 2011. Damals in 30 Ländern in der Top 10. Hier ist Radio Essen. Einen schönen Mittag. Eure Musikwünsche sind das. Und das war gerade ein Musikwunsch. Und zwar von Sabine aus Heisingen. Der Titel klingt einfach mega nach Sommer. Das hat sie uns geschrieben über unser Musikwunschformular auf radioessen.de. Und auch ihr könnt da noch euren Musikwunsch loswerden.

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0: Einen schönen Mittag. Hier sind eure Musikwünsche bei Radio Essen 0201 24 58585. Das ist die Nummer.
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0: Und den spielen wir genau jetzt für dich.

0: das Wetter draußen mit so viel Sonne und Musik von Sass im Radio. Da fühlt man sich doch gleich wie an der Côte d'Azur im Urlaub. 2:30 haben wir es. Wir schauen auf das Wetter, bleiben da auch direkt beim Thema. Ja, die einen haben hitzefrei in der Schule. Die Erwachsenen müssen auch bei diesen Temperaturen arbeiten und das kann ganz schön anstrengend sein. Bis zu 31 Grad kriegen wir heute Nachmittag. Im Moment sind es an der Radio Essen Wetterbude in Frohnhausen auch schon 29 Grad. Es gibt Sonne den ganzen Nachmittag und morgen sieht es ganz ähnlich aus.
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0: Und hier ist jetzt für euch der Radio Essen Verkehrsservice. Da starten wir auf der A52 Düsseldorf-Essen zwischen dem Dreieck Breitscheid und Essen-Kettwig. 2 Kilometer steht ihr da im Stau. Da müsst ihr 20 Minuten mehr einplanen. Im Essener Stadtverkehr, da gibt's eine Baustelle an der Meisenburgstraße. Wenn ihr da in Richtung Essen unterwegs seid, dann plant bitte ein paar Minuten mehr mit ein. Und das wär's soweit. Aktuelle Blitzer gibt's keine.
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0: Und die erfüllt heute Christian Bannier. Schön, dass ihr mit dabei seid. Sandra und Frank aus Essen-Horst, die sind gleich an der Reihe. Die sind schon wirklich ewig zusammen und verheiratet. Und es gibt einen Song, da denken die beiden direkt an die alten Zeiten, so wie alles angefangen hat damals bei denen. Sie sind gleich mit dabei, Sandra und Frank aus Horst, in unseren Musikwünschen hier bei Radio Essen in ein paar Minuten.
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0: 0201 245 8585, das ist die Nummer hier ins Radio Essen Studio. Da könnt ihr eure Musikwünsche loswerden, am besten mit einer WhatsApp-Sprachnachricht. Bis 14 Uhr noch erfülle ich ja eure Musikwünsche. Und jetzt, wie versprochen, kommen wir zu Sandra und Frank aus Horst.
1: Hi, hier ist Frank aus Horst und ich wünsche mir WhatsApp von Forno Blondes. Und dieses Lied, da habe ich meine Frau das erste Mal geküsst.
2: Wie lange sind wir zusammen? Ewig, immer.
1: Ja.
2: Das ist schon lang.
1: 33 Jahre? 34 Jahre? Ne, 34 Jahre.
2: Ja. Im Jugendalter zusammengekommen.
1: Genau.
2: 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Said, hey, yeah, yeah.
1: Weil du kriegst ihn auf den Kuchen.
2: Ja.

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0: Radio Essen-Hörerin Stefanie, die ist großer Mark Forster-Fan und das war gerade ihr Musikwunsch hier bei Radio Essen, die aktuelle Single von Mark Forster. Stefanie, die wohnt in Bergerhausen. Weiter geht es jetzt mit Erik. Ja, der wohnt offensichtlich so ein bisschen weiter weg als Stefanie. Er hat sich gerade gemeldet über die 0201 245 8585 und uns eine Sprachnachricht über WhatsApp geschickt. Er hört auch Radio Essen und er hat den nächsten Musikwunsch.
1: Ja, hallo, hier ist Erik aus Zwickau. Alles Gute für Cambino zum 64. Geburtstag und ich würde mich freuen, wenn ihr ein Lied von meinen Toten Hosen spielen könntet. Nur der RWE. Liebe Grüße, der Erik.
0: So, für Erik aus Zwickau, hier ist die Toten Hosen bei Radio Essen. Bonnie und Clyde.

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1: Mit Sarah Heinz. Guten Tag. Der Sommer hat gerade erst angefangen, aber schon bringt uns die erste Hitzewelle richtig ins Schwitzen. Im Laufe der Woche konnte im Westen und im Südwesten sogar die 40-Grad-Marke geknackt werden, meldet der Deutsche Wetterdienst. Viele suchen dann Abkühlung an Seen, Flüssen oder Kanälen, aber die Hitze hat auch eine traurige Kehrseite. Am vergangenen Wochenende gab es mehrere tödliche Badeunfälle, Malte Albrecht.
2: Ja, allein von Freitag bis Sonntag hat die DLRG bundesweit bisher 6 Badetote registriert. 2 Unglücke davon passierten in NRW, im Rhein-Herne-Kanal, in Gelsenkirchen und in einem Baggersee in Kleve. Die Opfer waren überwiegend junge Männer zwischen 16 und 29 Jahren. Die DLRG sagt, gerade Männer unterschätzen beim Baden oft ihre Kräfte und gehen unnötige Risiken ein. Die Lebensretter empfehlen deshalb, nur an bewachten Badestellen schwimmen zu gehen, möglichst nicht allein ins Wasser zu steigen und sich vor dem Baden erst abzukühlen.
1: Durch die Hitze steigt in den nächsten Tagen ja auch die Waldbrandgefahr weiter an.
2: Davor warnt der Deutsche Wetterdienst, vor allem in Süd- und Ostdeutschland. Schon ab Mittwoch gilt in vielen Regionen die zweithöchste Warnstufe. Für Donnerstag und Freitag erwarten die Meteorologen dann in weiten Teilen Deutschlands eine hohe Waldbrandgefahr. Die hohen Temperaturen allein lösen zwar keine Feuer aus, erhöhen aber das Risiko deutlich. Oft sind Unachtsamkeit oder Brandstiftung die Auslöser. Die Kombination aus Hitze, Trockenheit, niedriger Luftfeuchtigkeit und Wind sorgt dann dafür, dass sich die Brände leichter ausbreiten können. Dass solche extremen Wetterlagen immer häufiger auftreten, führen Experten auf den Klimawandel zurück.
1: Danke, Malte. Mehr wichtige Meldungen sind das jetzt kurz und kompakt. Die Rentenkommission wehrt sich gegen die Kritik von vielen Seiten. Man müsse aufs Gesamtkonzept schauen. Der Auftrag sei gewesen, eine lebensstandardsichernde Rente für niedrige und mittlere Einkommen sicherzustellen, die auf Dauer bezahlbar sei. Und das sei gelungen, hieß es. Nach dem angekündigten Rücktritt von Großbritanniens Premierminister Starmer könnte der geplante gemeinsame EU-Gipfel Mitte Juli verlegt werden, so die EU-Kommission in Brüssel. Der Gipfel war vor allem dazu gedacht, die Beziehungen zwischen der EU und Großbritannien nach dem Brexit wieder voranzubringen. Nico Schlotterbeck fällt bei den kommenden WM-Spielen wohl aus. Nach dpa-Informationen hat der 26-Jährige sich beim 2:1 gegen die Elfenbeinküste einen Innenbandriss am linken Sprunggelenk zugezogen. Knapp jeder zweite Mieter in Deutschland fühlt sich durch die Kosten für seine Wohnung belastet. Das ist das Ergebnis einer neuen Allensbach-Umfrage. Aus Angst vor neuen, teureren Mietverträgen würden bundesweit auch immer mehr Menschen in ihren aktuellen Wohnungen bleiben. Inzwischen liegt der bundesweite Schnitt hier bei 18 Jahren. Die Mieten der Befragten seien in den letzten 10 Jahren zwar angestiegen, gerade in Großstädten liegen Neuvertragsmieten aber häufig über diesen Kosten. Das zeigen Daten des Bundesinstituts für Bau-, Stadt- und Raumforschung. In Hamburg und München sind die Neumieten seit 2016 zum Beispiel um knapp die Hälfte teurer geworden, in Berlin um 2/3. Und das waren die Nachrichten mit Sarah Heinz.
3: Wir starten jetzt in einen wirklich heißen Nachmittag an der Radio Essen Wetterbude in Rüttenscheid. Da haben wir gerade 29 Grad. Die Sonne gibt heute wirklich alles. Nur so ein paar harmlose Wolken sind unterwegs. Heute bleibt es auf jeden Fall richtig sommerlich. 31 Grad sind drin in der Spitze. Und morgen, da geht's ganz ähnlich weiter mit hohen Temperaturen und jeder Menge Sonne. Hier ist der Radio Essen Verkehrsservice. Da habe ich einen Autobahnstau von der A52 von Düsseldorf nach Essen zwischen dem Dreieck Breitscheid und Essen-Kettwig. 2 Kilometer steht ihr da, das dauert 20 Minuten. Im Essener Stadtverkehr, da ist es gerade besonders voll auf der Meisenburgstraße von Kettwig in Richtung Innenstadt. 10 Minuten plus in Höhe der A52 Auffahrt. Und unsere mehr als 4500 Radio Essen Verkehrsmelderinnen und Verkehrsmelder, die haben einen Blitzer entdeckt auf der Ruhrallee stadtauswärts und zwar am Fitnessstudio.
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3: Dass da so viele hinwollen, oder? Ist doch viel zu heiß heute Nachmittag für Sport. Also genießt auf jeden Fall den Nachmittag und lasst es irgendwie ruhig und gemütlich angehen. Wir haben die passende Musik dazu. Jetzt von Miley Cyrus.
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Und nach den 80ern hier im besten Nix für Essen kommen wir bei Radio Essen direkt zum Besten von heute. Holly Humberstone im September könnt ihr die live sehen. Leider nicht so ganz direkt um die Ecke in Köln oder in Amsterdam. Da wird sie auftreten und Konzerte spielen. Aber der Weg lohnt sich auf jeden Fall. Ihr Sound, der ist ja so ein bisschen melancholisch. Dazu hat sie so eine ganz warme, angenehme Stimme. Und jetzt gerade ist auch ihr neues Album raus mit wirklich vielen tollen neuen Songs. Und einer davon ist der hier, To Love Somebody. Den hat sie für eine Freundin geschrieben, die Liebeskummer hatte, so als kleines Trostpflaster. Hier ist Radio Essen. Einen schönen Nachmittag.

0: Einen schönen Nachmittag wünsche ich euch. Hier ist Radio Essen.
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0: Linkin Park mit einem ihrer Klassiker In The End hier bei Radio Essen. Und von Linkin Park kommen wir jetzt zu Gruger Park.
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0: Das Wetter stimmt und jetzt gibt's wieder draußen ganz viel Musik. Am Wochenende waren die Park-Vibes in der Gruger, im Grugerpark. Also Live-Musik auf der Wiese mit viel Programm drumherum. Da haben wir Andrea aus Überruhr, Angelika aus Altenessen und Ulla aus Freisenbruch getroffen. Und die drei Frauen sagen, Musik draußen ist viel besser als Musik drinnen.
2: Mir ist, also hier draußen ist lieber. Also es finde ich besser. Schöne Stimmung, schöne Luft, nette Menschen, ein bisschen was zu trinken. In der Halle ist immer eng und heiß und voll.
3: Nur draußen, weil draußen ist doch viel schöner. Schon immer so gewesen, war schon früher so. Muss einfach draußen sein. Nächste Woche Stadtgarten bin ich auch.
4: Genau, das haben wir auch noch vor im Stadtgarten. Ja.
0: Ja, und da haben sie es auch schon gesagt, ab heute sind zwar nicht mehr die Park-Vibes in der Gruger, dafür aber die Park-Sounds im Stadtgarten im Südviertel. Vom Namen her klingt das sehr, sehr ähnlich. Das ist aber tatsächlich total anders. Es gibt da nämlich keine Live-Musik, aber elektronische Klänge von allen Seiten. Also die Lautsprecher sind überall versteckt. Studenten und Lehrer von der Folkwang-Uni, die organisieren das Ganze. Der Eintritt, der ist frei und Picknickdecken, die sind ausdrücklich erwünscht. 5 Abende lang, immer ab 20 Uhr im Stadtgarten im Südviertel. Und heute geht es los.
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0: Ein kurzer Blick auf die Uhr. 2:30 haben wir es an diesem Montagnachmittag und wir bringen euch jetzt auf den aktuellen Stand. Hier sind die Radio Essen Nachrichten mit Sorita Sovali.
1: Hallo.
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1: Ein Public Viewing bei uns in Essen ist am Wochenende komplett eskaliert. Nach dem Deutschlandspiel soll in Karnap jemand einen Trinkbecher auf ein Auto geworfen haben. Der Beifahrer stieg daraufhin aus und drohte, mit einer größeren Gruppe zurückzukommen. Genau das ist dann wohl auch passiert. Die Gruppe ging später auf Besucher los, offenbar auch mit Pfefferspray. 8 Menschen wurden leicht verletzt. Die Angreifer sind danach geflüchtet. Wer etwas gesehen hat, soll sich bei der Polizei melden. Die Kita hat auch abends noch auf und Tageseltern nehmen Kinder schon um 6 Uhr morgens auf. Für Eltern, die im Schichtdienst arbeiten, sind solche Öffnungszeiten eine echte Erleichterung. Im kommenden Kita-Jahr haben deswegen insgesamt 126 Kitas bei uns in Essen länger auf. Das sind 3 Kitas mehr als im letzten Jahr. Die Stadt bekommt dafür Millionen vom Land. Und jetzt noch eine Nachricht aus dem Sport. Bitteres WM-Aus für Nico Schlotterbeck. Der 26-Jährige hat sich beim 2:1 gegen die Elfenbeinküste das Innenband im linken Sprunggelenk gerissen. Damit kann er nicht mehr für die deutsche Fußballelf spielen. Den Abwehrspieler droht jetzt eine Pause von rund 2 Monaten.
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1: Feierabend unter freiem Himmel und mit Musik im Stadtgarten. Das geht diese Woche wieder bei den Parksounds bei uns in Essen. Los geht's heute Abend. Bis Freitag gibt's dort jeden Abend dann von 20 bis 22 Uhr elektronische Musik und das Ganze kostenlos und draußen. Das Besondere, das Programm kommt wieder von Studierenden der Folkwang-Uni, die die Abende selbst zusammengestellt haben. Und das waren die Radio Essen Nachrichten mit Zoe Tassovali. 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
0: Es ist schon wieder ganz schön heiß geworden. 30 Grad sind es an der Radio Essen Wetterbude in Borbeck. Also ein richtig warmer Nachmittag steht jetzt an. Ein paar Wolken sind am Himmel. Meistens scheint aber wirklich wunderbar die Sonne. Auch morgen bleibt es heiß. Die Temperaturen liegen wieder um die 30 Grad. Also aller bestes, aber manchmal auch anstrengendes Sommerwetter. Und hier ist jetzt für euch der Radio Essen Verkehrsservice. Die Autobahnen, die sind soweit frei, da gibt's keine größeren Staus im Essener Stadtverkehr. Da staut es sich auf der Meisenbruchstraße von Kettwig in Richtung Innenstadt 10 Minuten plus an der Baustelle. Und dann noch die Wuppertaler Straße in Richtung Ruhrallee ebenfalls 10 Minuten plus. Auf der Ruhrallee steht auch noch ein Blitzer, hat Claudia gesehen aus dem Radio Essen Verkehrsmelderclub. Und zwar in Richtung Rellinghausen bzw. Richtung Kupferdreh am Fitnessstudio. Kommt gut an.
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0: Hier ist für euch Christian Bannier. Ich wünsche einen schönen Nachmittag.
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0: Und jetzt geht's zurück in die 80er zum Auftakt in diese halbe Stunde. Eric Carmen mit Musik aus Dirty Dancing und Hungry Eyes.

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1: Martin Garrix und Ed Sheeran. Repeated.
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0: Martin Garrix und Ed Sheeran mit Repeated, ein ganz neuer Song, eigentlich mit einer ganz langen Geschichte schon. Der wurde nämlich tatsächlich vor 12 Jahren schon geschrieben, durfte dann aber nicht veröffentlicht werden wegen eines Streits zwischen Plattenlabeln, die da irgendwie mit beteiligt waren. Aber jetzt ist das alles beigelegt und der Song ist endlich rausgekommen, nach 12 Jahren. Hier ist Radio Essen, einen schönen Nachmittag wünsche ich euch. Und ich möchte euch einladen, und zwar Sonntag in einer Woche.
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1: Mein Name ist Petra und ich wollte nur melden, dass auf der Frankenstraße auf Höhe der Rellinghauser Straße gerade ein Noteinsatz ist. Bus und Pkw kollidiert. Die Fahrerin wird wohl rausgeschnitten. Es wird sich wohl um einige Zeit handeln, bis das hier abgeschlossen ist. Dementsprechend ist der Bereich derzeit nicht komplett durchzufahren, weil es ist alles abgesperrt.
0: Ja, danke schön, Petra, fürs Bescheid sagen.

0: Platz 6 diese Woche für Bibi Rexha in den Radios und Ruhrcharts. New Religion. Und jetzt machen wir eine Runde Sommermusik aus Spanien. Von José de Rico. Rayos de Sol, Sonnenstrahlen, gleich nach der Werbung.
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1: Mit Ralf Bosse. Nico Schlotterbeck fällt für den Rest der Fußball-WM aus. Der 26-Jährige von Borussia Dortmund hat sich den befürchteten Innenbandriss im linken Sprunggelenk zugezogen. Das ergab eine MRT-Untersuchung in einem Krankenhaus in North Carolina. Dem Innenverteidiger droht eine Pause von rund 2 Monaten. Aufgrund der FIFA-Regeln darf Bundestrainer Julian Nagelsmann keinen Spieler nachnominieren. Antonio Rüdiger dürfte die Position in der Innenverteidigung übernehmen.
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2: Mit Sarah Heinz. Guten Tag. An deutschen Schulen gibt es immer mehr Fälle von Gewalt und Mobbing. Die Gewerkschaft Erziehung und Wissenschaft fordert deswegen, dass dringend etwas passieren und mehr Unterstützung geliefert werden muss. Thorsten Adolfs aus dem News-Team. Wo liegen laut GEW denn die besonders dringenden Baustellen?
3: Ja, die GEW schlägt Alarm, weil es ihrer Ansicht nach an allen Ecken und Enden in den Schulen an Personal fehlt. Es gäbe zu wenige Lehrerinnen und Lehrer und vor allem viel zu wenige Schulsozialarbeiter, die frühzeitig eingreifen könnten, heißt es. Die Gewerkschaft fordert deshalb, die Schulsozialarbeit deutlich auszubauen, damit Konflikte gar nicht erst eskalieren und Schulen wieder zu einem richtigen Schutzraum für alle Schüler werden können. Dass Handlungsbedarf besteht, zeigen die Zahlen. Bei Fällen körperlicher Gewalt, die von der Polizei erfasst wurden, gab es laut einer Auswertung des deutschen Schulportals im Jahr 2024 fast 29.000 Gewalttaten. Das ist ein Anstieg um gut 37% innerhalb von nur 2 Jahren. Außerdem kam bei der PISA-Studie heraus, dass gut jeder 5. 15-Jährige mehrmals im Monat in der Schule gemobbt wird. Dieser Wert hält sich seit Jahren hartnäckig auf einem hohen Niveau. Passend dazu wird in Berlin heute eine neue Studie vorgestellt. Darin geht es zum ersten Mal um die Frage, wie Gewalt und Mobbing gezielt bekämpft werden können.
2: Danke, Thorsten, für die Infos. Noch mehr Meldungen sind das jetzt im Überblick. Seit gestern sind erste Details der Empfehlungen der Rentenkommission bekannt und seitdem wird darüber gestritten. Den Gewerkschaften gehen die Pläne zu weit, Wirtschaftsverbänden gehen sie nicht weit genug. Unter anderem soll länger gearbeitet werden und die Beiträge sollen steigen. Die meisten Städte und Gemeinden stecken tief in den roten Zahlen, denn die Haushaltslöcher sind so groß wie noch nie. Die Bertelsmann-Stiftung hat ausgerechnet, dass sich im letzten Jahr ein Rekorddefizit von knapp 32 Milliarden Euro angehäuft hat. Die Gesamtverschuldung liegt mittlerweile bei fast 200 Milliarden Euro. Darunter werden wohl vor allem Bildung und Infrastruktur leiden. Auch Jahre nach der Corona-Pandemie fühlen sich viele junge Erwachsene in Deutschland oft einsam. Laut Zahlen des Bundesinstituts für Bevölkerungsforschung betrifft das jede 5. Person zwischen 21 und 30 Jahren. Viele Menschen in dieser Altersgruppe seien in einer Orientierungs- und Übergangsphase und das könne die Anfälligkeit für Einsamkeit noch erhöhen, hieß es. Viele Berufstätige in Deutschland würden lieber im Ausland arbeiten. Laut einer Umfrage für die Jobseite Indeed überlegen 2/3 der befragten Arbeitnehmer, ins Ausland zu gehen. 1/3 hat sich schon konkret über Möglichkeiten informiert. Am gefragtesten sind demnach die USA, Großbritannien und die Schweiz. Als Hauptgrund nennen die Befragten mehr Geld und eine bessere Lebensqualität. Die Studienmacher sehen die Ergebnisse als Alarmsignal. Wenn so viele Arbeitnehmer gerne in einem anderen Land arbeiten wollen würden, dann sollte das auch als Zeichen für Unzufriedenheit mit den Arbeitsbedingungen bei uns verstanden werden und dafür, dass sich etwas verbessern müsse. Und das waren die Nachrichten mit Sarah Heinz.
1: Und damit sind wir beim Wetter angekommen hier bei Radio Essen. Die Sonne knallt dort wirklich wieder kräftig vom Himmel runter. An der Radio Essen Wetterbude in Schonnebeck, da haben wir jetzt 29 Grad. Heute Nachmittag erwartet uns ein Mix aus viel Sonne und ein paar Wolken. Und morgen am Dienstag, da wird es nicht weniger sommerlich, da sind bis zu 31 Grad angesagt. Wir kommen zum Radio Essen Verkehrsservice und den Staus ab einer Wartezeit von mindestens 10 Minuten. Die A40 Duisburg in Richtung Essen zwischen Mühlheim Heißen und dem Dreieck Essen Ost. 5 Kilometer steht ihr da im Stau. Das dauert 10 Minuten länger. Dann die 52 von Düsseldorf nach Essen zwischen Essen Süd und dem Dreieck Essen Ost. 2 Kilometer Stau. Eine Viertelstunde kommt obendrauf. Im Essener Stadtverkehr ist gerade eine Menge los. In Rellinghausen an der Frankenstraße Ecke Rellinghauser Straße. Da läuft ein Feuerwehreinsatz nach einem Unfall. Da sind wohl ein Bus und ein Auto zusammengestoßen. Das haben wir gerade aus dem Radio Essen Verkehrsmelderclub erfahren. Die Rettungsarbeiten, die laufen. Ihr müsst damit Behinderungen und Sperrungen rechnen. Außerdem ist es voll auf der Bottropper Straße Richtung Bottrop. 10 Minuten plus an der Stadtgrenze. Und die Meisenburgstraße von Kettwig Richtung Innenstadt an der neuen Baustelle. 10 Minuten plus.
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1: Ich wünsche euch einen schönen Nachmittag. Kommt nicht zu sehr ins Schwitzen. Hier ist Christian bei mir.
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0: Wild World von Mr. Big, eigentlich eine Hard-Rock-Band, aber die konnten auch so ein bisschen softer. War auch ein sehr, sehr großer Erfolg damals in den 90ern. 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

0: Es gibt einen dicken Unfall auf der Frankenstraße, Höhe Rellinghauser Straße. Da läuft ein Polizei- und Feuerwehreinsatz. Das haben wir vorhin schon gehört aus unserem Radio Essen Verkehrsmelder-Club. Und unser Verkehrsmelder Ottmar, der hat jetzt noch einen weiteren Unfall gesehen, ganz woanders in der Stadt.
1: Ich habe einen Stau, der sich anbahnen wird. Und zwar auf der Schlossstraße. Vom Fliegenbusch aus betrachtet haben sich zwei Autos geküsst an der Stelle. Aber die Straßenbahn kommt an diesem Verkehrsknotenpunkt nicht mehr vorbei. Dementsprechend alles, was nach Borbeck fährt, wird straßenbahnmäßig erstmal gestoppt.
0: Da haben sich zwei Autos geküsst. Also man kann wirklich alles irgendwie schön und romantisch ausdrücken, oder? 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

0: Das ist Musik, mit der wir uns durch diesen heißen Nachmittag träumen können. James Bay bei Radio Essen. Und Let It Go, jetzt aber genug geträumt. Es ist 3:30 und damit Zeit für die Nachrichten und Sorita Sovali.
1: Hallo.
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1: Ein Streit nach einem Public Viewing in

0: mit einer größeren Gruppe zurückzukommen. Genau so ist es dann wohl auch passiert. Später ging die Gruppe auf Besucher los, laut Polizei auch mit Pfefferspray. 8 Menschen wurden leicht verletzt, die Angreifer sind danach geflüchtet. Wer etwas gesehen hat, soll sich bei der Essener Polizei melden. Ein Stück alte RWE-Geschichte ist zurück an der Hafenstraße. Vom Stadion von Rot-Weiß Essen steht jetzt ein Nachbau der früheren Haupttribüne vom Georg-Melches-Stadion. Möglich gemacht hat das die GMS-Initiative mit viel ehrenamtlicher Arbeit und Hilfe von Sponsoren. Auch eine Sammelbecher-Aktion bei einem Heimspiel von Rot-Weiß Essen hatte Geld für das Projekt eingebracht. Die alte Tribüne musste vor 14 Jahren abgerissen werden. Ganz fertig ist der Neubau aber noch nicht. Es fehlen noch Sitze, der letzte Anstrich und Infotafeln. Und jetzt noch eine Nachricht aus Berlin. Die Reformpläne der Rentenkommission haben eine neue Diskussion ausgelöst, obwohl sie erst morgen offiziell vorgestellt werden. Bereits bekannt ist, dass der Renteneintritt künftig an die Lebenserwartung gekoppelt werden könnte. Außerdem soll die abschlagsfreie Rente nach 45 Beitragsjahren abgeschafft werden.
1: Und jetzt die gute Nachricht.
0: Bei uns in Essen läuft gerade wieder der Wissenschaftssommer mit mehr als 30 kostenlosen Veranstaltungen in der ganzen Stadt. Dabei geht es zum Beispiel um Wasserstoffautos, Medizin oder auch darum, was Brücken eigentlich stabil macht. Am Wochenende war die Wissenschaft schon mitten in der Innenstadt zu erleben. In den nächsten Tagen stehen unter anderem noch Führungen und Vorträge an. Am Donnerstag gibt's dann das Highlight, ein Science Slam in der Weststadthalle. Alle Infos findet ihr bei uns auf radioessen.de. Und das waren die Radio Essen Nachrichten mit Zoe Tassovali. 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
2: Wer raus will, heute bitte die Sonnencreme nicht vergessen. An der Radio Essen Wetterbude in Kettwig, da haben wir jetzt gerade 30 Grad. Der Nachmittag bleibt sonnig, höchstens mal ein Wölkchen zwischendurch ist am Himmel zu sehen. Ja, und morgen weiter Sonne satt in Essen und um die 31 Grad, also weiterhin keine Abkühlung in Sicht. Hier ist jetzt für euch der Radio Essen Verkehrsservice. Da starten wir mit den Autobahnen. Die 40 Duisburg in Richtung Essen zwischen Mülheim Heimaterde und dem Dreieck Essen Ost. 5 Kilometer Stau, eine Viertelstunde dauert's länger. Dann die 52 Düsseldorf Essen zwischen Essen Süd und dem Dreieck Essen Ost. 2 Kilometer Stau, auch da ein Zeitverlust von einer guten Viertelstunde. Im Essener Stadtverkehr hat's 2 Unfälle gegeben. Einmal die Frankenstraße Ecke Rellinghauser Straße. Da gibt's nach wie vor Behinderungen. Und dann die Schlossstraße in Richtung Innenstadt. Auch da müsst ihr mit Behinderungen nach einem Unfall rechnen. Dann die Meisenburgstraße von Kettwig aus in Richtung Stadt. Da ist eine neue Baustelle, 10 Minuten plus aktuell.
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2: Mit Christian Banier im gläsernen Studio an der Lindenallee hier in der Innenstadt. Einen schönen Nachmittag.
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0: Radio Essen. Wir spielen die Hits, nicht nur die 90er. Gerade gehört Roxette. Wir haben auch das Beste von heute für euch. Platz 4 diese Woche in unseren Radio Essen Ruhrcharts zum Beispiel. Der WM-Song von Shakira. Die Die heißt er. Shakira hat darüber natürlich auch schon das ein oder andere Wort verloren. Worum geht es denn in diesem Song?
1: This song is much more than just a World Cup song.
2: Dieser Song ist viel mehr als nur ein WM-Song. Er ist auch eine Botschaft für jedes Kind, dem gesagt wurde, sein Traum sei zu groß. Das Lied würdigt Fußballlegenden wie Pelé, Messi oder Ronaldo und erinnert daran, dass jeder Champion einmal ein Kind gewesen ist, das zwar zu kämpfen hatte, aber niemals aufgab, denn sie hatten jemanden, der hinter ihnen stand.
0: Und diese Botschaft, die hören wir jetzt. Shakira zusammen mit Burna Boy und Die Die bei Radio Essen.

0: Radio Essen, der 22. Juni. Heute haben auch ein paar Promis Geburtstag, zum Beispiel Campino von den Toten Hosen. Um den ging es ja heute Mittag schon in unserer Radio Essen Musikwunsch-Sendung. Aber heute hat noch jemand Geburtstag, nämlich der Wendler. Ich kann mich kaum noch an den erinnern. Was macht der jetzt eigentlich?
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2: Ja, was macht eigentlich der Wendler? Die Jüngeren kennen ihn wahrscheinlich nur als den OnlyFans-Account-Manager seiner Frau. Aber bevor der komplett den Verstand verloren hat und nach Florida gegangen ist, um da als Zauberer an Tankstellen aufzutreten, hat der mal ziemlich erfolgreich Musik gemacht. Ja, Schlager. Sie liebt den DJ oder dann war da noch, dann war da hier von, das war Icke Hüftgold. Egal, also der hat richtig guten Schlager gemacht. Da zuckt's auch direkt bei mir. Ich bin ja dreimaliger Disco-Fox-Hallenmeister auf dem 80. meiner Oma geworden. Also ich kann mehr als den Grundschritt, ja. Und vergessen die Performance mit Tante Erna zu einem Bett im Kornfeld. 1, 2 Tipp, Brezel, Körbchen, dann die Erna durch die Schiebetür. Am Ende gab's von der Jury 3x10 Punkte und eine Flasche Eierlikör. Einer der besten Abende meines Lebens. Worüber haben wir nochmal gesprochen? Ach ja, der Wendler. Ja, der ist bekloppt geworden. Und immer dran denken, Hebefiguren sind keine Kunst, das ist Physik. Also immer mit dem Orthopäden absprechen.
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0: ganz frisch reingekommen aus dem Radio Essen Verkehrsmelder Club, ein neuer Blitzer. Und den hat jetzt Radio Essen Verkehrsmelder Jörg für euch.
1: Auf dem Bertolt-Weiß-Boulevard, fahrt sich Altdauer Straße, Höhe Kruppbahn. Da steht ein grauer Kenny und macht Fotos.
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1: Mit Sarah Heinz. Guten Tag. Großbritannien steht vor einem politischen Umbruch. Der britische Premierminister Starmer tritt zurück. Auch den Posten als Chef der Labour-Partei gibt er ab. Das hat er am Mittag vor seinem Amtssitz in der Downing Street angekündigt. Malte Albrecht aus dem News-Team. Starmer stand ja schon länger unter Druck.
2: Ja, dafür gibt es gleich mehrere Gründe. Bei den britischen Kommunalwahlen im Mai musste seine Labour-Partei schwere Verluste hinnehmen. Außerdem sind auch Starmers eigene Beliebtheitswerte im Keller. Und dann gab es noch einen Machtkampf in der Labour-Partei. Nach den schlechten Wahlergebnissen bröckelte der Rückhalt für Starmer dramatisch. Als aussichtsreichster Kandidat für die Nachfolge gilt Starmers parteiinterne Rivale Burnham. Das ist der ehemalige Bürgermeister von Manchester. Die Nachfolge soll bis Anfang September geregelt sein. Bis dahin will Starmer im Amt bleiben.
1: Starmer hat ja einen EU-freundlichen Kurs verfolgt. Was für Reaktionen gibt es jetzt aus Brüssel?
2: Also von EU-Kommissionspräsidentin von der Leyen gab es Lob. Viele Regierungschefs bräuchten Jahre, um zu dem Staatsmann heranzuwachsen, der er in nur 2 Jahren geworden sei, schrieb sie auf ihren Social-Media-Kanälen. Die Sicherheit Europas und die der Ukraine sei dank Starmer gestärkt worden. Wer auch immer die Nachfolge antritt, in Brüssel hofft man, dass die zuletzt verstärkte Zusammenarbeit weitergeht. Denn unter Premier Starmer hatte sich Großbritannien stärker im Sinne der EU engagiert, wenn es zum Beispiel um die Unterstützung der Ukraine oder die Stärkung der NATO ging. Umplanen muss die Kommission jetzt so oder so. Der geplante EU-Großbritannien-Gipfel im Juli in Brüssel wird voraussichtlich verschoben.
1: Malte, danke dir. Noch mehr wichtige Meldungen hört ihr jetzt in der Zusammenfassung. Morgen sollen die Reformpläne der Rentenkommission an die Bundesregierung gehen. Diskutiert wird aber schon jetzt. Nach den Empfehlungen sollen wir einerseits länger arbeiten, außerdem würden die Beiträge steigen. Kritik kommt vor allem von den Gewerkschaften, den Jusos und den Linken. Sie halten die Reform für sozial ungerecht. Wirtschaftsverbänden gehen die Pläne dagegen nicht weit genug. Die erste Verhandlungsrunde zwischen dem Iran und den USA ist beendet und US-Vizepräsident Vance zieht eine positive Bilanz. Es sei eine sehr gute Grundlage für eine erfolgreiche endgültige Einigung geschaffen worden, sagte er Journalisten in der Schweiz. Nach einem Blitzeinschlag kommt es im Bahnverkehr zwischen Düsseldorf und Duisburg noch immer zu Verzögerungen und Ausfällen. Seit Sonntagmorgen müssen Reisende auf Ausweichrouten mit einer längeren Fahrzeit rechnen. Wann die Störung behoben werden kann, ist laut Bahn aktuell noch unklar. Die Corona-Pandemie ist seit einigen Jahren vorbei. Trotzdem fühlen sich viele junge Erwachsene in Deutschland noch immer oft einsam. Nach Zahlen des Bundesinstituts für Bevölkerungsforschung betrifft das jede 5. Person zwischen 21 und 30 Jahren. Bei den 31- bis 54-Jährigen sind mit 14% weniger Menschen betroffen. Das würde laut Experten zeigen, dass Einsamkeit vor allem für die jüngere Generation zu einer anhaltenden psychosozialen Belastung werde. Viele Menschen in dieser Altersgruppe seien in einer Orientierungs- und Übergangsphase und das könne die Anfälligkeit für Einsamkeit noch erhöhen, heißt es. Und das waren die Nachrichten mit Sarah Heinz.
3: Es ist so richtig schön Sommer heute Nachmittag an der Radio Essen Wetterbude in Frohnhausen. Da haben wir jetzt 30 Grad. Die Sonne ist richtig gut mit dabei. Wolken sind kaum ein Thema. Auch morgen am Dienstag bleibt es sonnig und warm mit bis zu 31 Grad. Also der Sommer zeigt sich von seiner heißen Seite. Und damit sind wir auch schon beim Radio Essen Verkehrsservice. Die 40 Duisburg Richtung Essen zwischen Mühlheim Heimaterde und dem Dreieck Essen Ost. 5 Kilometer stockender Verkehr, da kommen 10 Minuten obendrauf. Dann die 52 Düsseldorf Essen zwischen Essen Süd und dem Dreieck Essen Ost. 2 Kilometer Stau, 10 Minuten plus. Im Essener Stadtverkehr die Hans-Böckler-Straße Richtung Hauptbahnhof, 10 Minuten plus. Dann die Meisenburg-Straße Richtung Innenstadt, 15 Minuten plus. Was da genau los ist, darüber sprechen wir in 10 Minuten mit einer Radio Essen Stadtreporterin. Und einen Blitzer habe ich auf dem Bertolt-Beitz-Boulevard in Richtung Altendorfer Straße am Kruppack.
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3: Gleich mit einer wirklich weltbekannten Rockballade von Tina Turner aus dem Jahr 85. We don't need another hero.
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3: Und damit willkommen im Nachmittag hier bei Radio Essen. Ich bin Christian Bannier.

0: eigentlich kommt man ja immer recht gut über die Meisenburgstraße von der Innenstadt nach Kettwig oder auch wieder zurück. Aber seit heute stört da was gewaltig, nämlich eine neue Baustelle. Radio Essen Stadtreporterin Anna Bartel ist da. Hallo Anna.
1: Hallo.
0: Du fährst die Strecke selber ja sehr regelmäßig. Erzähl mal, wo kommt diese Baustelle her? Was machen die
1: ja,
0: da?
1: Ja, also es gab schon Vorboten, so rote Kringel auf der Straße.
0: Also du hast es geahnt.
1: Ja, nee, der Landesbetrieb Straßen NRW, das ist ja eine Landesstraße, die Meisenburgstraße, hat gesagt, der Asphalt ist halt ein bisschen marode, muss erneuert werden. Und genau das machen sie jetzt, Asphalt runter und neu drauf machen.
0: Das ist ja eigentlich auch eine gute Sache, wenn da was neu gemacht wird. Wie lange dauert das jetzt?
1: Das dauert jetzt bis Mittwoch, hoffentlich, wenn der Asphalt dann auch richtig fest wird. Also da steht im Moment eine Baustellenampel und die sorgt eben halt für den Stau, weil alle wissen, Meisenburgstraße ist ja nur eine Spur in jede Richtung und damit die irgendwie auf einer Spur arbeiten können, müssen sie halt eine sperren.
0: Also wenn man von Kettwig kommt, jetzt gerade eine Viertelstunde plus, wenn man vom Flughafen kommt, immerhin 10 Minuten plus. Hast du einen guten Tipp? Wo kann man sonst langfahren? Du kennst dich da doch so gut aus.
1: ja, die Umleitungsstrecken sind natürlich entsprechend deutlich länger. Also ich kann natürlich über die Wurtalstraße fahren. Dann lande ich allerdings an einer gesperrten Bredeneyer Straße, also am Werdener Berg. Genau. Da muss ich eigentlich offiziell die Freiherr vom Steinstraße, die Lerchenstraße bis Stadtwaldplatz und dann in Richtung Innenstadt fahren.
0: Lohnt sich das?
1: Nee, nicht wirklich. Also da kann ich mich auch eine Viertelstunde dahinstellen.
0: Also eine neue Baustelle auf der Meisenburgstraße sorgt für Staus. Aber das Gute ist, diese Baustelle, die bleibt gar nicht so schrecklich lange. Das sagt unsere Radio Essen Stadtreporterin Anna Bartel. Und wenn die fertig sind in ein paar Tagen, dann haben wir da eine schön gemachte neue Straße. Hier ist Radio Essen. Schönen Nachmittag.

die neue von Alex Warren bei Radio Essen, Passenger. Und das hier ist jetzt Musik aus den 90ern. Gwen Stefani und ihre Jungs von No Doubt und Don't Speak. Einen schönen Nachmittag wünsche ich.

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Der Radio Essen Verkehrsservice aktuell. Achtung bitte auf der A42 von Duisburg nach Dortmund zwischen Gelsenkirchen, Bismarck und Herne-Wanne. Da hat es einen Unfall gegeben. Alle Fahrstreifen sind da betroffen. Es liegen Fahrzeugteile auf den Fahrstreifen. Polizei und Rettungswagen, die sind da unterwegs. Das ist alles noch ganz, ganz frisch. Also fahrt da bitte langsam und vorsichtig auf der A42 in Richtung Dortmund zwischen Gelsenkirchen, Bismarck und Herne-Wanne. 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

0: Wir schwitzen uns durch diesen Nachmittag. Halb fünf haben wir es jetzt. Zeit für die Radio Essen Nachrichten und Zoe Tassovali.
1: Hallo.
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1: Wenn Bus und Bahn bei uns in Essen kaum noch fahren, soll Bussi künftig noch mehr auffangen. Der On-Demand-Service der Ruhrbahn bekommt dafür jetzt 400.000 Euro vom Land. Geplant sind unter anderem Fahrten bis nach Oberhausen, eine Telefon-Hotline fürs Buchen und ein weiteres barrierefreies Fahrzeug.

0: Public Viewing in Karnap sucht die Polizei jetzt Zeugen. Dort ist die Stimmung nach dem Deutschlandspiel am Wochenende komplett gekippt. Auslöser soll ein Becher gewesen sein, der auf ein Auto geworfen wurde. Später kam dann wohl eine größere Gruppe zurück und griff Besucher an, laut Polizei auch mit Pfefferspray. 8 Menschen wurden leicht verletzt. Die mutmaßlichen Angreifer sind danach geflüchtet. Und jetzt noch eine Nachricht aus Berlin. Die deutschen Kommunen rechnen mit Milliardendefiziten in den kommenden Jahren. Zum Aktionstag heute warnen sie vor einem finanziellen Zusammenbruch. Sämtliche Reserven seien aufgebraucht. Zahlreiche Kürzungen gibt es demnach bereits bei Schul- und Kitasanierungen, Öffnungszeiten von Museen und Schwimmbädern sowie bei der Hilfe von Obdachlosen und älteren Menschen.
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0: Feierabend unter freiem Himmel und mit Musik im Essener Stadtgarten. Das geht diese Woche wieder bei den Parksounds bei uns hier in der Stadt. Los geht's heute Abend. Bis Freitag gibt's dann dort jeden Abend von 20 bis 22 Uhr elektronische Musik. Und das Ganze natürlich kostenlos und draußen. Das Besondere dabei, das Programm kommt von Studierenden der Folkwang-Uni, die die Abende selbst zusammengestellt haben. Alle Infos dazu findet ihr aber auch nochmal online auf radioessen.de. Und das waren die Radio Essen Nachrichten mit Zoe Tassovali. 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
2: Das Wetter ist auch wirklich ideal heute für so einen Abend im Park. Im Westviertel an der Radio Essen Wetterbude zum Beispiel, da haben wir jetzt gerade 30 Grad. Es gibt auch die nächsten Stunden weiterhin viel Sonne und so ein paar lockere Wolken zwischendurch. Morgen dann auch wieder Sonne satt und 31 Grad. Also der Sommer läuft weiter auf Hochtouren. Und damit kommen wir zum Radio Essen Verkehrsservice. Da starten wir mit 2 Unfällen. Achtung, auf der A42 Duisburg-Dortmund zwischen Gelsenkirchen-Bismarck und Herne-Wanne, da hat's gekracht. Es gibt eine ungesicherte Unfallstelle. Es liegen Fahrzeugteile auf allen Fahrstreifen. Polizei und Rettungswagen sind unterwegs. Bitte fahrt da vorsichtig. Und dann die A43, auch da hat's einen Unfall gegeben. Wuppertal Richtung Recklinghausen zwischen Herne-Eickel und dem Kreuz Herne. Und zwar sind da auch alle Fahrstreifen betroffen. Es liegen Fahrzeugteile rum. Und auch Benzin läuft da aus, also auch da bitte allerhöchste Vorsicht. Das hier sind die Staus. A42 Duisburg-Dortmund zwischen Gelsenkirchen-Zentrum und Herne-Wanne. 3 Kilometer Stau, eine Viertelstunde plus. Im Essener Stadtverkehr die Meisenburgstraße Richtung Innenstadt. Eine Viertelstunde plus an der neuen Baustelle. Und wenn ihr vom Flughafen aus dahin kommt an diese Kreuzung, das ist ungefähr da, wo die A52 Auffahrt ist, dann braucht ihr 10 Minuten länger. Blitzer habe ich nur einen aktuellen auf dem Berthold-Beitz-Boulevard in Richtung Altendorfer Straße am Krupppark. Das hat Jörg gesehen, einer von rund 5000 Radio Essen Verkehrsmelderinnen und Verkehrsmeldern.
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2: Einen schönen Start in diesen Feierabend. Ich bin Christian Banier. Guten Tag.
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2: Und wir starten in diese halbe Stunde mit so ein bisschen Country Music aus den USA. Dasher ist das. Und Austin.

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0: Das ist neu bei Radio Essen. Miles Smith und Neil Horan, Drive Safe. Da geht es jetzt nicht irgendwie darum, wie man gut über die A40 fahren kann. Drive safe, also fahr sicher. Es geht darum, dass das Leben wie eine Straße ist, wo man doch irgendwie sicher durchkommen sollte. Das ist neu im besten Mix für Essen.
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0: Und wascht ihr euren Reis? Ja, das soll man ja machen, wusste ich bis vor kurzem auch nicht. Und es gibt da echt noch so einige weitere Sachen, die ich irgendwie mein ganzes Leben lang falsch gemacht habe bisher. Meine Radio Essen-Kollegin Laura Potting auch, zum Beispiel bei Erdbeeren.
1: Erdbeeren musst du waschen, bevor du sie isst. Gut, das wusste ich. Ach, Gott sei Dank. Allerdings habe ich sie immer schön unter den kalten Wasserstrahl gehalten und das ist nicht so gut. Der kann die Erdbeeren nämlich verletzen. Besser ist es, wenn du die schonend im Wasserbad wäschst. Das gilt auch für mich. So, weiter. Und dann ist es auch noch wichtig, dass du dieses grüne, dieses Dings da an der Erdbeere, wie heißt denn das? Kelch. Ha, witzig. Und wenn man den abschneidet, ne, dann heißt das Entkelchen. Jetzt habe ich auch ein neues Wort für sich betrinken gefunden. Hervorragend. Jedenfalls müsst ihr das Grünzeug bei der Erdbeere beim Waschen noch dran lassen. Ansonsten dringt nämlich Wasser in die Erdbeere ein und verwässert den Geschmack. So das Bundeszentrum für Ernährung. Und wo wir es gerade von Waschen haben, einige von euch werden ihr Hähnchen sicherlich waschen, bevor sie es zubereiten. Das nicht machen, denn das Hühnchen kann mit Keimen belastet sein. Beim Berühren und beim Abspülen unter dem Wasserhahn können die Bakterien dann über die Hände und mit Wasserspritzern in der Küche verteilt werden, so die Verbraucherzentrale NRW. Also besser direkt mit einer Gabel auf den Grill oder in die Pfanne geben. Wisst ihr Bescheid? Ich habe jetzt fertig und ich suche mir jetzt irgendwo was zum Entkelchen.
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0: Na dann Prost. Übrigens, falls ihr auch so Beispiele habt von Dingen, die ihr immer falsch gemacht habt oder auch Tipps, die euch das Leben einfacher gemacht haben, wir sammeln das gerade so ein bisschen und gucken mal, was da so bei rumkommt. Meldet euch gerne über unsere Internetseite radioessen.de.

0: Die Red Hot Chili Peppers, Under the Bridge. 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Und wir schauen mal ganz kurz auf die Straßen. Der Radio Essen Verkehrsmelderclub, da gibt's eine neue Meldung. Und zwar hat sich Kai gemeldet. Kai, was gibt's?
1: Und zwar auf der A42 von Oberhausen Richtung Bottrop. Von der Auffahrt Oberhausen-Mitte zu Oberhausen-Neue-Mitte ist eine Vollsperrung. Also Vorsicht, könnte ein bisschen länger dauern. Ich stehe mittendrin.
0: Dankeschön, Kai aus dem Radio Essen Verkehrsmelderclub. Und halte durch. Eine blöde Überraschung auf dem Weg in den Feierabend.
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1: Mit Sarah Heinz. Guten Tag. Morgen will die Rentenkommission ihre Empfehlungen offiziell an die Bundesregierung übergeben. Die Einzelheiten sind aber schon bekannt. Zum Beispiel schlägt die Kommission vor, das Rentenniveau durch eine neue Kapitalrente stabil zu halten. Ab 2028 muss laut Kommission ein Teil der Rentenbeiträge am Aktienmarkt angelegt werden. Mehr dazu von Thorsten Adolfs.
2: Damit das mit der Kapitalrente finanziell klappt, sollen wir in den nächsten Jahrzehnten schrittweise länger arbeiten, bevor wir in Rente gehen können. Und was auch kommen könnte, sind wohl weiter steigende Rentenbeiträge. Geplant ist außerdem das Ende der Rente mit 63 und die Kopplung des Renteneintrittsalters an die Lebenserwartung. Kritik daran kommt von den Gewerkschaften, den Linken, aber auch von den Jusos. Sie finden das sozial ungerecht. Juso-Chef Thürner sagte den Zeitungen der Funke Mediengruppe, die Lebenserwartung steige nicht für alle gleichermaßen. Wer mit 18 oder 19 auf dem Bau anfange oder in der Pflege schufte, arbeite in der Summe länger, lebe aber statistisch gesehen deutlich kürzer. Die Koalition will jetzt Tempo machen. Bis zur Sommerpause sollen neben der Rente auch der Arbeitsmarkt und die Einkommensteuer reformiert werden.
1: Danke, Thorsten, für die Infos. Mehr wichtige Meldungen jetzt im Überblick. Nach dem angekündigten Rücktritt des britischen Premierministers Starmer ist sein möglicher Nachfolger Burnham jetzt ins Londoner Unterhaus eingezogen. Noch ist aber nichts entschieden. Bis Anfang September soll die Nachfolge geregelt sein. Bis dahin will Starmer im Amt bleiben. Bei den Verhandlungen in der Schweiz haben sich die USA und der Iran auf einen Fahrplan für ein Friedensabkommen geeinigt. US-Vizepräsident Vance sprach von einer sehr guten Grundlage. Wie mit dem Atomwaffenprogramm im Iran umgegangen werden soll, bleibt laut Angaben des iranischen Außenministeriums aber größtenteils unklar. Die USA sollen zwar ihre Position klar gemacht haben, von Verhandlungen könne man in dem Punkt aber noch nicht sprechen. In Sachsen-Anhalt sorgt eine neue Regel in einem Strandbad gerade für Diskussionen. Menschen, die nach Ansicht der Betreiber nicht gut genug Deutsch sprechen, sollen dort nicht mehr eingelassen werden. Grund sei demnach die Sicherheit der Badegäste. Die Besucher müssten die Baderegeln verstehen, vor allem an heißen Tagen wie jetzt, wenn besonders viel los sei. Es ist eine schlechte Nachricht für die deutsche Fußballnationalmannschaft. Nico Schlotterbeck fällt für die kommenden Spiele aus. Beim 2:1 gegen die Elfenbeinküste hat er sich einen Innenbandriss im linken Sprunggelenk zugezogen. Mehr dazu von Thomas Bremser aus den USA.
3: Im Spiel gegen die Elfenbeinküste tritt sich Schlotterbeck nach 15 Minuten unglücklich selbst gegen das linke Bein. Er muss immer wieder behandelt werden, hält aber bis zur Halbzeit durch. Dann bleibt er in der Kabine. Bundestrainer Nagelsmann ahnt nach dem Spiel schon, dass es etwas Schlimmeres sein kann. Für den Abwehrchef von Borussia Dortmund wird jetzt Antonio Rüdiger in die Startelf rücken. Nachnominieren kann Nagelsmann niemanden mehr. Nach Lennart Kahl ist es schon das zweite vorzeitige WM-Aus für einen deutschen Spieler.
1: Danke für die Infos, Thomas. Und das waren die Nachrichten mit Sarah Heinz.
4: Die Hitze hält weiter an der Radio Essen Wetterbude in Bergerhausen. Da messen wir gerade 30 Grad. Im Laufe des Abends wird es dann nur langsam so ein bisschen kühler. Und auch morgen haben wir wieder beste Sommerwetter mit bis zu 31 Grad. Also der perfekte Tag für die Eisdiele oder auch das Freibad. Hier ist jetzt für euch der Radio Essen Verkehrsservice. Da starten wir auf der A42 von Duisburg nach Dortmund. Einmal eine gute Nachricht. Bei Oberhausen gab es gerade eine Vollsperrung. Da musste wohl ein Auto abgeschleppt werden. Diese Vollsperrung ist wieder weg, haben wir gerade aus dem Radio Essen Verkehrsmelderclub erfahren. Es staut sich im weiteren Verlauf zwischen Gelsenkirchen Zentrum und Herne-Wanne auf 4 Kilometern. Das dauert 20 Minuten. Dann die A43 Wuppertal-Recklinghausen. Da ist sehr viel los, deswegen nehmen wir die jetzt mit rein. Und zwar hat es zwischen Herne-Eickel und dem Kreuz Herne einen Unfall gegeben. Da können Fahrzeugteile nach wie vor rumliegen und da läuft auch Benzin aus. Also da müsst ihr ganz, ganz vorsichtig sein. Hinter diesem Unfall gibt es einen ziemlich dicken Stau zwischen dem Kreuz Bochum und dem Kreuz Herne. 6 Kilometer, rechnet da eine Dreiviertelstunde mehr ein. Im Essener Stadtverkehr, da ist es voll auf der Meißenburgstraße von Kettwig nach Essen. 15 Minuten plus in Höhe der A42 Auffahrt. Und wenn ihr an diese Kreuzung da kommt, über die Lilienthalstraße, also vom Flughafen aus, dann braucht ihr ungefähr 10 Minuten länger. Die Bottroper Straße in Richtung Bottrop an der Stadtgrenze 10 Minuten plus und unsere 5000 Radio Essen Verkehrsmelderinnen und Verkehrsmelder, die haben einen Blitzer entdeckt auf dem Berthold-Beitz-Boulevard in Richtung Altendorfer Straße am Krupp-Park.
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4: Hier ist Christian Barnier und schönen Nachmittag wünsche ich. Mit der Picknickdecke in den Stadtgarten gehen und da läuft dann abends so ganz entspannt elektronische Musik. Das geht jetzt wieder, denn ab heute, da sind wieder die Parksounds. Da kann man richtig schön Picknick machen zum Beispiel. Was packt ihr denn ein fürs Picknick? Frage an Alba, 5 Jahre alt.
5: Eis. Wassermelone.
4: Ja, lecker. Also was ist genau los bei den Parksounds? Wie funktioniert das? Darüber sprechen wir gleich in ein paar Minuten.
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0: Ich stelle fest, auch wenn wir im Radio Frozen von Madonna spielen, wird's draußen nicht kühler. Immer noch 29 Grad an unserer Radio Essen Wetterbude in Frillendorf. Es ist ein Sommerabend. Und an so einem Sommerabend kann man auch richtig schön was unternehmen. Die Park Sounds im Stadtgarten im Südviertel, die fangen heute Abend an. Bis Freitag ist da jeden Abend Programm. Überall hängen Lautsprecher in den Bäumen. Da kommen dann so Elektro-Sounds raus. Studenten von der Folkwang-Uni, die stellen die Musik jeden Abend zusammen. Radio Essen Stadtreporterin Kostas Mitzailes, hallo.
1: Hi.
0: Du warst ja schon öfter da.
1: Privat auch.
0: Auch privat. Wer geht da überhaupt hin außer dir?
1: Ja, überwiegend Schüler, Azubis, Studis, manche so richtig mit Picknickkorb und Decke, andere einfach nur so ein Sixpack unterm Arm.
2: Ja, ist toll hier. Die Atmosphäre ist ganz toll.
3: Wir alle so beisammen sitzen und gemütlich den Montagabend genießen.
4: Die Musik, ich mag das und die Atmosphäre ist toll.
1: Ja, und jeden Abend gibt es da andere Musik zu hören. Da sind auch einige Liegestühle auf der Wiese und so Liegesäcke, ne, diese Weichen. Die sind aber meist ganz schnell weg. Also ich würde eine Decke mitnehmen.
0: Gibt es da jetzt von dir abgesehen auch Menschen so über 30 oder sind da wirklich nur so die Jüngeren?
1: Ja, die Jüngeren sind ganz klar in der Überzahl auf jeden Fall. Also, aber ich habe da immer wieder auch schon ein paar Ältere getroffen. Ja, und die tischen dann, wenn sie schon mal da sind, so richtig auf.
5: Ja, Wassermelone, Oliven, Brötchen, Kirschen.
6: Und das Wichtigste, Prosecco.
7: Nicht mal was zum Entspannen, wenn Mutti frei hat.
1: Ja, die beiden, die waren so in deinem Alter. Ne? Also du fällst da nicht auf, wenn du dich da unter das Volk mischt. Auch wenn es wahrscheinlich nicht deine Musik ist. Die Stimmung ist auf jeden Fall gut und es ist auch nicht so laut aufgedreht.
0: Ja, gut erkannt. Park Sounds im Stadtgarten im Südviertel. Bis Freitag gibt es da jeden Abend von 20 bis 22 Uhr elektronische Musik. Das Ganze kostenlos und draußen. Und ich habe immer noch das Gefühl, dass mich Kostas Mitzailes gerade indirekt als alt bezeichnet hat.
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0: Die neue von den Toten Hosen nur nach vorn. Toten Hosen-Sänger Campino, der hat heute Geburtstag, 64 Jahre wird er alt. Wir schauen auf das, was gleich wichtig wird, um 17:30 in den Radio Essen Nachrichten. Da schauen wir auf den Hauptbahnhof, da läuft nämlich gerade ein größerer Polizeieinsatz. Der Grund dafür ist ein Koffer, von dem keiner weiß, wem er gehört und ob er möglicherweise gefährlich sein könnte. Deswegen ist da einiges abgesperrt, die Bahnsteige 11 und 12 und auch die Zugänge dahin. Da sind jetzt im Moment Spezialisten vor Ort von der Bundespolizei und prüfen die Lage. Den neuesten Stand hört ihr dann gleich um 17:30 in den Radio Essen Nachrichten.
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0: Euer Infopaket zum Feierabend. Das bekommt ihr jetzt um 17:30 hier bei Radio Essen mit Zoe Tassovali aus der Nachrichtenredaktion.
1: Hallo.
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0: Ich habe vorhin ja schon davon gesprochen, wir schauen jetzt mal zuerst auf den Essener Hauptbahnhof. Da läuft nämlich gerade ein größerer Polizeieinsatz. Der Grund ist ein Koffer, der da steht und bei dem keiner weiß, wem dieser Koffer eigentlich gehört. Was ist da jetzt im Moment der Stand?
1: Also, es ist vieles abgesperrt oder einiges abgesperrt. Ja. Vor allem die Bahnsteige 11 und 12 sind betroffen und auch die Zugänge dorthin. Die Bundespolizei sagt, ja, der Koffer, wir wissen nicht, wem der gehört. Die Spezialisten sind deshalb dort, die prüfen die Lage. Für Reisende kann es da natürlich also gerade ein bisschen schwierig werden, an- oder abzufahren.
0: Hoffen wir, dass am Ende doch mal wieder nur dreckige Wäsche drin ist. Ja. Wir bleiben im Nahverkehr, da gibt es ganz gute Nachrichten für alle, die abends in Essen unterwegs sind. Bussi, also diese kleinen Fahrzeuge, die man sich da extra bestellen kann, wenn gerade kein Bus oder Bahn fährt. Das soll ausgebaut werden, dieser Service von der Ruhrbahn. Wie genau wird das laufen?
1: Genau, also es gibt erstmal Kohle, 400.000 Euro vom Land und mit dem Geld sollen zum Beispiel Fahrten über die Stadtgrenze nach Oberhausen zum Beispiel organisiert werden. Auch eine Telefon-Hotline ist geplant zum Buchen, weil aktuell funktioniert das ja nur über eine App. Und es soll ein weiteres barrierefreies Fahrzeug geben. Genau.
0: Also auf jeden Fall eine gute Nachricht für alle, die damit

0: freiem Himmel und ganz viel Sonne aktuell.
1: Ja.
0: Das Besondere an der ganzen Sache ist ja, dass das Programm von Studierenden der Folkwang-Uni kommt. Die stellen also die Abende selbst zusammen. Also wirklich ein sehr schöner Feierabendspot, so mitten in der City.
1: Und wem das jetzt zu entspannt ist und wer sagt, ich möchte lieber ein bisschen Wissenschaft noch in meinen Kopf hineinkriegen, das geht auch ziemlich gut.
0: Genau, bei uns läuft ja auch gerade der Essener Wissenschaftssommer. Da gibt es bis zu 30 oder mehr als 30 kostenlose Veranstaltungen durchweg rund um das Thema Forschung, Technik und Medizin. Da geht es zum Beispiel darum, wie überhaupt Wasserstoffautos funktionieren oder auch, warum Brücken überhaupt stabil bleiben. Ne?
1: Gute Frage.
0: Wo, ja, weiß ich auch nicht tatsächlich. So Kinderfragen eben. Und dann am Donnerstag gibt es ein Highlight, wie jedes Jahr, den Science Slam in der Weststadthalle.
1: Also spannende Fragen, die da auf jeden Fall geklärt werden beim Wissenschaftssommer. Jetzt erstmal der Blick auf das Wetter. Auch das ist ja immer eine ziemliche Wissenschaft. Also unsere Radio Essen Wetterbude in Altenessen, die hat gerade 29 Grad auf dem Thermometer. Beim Rest ist es tatsächlich relativ eindeutig. Es wird zum Abend hin so ein bisschen angenehmer. Die Sonne ist noch ganz gut mit dabei. Morgen haben wir auch wieder Sonne pur und maximal 31 Grad. Und damit sind wir beim Radio Essen Verkehrsservice angekommen. Die 42 Duisburg-Dortmund zwischen Gelsenkirchen Zentrum und Herne-Wanne. 4 Kilometer Stau, 20 Minuten obendrauf. Und die 43 Wuppertal-Recklinghausen zwischen dem Kreuz Bochum und dem Kreuz Herne. 6 Kilometer Stau. Eine Dreiviertelstunde braucht in der Länge. Der Grund dafür ist ein Unfall. Im Essener Stadtverkehr ist es gerade sehr voll auf der Meisenburgstraße Richtung Stadt. Eine Viertelstunde plus. Und dann die Lilienthalstraße in Richtung Meisenburgstraße. Also wenn ihr von der anderen Seite an diese Baustelle da heranfährt, 10 Minuten plus. Blitzer habe ich keine. Das wär's also soweit.
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1: Gleich setzen wir uns wieder ins Auto und besuchen den Erdbeer-Drive-In bei uns im Ruhrgebiet. Ich bin Christian Barnier.
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0: Die 90er mit Elton John und Candle in the Wind hier bei Radio Essen. Wir kommen jetzt zu so einem richtigen Sommerthema hier und zwar geht es um einen Drive-In. Also Drive-In kennt ihr wahrscheinlich von diversen Burgerketten, aber jetzt haben wir im Ruhrgebiet ganz neu einen sehr besonderen Drive-In, den Erdbeer-Drive-In. Der ist in Bottrop-Kirchhellen frisch eröffnet. Ja, gefühlt ist ganz Social Media im Moment voll davon. Wir haben uns den Schmückerhof und die frischen Erdbeeren zum Mitnehmen natürlich nochmal ganz genau selber auch angeschaut. Es gibt bei diesem Drive-In nicht einfach nur Erdbeeren, sondern zum Beispiel auch Erdbeereis oder das persönliche Highlight vom Inhaber Eberhard Schmücker.
1: Also was mich persönlich begeistert, ist unser Erdbeermilchshake, weil er einfach genauso wie zum Beispiel das Softeis mit Erdbeeren, die püriert sind, da rechte Seite wachsen die Erdbeeren, auf der linken Seite werden die zu ganz tollen Dingen verarbeitet und das ist einfach ein Genuss, der begeistert.
0: Ja, diese Begeisterung ist auch wirklich denkbar einfach gemacht. Das Prinzip kennt ihr wirklich vom letzten Besuch bei McDonald's oder Burger King. Einfach im Auto sitzen, an den Schalter vorfahren, direkt bedient werden. Das Prinzip in diesem Drive-In hat Eberhard Schmücker ganz bewusst gewählt.
1: Es ging uns darum, der Erdbeere, die ja den Schmückerhof schon seit 30 Jahren und mehr prägt, ihr die Wertschätzung entgegenzubringen, die sie unserer Meinung nach verdient. Und das geht einfach nur über Begeisterung und Genuss.
0: Ja, und diesen Genuss kriegt ihr direkt durchs Autofenster reingereicht. Möchtet ihr diesen Erdbeer-Drive-In in Kirchhellen, also im Bottroper Norden, selber mal ausprobieren, dann könnt ihr das machen. Immer donnerstags bis sonntags von 11 bis 19 Uhr und eben so lange, wie es Erdbeeren gibt in diesem Sommer. Ein schöner Ausflugstipp, finde ich.
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Ich habe noch gute Nachrichten für euch vom Essener Hauptbahnhof. Der Koffer, der da rumstand und möglicherweise hätte gefährlich sein können, der war es nicht. Also ist alles wieder aufgeklärt und freigegeben. Gleich nach 18 Uhr übernimmt hier Tobi Bitter. Ich sag ciao, bis morgen. Story.

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1: Mit Ralf Bosse. Frankreichs WM-Spiel gegen den Irak könnte heute Abend von den Wetterbedingungen beeinflusst werden. Für den Spielort Philadelphia werden Gewitter nicht ausgeschlossen. Vorhergesagt sind dazu auch starke Winde und Blitzschlag. Vereinzelt kann es auch zur Bildung von Tornados kommen, begleitet wird das Ganze von heftigen Regenfällen. Dadurch könnten sich Anpfiff oder Spielverlauf deutlich verzögern. Die Weltmeisterschaft wird ein weiteres Mal mit Diskussionen über Wetter und Spielbedingungen zu tun bekommen.
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2: Mit Sarah Heinz. Guten Abend. Die meisten Städte und Gemeinden stecken tief in den roten Zahlen, denn die Haushaltslöcher sind so groß wie noch nie. Heute findet unter dem Motto Kommunen am Limit ein bundesweiter Aktionstag statt, um auf die schwierige Lage aufmerksam zu machen. Thorsten Adolfs aus dem News-Team, was genau ist denn bei unseren Städten und Gemeinden los?
3: Also die finanzielle Lage der Kommunen ist flächendeckend dramatisch, so drückt es der Deutsche Städtetag aus. Und die Bertelsmann-Stiftung hat dazu Zahlen. Sie hat ausgerechnet, dass sich bei Städten, Kreisen und Gemeinden im vergangenen Jahr ein Rekorddefizit von knapp 32 Milliarden Euro angehäuft hat. Die Gesamtverschuldung liegt mittlerweile bei fast 200 Milliarden Euro. Und besonders bitter, selbst in wirtschaftlich starken Regionen wie Bayern oder Baden-Württemberg sind die letzten Reserven mittlerweile komplett aufgebraucht. Die Folge ist, dass wichtige Investitionen in Straßen oder Schulen zurückgefahren werden müssen, weil das Geld schlicht nicht mehr reicht und auf der anderen Seite die Kosten für Personal und Soziales immer weiter steigen.
2: Und was heißt das für uns im Alltag und wie geht es jetzt weiter?
3: Das bedeutet, wenn das Geld knapp ist, dann sparen die Kommunen oft zuerst bei den sogenannten freiwilligen Leistungen, das heißt konkret Bibliotheken, Musikschulen, Volkshochschulen oder Angebote für Ehrenamtliche, die könnten bald noch stärker eingeschränkt werden oder sogar ganz wegfallen. Und damit die Infrastruktur nicht weiter verfällt, verlangen Städtetag, Landkreistag und der Städte- und Gemeindebund ein echtes Umdenken von Bund und Ländern. Mit Aktionen soll heute im ganzen Land auf die Probleme aufmerksam gemacht werden. Gefordert werden Soforthilfen und langfristige Reformen, damit die Kommunen auch in Zukunft handlungsfähig bleiben und die Angebote vor unserer Haustür bestehen bleiben.
2: Danke, Thorsten. Mehr wichtige Meldungen sind das jetzt im Überblick. Die EU will mehr gegen Kindesmissbrauch im Netz tun. Dafür hat sie sich jetzt auf neue Straftatbestände geeinigt. Zum Beispiel soll jetzt sogenanntes Grooming strafbar sein. Damit ist der gezielte Kontaktversuch gemeint, sich online das Vertrauen von Minderjährigen zu erschleichen mit dem Ziel des sexuellen Übergriffs. An deutschen Schulen gibt es immer mehr Fälle von Gewalt und Mobbing. Die Gewerkschaft Erziehung und Wissenschaft fordert deswegen unter anderem, die Schulsozialarbeit auszubauen, damit Konflikte gar nicht erst eskalieren können und Schulen wieder zu einem Schutzraum für Schülerinnen und Schüler werden. Beim Public Viewing in einer Duisburger Gaststätte hat die Aufschrift eines Fantrikots für Polizeiermittlungen gesorgt. Es geht demnach um den Schriftzug Führer zusammen mit der Zahl 44. Laut Polizeisprecherin gehe es damit um die Verwendung von Kennzeichen verfassungswidriger Organisationen. Es werde jetzt intensiv nach dem Mann gesucht. Obwohl die Rentenkommission empfiehlt, dass wir besser länger arbeiten sollten, zeigt eine neue Umfrage jetzt, dass viele genau das Gegenteil wollen. Mehr als die Hälfte der Beschäftigten ab 50 Jahren denkt laut einer Umfrage für den aktuellen DAK-Gesundheitsreport darüber nach, früher in Rente zu gehen. Als Hauptgrund nennen die Betroffenen den Punkt Gesundheit. Viele wollen lieber dann in den Ruhestand, wenn sie sich noch gesundheitlich fit fühlen oder bevor sich der körperliche Zustand weiter verschlechtere. Und das waren die Nachrichten mit Sarah Heinz.
1: Ja, nicht wirklich Abkühlung bis jetzt an diesem Montagabend vom Niederrhein bis zum Sauerland. Da scheint noch immer die Sonne bei knapp 30 Grad. Ja, das Lüften, das sollten wir dann auf die Nacht verschieben. Morgen am Dienstag wird es ähnlich wie heute, aber es wird so ein Ticken wärmer noch. Wir bekommen Temperaturen von 30 bis maximal 35 Grad. Das ist der Verkehrsservice jetzt für euch. Um 6:03 habe ich nur eine Meldung von der A46 Brilon Richtung Arnsberg. Zwischen Hüsten und Neheim aktuell 3 Kilometer Stau. Da verliert ihr gut 10 Minuten. Alles aus dem Stadtverkehr sowie die Blitzer findet ihr natürlich jederzeit bei uns in der App und auch auf der Homepage.
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1: Wenn ihr unterwegs seid, kommt gut an.
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1: Mit Tobi Bitter einen schönen Montagabend wünsche ich euch. Kurz nach sechs haben wir es ja gerade schon im Wetter gesagt. Es ist immer noch ordentlich warm. Musikalisch gibt es jetzt zumindest ein bisschen Abkühlung mit 74 und 75. Und so in 10 Minütchen gibt es ganz neue Musik von einem Künstler, der schon mit den ganz Großen zusammengearbeitet hat. Christa Serendi, die neue Single. Die hört er gleich. Hier bei uns.
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0: Das ist auf jeden Fall Musik, passend zur Temperatur. Sean Paul mit Gerd Besi habt ihr gerade gehört hier bei uns.
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0: Und jetzt hört ihr gleich die aktuelle oder neue Single von Chris de Serendi. Ja, falls ihr euch jetzt fragt, wer ist Chris de Serendi eigentlich? Der hat hier schon seine Stimme für geliehen.

0: also mit Glock gemacht, zusammengearbeitet und auch mit den DJs Two Colors, aber der macht auch alleine Musik. Die aktuelle Single, die gibt's jetzt für euren Montagabend.
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0: So, ich glaube, Kollege Michael Schulte hat seine Uhr vergessen. Bei dem ist 5 Uhr morgens, hier bei uns nach deutscher Sommerzeit, ist es gerade 18.20 Uhr.
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1: Mit Zoe Tessovali um 18.30 Uhr. Guten Abend. Das Bussi-Angebot der Ruhrbahn soll ausgebaut werden. Der On-Demand-Service bekommt dafür jetzt 400.000 Euro vom Land. Geplant sind unter anderem Fahrten bis nach Oberhausen, eine Telefon-Hotline fürs Buchen und ein weiteres barrierefreies Fahrzeug. Bussi soll den Nahverkehr auffangen, vor allem abends und nachts, wenn kaum Busse und Bahnen fahren. Ein Stück alte RWE-Geschichte ist zurück an der Hafenstraße. Vom Stadion von Rot-Weiß Essen steht jetzt ein Nachbau der früheren Haupttribüne vom Georg-Melches-Stadion. Möglich gemacht hat das die GMS-Initiative mit viel ehrenamtlicher Arbeit und Hilfe von Sponsoren. Die alte Tribüne musste vor 14 Jahren abgerissen werden. Ganz fertig ist der Neubau aber noch nicht. Es fehlen noch Sitze, der letzte Anstrich und Infotafeln. Und jetzt noch eine Nachricht aus dem Sport. Nico Schlotterbeck fällt für den Rest der Fußball-WM aus. Der Innenverteidiger hat sich im Spiel gegen die Elfenbeinküste das Innenband im linken Sprunggelenk gerissen. Schlotterbeck gehörte zur Startelf von Trainer Julian Nagelsmann. Für ihn rückt wohl Antonio Rüdiger nach. Einen Spieler nachnominieren kann der DFB nicht mehr.
0: Und jetzt die gute Nachricht.
1: Der Sommer ist auch bei uns in Essen angekommen und da finden natürlich wieder jede Menge Veranstaltungen statt. Unter anderem starten heute Abend die Parksounds im Essener Stadtgarten. Dort gibt's dann wieder elektronische Musik und zwar kostenlos. Und auch der Essener Wissenschaftssommer läuft mit mehr als 30 kostenlosen Veranstaltungen in der ganzen Stadt. Da erfahrt ihr, wie Wasserstoffautos überhaupt funktionieren oder was Brücken stabil macht. Am Donnerstag gibt's dann das Highlight, einen Science Slam in der Weststadthalle. Und das waren die Radio Essen Nachrichten mit Zoe Tessovali. 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
2: Ja, dieser Montagabend bringt nicht wirklich Abkühlung. Vom Niederrhein bis ins Sauerland scheint die Sonne bei gut 30 Grad immer noch. Lüften dann vermutlich erst zur Nacht möglich. Ja, morgen wird's dann fast so wie heute, aber noch mal wärmer. Wir bekommen Temperaturen bis zu 35 Grad. Im Verkehrsservice habe ich gerade nur eine Meldung für euch von der A46 Brelon Richtung Arnsberg. Zwischen Neheim Süd und Neheim 1 Kilometer Stau. Immer noch 10 Minuten plus da aktuell. Ansonsten solltet ihr aber gut durchkommen, wenn ihr unterwegs seid. Und dabei wünsche ich euch eine gute Fahrt.
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2: Mit Tobi Bittag. Tag zusammen. Teddy Swims, den schicken wir jetzt für euch ans Mikrofon mit einer seiner aktuellen Singles, Mr. Know-It-All.

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0: Ja, seit dem Wochenende schon Temperaturen von mehr als 30 Grad. Und eine Sache, die ich meinen Katzen zumindest zu Hause im Vorteil bin, ist, ich kann Klamotten ablegen. Irgendwann ist da aber auch mal Schluss, ne? Also da frage ich mich doch, wie viel Klamotten darf ich eigentlich ausziehen, wenn ich mich außerhalb der vier Wände aufhalte? Die Frage, die beantwortet mir jetzt hoffentlich Kollegin Linda Schweikart.
1: Ja, also grundsätzlich erstmal vorweg, es gibt kein Gesetz, das uns das Nacktsein verbietet. Genau. Ja, es sei denn, es passiert in jeglicher Form von sexuellem Kontext, ne? Dann ist es natürlich eine Straftat. Mhm. Ich kann jetzt aber trotzdem nicht überall splitternackt rumlaufen, weil sobald sich andere Leute davon gestört fühlen, kann es auch noch Ordnungswidrigkeit sein und dann muss ich im schlimmsten Fall eine Geldstrafe von bis zu 1.000 Euro blechen.
0: Das ist aber auch mal eine Frage dann, glaube ich, von der Selbstwahrnehmung. Aber es ist eine Stange Geld für die schnelle Abkühlung. Was heißt das konkret zum Beispiel für mein Sonnenbad auf dem Balkon oder im eigenen Garten?
1: Da darfst du blank ziehen. Wenn deine Nachbarn sich allerdings durch deinen nackten Hintern gestört fühlen, dann kann im schlimmsten Fall auch ein Ordnungsgeld auf dich zukommen. Vielleicht baust du dann lieber einen Sichtschutz auf.
0: Sonst heißt es wieder, warum ist der Vollmond da aufgegangen? Gut, wie sieht's aus im Straßenverkehr? Ich habe ja vom Prinzip her mein Auto. Das Auto ist, glaube ich, meine eigenen vier Wände sozusagen. Dürfte ich da blank ziehen hinterm Steuer?
1: Ja, solange du weiterhin in der Lage bist, das Auto sicher zu fahren. Im Auto hast du einen Sichtschutz, wie du gerade schon sagtest, drumherum. Auf dem Fahrrad hingegen hast du diesen Sichtschutz nicht so. Nackt radeln ist also ordnungsgeldtechnisch dann doch ein bisschen risikobehafteter.
0: Und tut vielleicht auch weh. Gut, also im Auto dürfen wir das Ganze bei den heißen Temperaturen. Aber immer dran denken, bitte dabei niemanden stören. Am besten einen Sichtschutz aufstellen. Vielen Dank an die Kollegin Lena Schweikart.
1: Sehr gerne.
0: Und schönen Feierabend.
1: Danke.
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0: Das sage ich auch immer morgens, wenn einer fragt, was tut weh. Ja, Head, Shoulders, Knees and Toes. 10 vor 7 haben wir es durch. Hier bei uns gleich wieder die Nachrichten um 19 Uhr.
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1: Mit Sarah Heinz. Guten Abend. Die EU verschärft den Kampf gegen Kindesmissbrauch im Internet. Unterhändler des Europaparlaments und der Mitgliedstaaten haben sich auf neue Regeln geeinigt. Malte Albrecht aus dem News-Team, was soll sich denn genau ändern?
2: Also die EU passt ihre Richtlinie an das digitale Zeitalter an. Neu unter Strafe gestellt wird zum Beispiel das sogenannte Grooming. Dabei nehmen Täter gezielt über das Internet Kontakt zu Kindern auf, um sexuellen Missbrauch vorzubereiten. Strafbar wird auch für Livestreams zu bezahlen, in denen sexueller Kindesmissbrauch gezeigt wird. Gleiches gilt für die Erpressung von Kindern mit intimen Fotos. Neu sind außerdem Regeln zur künstlichen Intelligenz. Wer KI-Systeme so programmiert oder verändert, dass sie Deepfakes, also gefälschtes Missbrauchsmaterial erzeugen, macht sich in Zukunft strafbar.
1: Und was heißt das für die Strafverfolgung und den Opferschutz?
2: Für mehrere Delikte werden die Mindeststrafen angehoben und außerdem werden die Verjährungsfristen verlängert. Das ist besonders wichtig für die Opfer, die ja oft erst viele Jahre später über die Taten sprechen können. Bei Vergewaltigung oder Zwangsprostitution von Kindern haben Ermittler künftig bis zu 32 Jahre Zeit für die Strafverfolgung, nachdem das Opfer volljährig geworden ist. EU-Innenkommissar Brunner sagte, die neue Richtlinie liefere einen Schutz, der mit der Welt Schritt halte. Die Einigung muss noch vom Europaparlament und den Mitgliedstaaten bestätigt werden, aber das gilt als Formsache.
1: Malte, danke für die Infos. Mehr wichtige Meldungen sind das jetzt im Überblick. Die Rentenkommission wehrt sich gegen die Kritik von vielen Seiten. Man müsse aufs Gesamtkonzept schauen. Der Auftrag sei gewesen, eine lebensstandardsichernde Rente für niedrige und mittlere Einkommen sicherzustellen, die auf Dauer bezahlbar sei. Und das sei gelungen, hieß es. Fast jeden zweiten Mieter in Deutschland belasten die Kosten fürs Wohnen. Laut einer aktuellen Allensbach-Umfrage würden viele Mieter immer länger an ihren alten Wohnungen festhalten, offenbar aus Angst vor teureren neuen Mietverträgen, so die Studienmacher. Inzwischen bleibt ein Mieter im Schnitt 18 Jahre lang in seiner Mietwohnung. In Wuppertal ist ein zweijähriges Kind aus einem der oberen Stockwerke eines Mehrfamilienhauses gestürzt und gestorben. Laut Polizei konnte es noch schwer verletzt ins Krankenhaus gebracht werden. Dort erlag es dann aber seinen Verletzungen. Wie es zum Sturz gekommen ist, ist aktuell noch unklar. Hinweise auf eine Straftat gibt es laut Polizei bisher aber nicht. Wegen der Hitze kühlen sich viele von uns an Seen oder auch Flüssen ab. Die DLRG hat hier nochmal zu besonderer Vorsicht gemahnt. Alleine von Freitag bis Sonntag wurden bundesweit 6 Badetote registriert. 2 Unglücke davon sind bei uns in NRW passiert, im Rhein-Herne-Kanal in Gelsenkirchen und in einem Baggersee in Kleve. Die Opfer waren überwiegend junge Männer zwischen 16 und 29 Jahren. Vor allem Männer würden beim Baden oft ihre Kräfte überschätzen und unnötige Risiken eingehen, heißt es. Die DLRG empfiehlt deshalb, nur an bewachten Badestellen schwimmen zu gehen, nach Möglichkeit nicht alleine ins Wasser zu steigen und sich vor dem Baden erst abzukühlen. Und das waren die Nachrichten mit Sarah Heinz.
3: Ja, aktuell auch noch nicht wirklich Abkühlung hier bei uns. Also wirklich über Sauerland, durchs Ruhrgebiet bis hin zum Niederrhein scheint immer noch die Sonne. Ein paar Wolken sind unterwegs, aber die Temperaturen, die dümpeln immer noch so bei 30 Grad rum. Also Fenster aufreißen empfehle ich euch, wenn ihr zu Hause seid, erst später dann. Morgen wird es eigentlich ganz ähnlich wie heute. Die Temperaturen, die gehen rauf auf bis zu 35 Grad. Dafür habe ich sehr gute Nachrichten vom Verkehrsservice. Der geht sehr schnell um 7:03. Ich habe aktuell keine Meldungen von den Autobahnen. Da solltet ihr also gut durchkommen. Alles, was den Stadtverkehr betrifft und die Blitzer, die findet ihr natürlich bei uns in der App und auch auf unserer Homepage.
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3: Wenn ihr unterwegs seid, ich wünsche euch allen eine gute und natürlich sichere Fahrt.
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3: Tobi Witter ist hier. Einen schönen Montagabend wünsche ich euch, kurz nach 19 Uhr. Deswegen machen wir mal schnell den Blick rüber zur WM. Da läuft das nächste Spiel und zwar trifft Argentinien da auf Österreich. Anstoß sollte um 19 Uhr sein. Gucken wir mal, ob es auch genauso passiert ist. Ja, tatsächlich, das Spiel läuft. Da steht es aber aktuell noch 0:0. Da würde ich für euch zwischendurch mal so den Blick drauf werfen. Gleich sprechen wir aber auch noch mal über das Wetter. Ja, Überraschung bei diesen Temperaturen. Starten jetzt aber erstmal rein mit Musik. Die kommt von Shawn Mendes. 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

0: Neue Musik von Gentleman zusammen mit Michael Patrick Kelly ist das am Montagabend hier in eurem Lieblingsradio.
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0: Die Abkühlung ist noch nicht in Sicht, außer ihr habt vielleicht die Füße im kalten Pool oder habt den Ventilator schon am Start. Morgen wird's wieder gut heiß. Da stellt sich mir die Frage, was machen wir denn bei der Hitze am besten, wenn wir uns zum Beispiel nicht dünner anziehen können oder sonst irgendwie nicht weiter abkühlen können. Unsere Reporterin Greta Schlimm hat euch mal nach den Tipps zum Coolbleiben gefragt.
2: Auf jeden Fall lockere Kleidung. Schuhe einfach mal weg, wenn es geht, wenn man sitzt. Und gibt so Feuchtigkeitserfrischungssprays, die finde ich auch immer sehr, sehr gut.
3: Die kann man auch richtig gut in den Kühlschrank stellen, dann sind die noch kälter, ne?
2: Genau, das mache ich und ich habe die überall verteilt, also sei es im Auto oder in der Handtasche. Immer dabei, das hilft auf jeden Fall. Und natürlich viel trinken, viel Eiswürfel reinpacken.
4: Boah, einfach kurze Sachen anziehen, würde ich sagen, ne? Sonst eigentlich nicht.
3: Und wenn es so warm irgendwann ist, dass kürzer geht nicht mehr, was machst du dann?
4: Genau, am See mich sonnen oder so. Also mir macht jetzt die Wärme nichts, deswegen, ich mag das eher sogar so.
3: Bist du Team, ich trinke was Kaltes oder, oh ne, dann schwitze ich noch mehr?
4: Also ich schwitze dann lieber mehr. Also ich trinke halt schon, aber Raumtemperatur ist mir meistens dann sogar lieber, anstatt was Kaltem.
3: Habt ihr irgendwelche Tricks, was ihr macht, wenn es so warm wird? Weil mehr ausziehen geht ja irgendwann nicht mehr. Habt ihr so einen Hanfventilator?
2: Ja.
3: Benutzt du den regelmäßig?
2: Boah, ich weiß gar nicht mehr, wo der ist.
3: Und seid ihr Team was Kaltes trinken oder eher, boah ne, dann schwitze ich noch mehr?
2: Ne, eher was Kaltes trinken. Was Kaltes trinken.
3: Eindeutig, ja.
0: Ja, der Handventilator ist vielleicht gar keine schlechte Idee und hey, was auch immer geht bei dem Wetter, kann ich nicht genug von haben. Eis, like ice in the sunshine. Genau das hören wir jetzt.

0: Ja, diese Fußball-Weltmeisterschaft in Mexiko, Kanada und den USA sorgt echt für viele, viele Überraschungen. Dass Lionel Messi einen Elfmeter verschießt, hatte ich auch nicht auf meinem Bingo-Zettel. Aber ist so passiert im Spiel Argentinien gegen Österreich. Da steht's also, weil Messi eben verschossen hat, nach 20 Minuten immer noch 0-0.
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1: Am 22. Juni mit Zoe Tassovali. Hallo und schönen guten Abend zusammen. Das ist quasi der Ritterschlag für ein Unternehmen. Der Baukonzern Hochtief aus Rüttenscheid ist heute in den DAX aufgestiegen. Damit zählt Hochtief offiziell zu den 40 wichtigsten Unternehmen an der deutschen Börse. Besonders die letzten Monate liefen für das Unternehmen gut. Die Aktienkurse sind kräftig gestiegen. Hintergrund ist vor allem, dass Hochtief in den USA große Rechenzentren baut, und zwar für künstliche Intelligenz. Hochtief hat schon an vielen großen Projekten gearbeitet, zum Beispiel dem Burj Khalifa in Dubai, dem höchsten Gebäude der Welt. Ein Public Viewing in Karnap ist am Wochenende komplett eskaliert. Nach dem Deutschlandspiel hat wohl jemand einen Trinkbecher auf ein Auto geworfen. Der Beifahrer ist dann ausgestiegen und drohte, mit einer größeren Gruppe zurückzukommen. Und genau das ist dann passiert. Die Gruppe hat die Besucher angegriffen, offenbar auch mit Pfefferspray. 8 Menschen wurden leicht verletzt. Anschließend ist die Gruppe geflüchtet. Wer etwas gesehen hat, soll sich bei der Polizei melden. Und damit zu einem Thema, das bestimmt viele von euch betrifft, die auch mal spät unterwegs sind. Wenn abends oder nachts keine Busse oder Bahnen mehr fahren, setzt die Ruhrbahn ja inzwischen auf das Angebot Bussi. Diese kleinen Elektrotaxis bringen euch fast zu jeder Uhrzeit sicher nach Hause, und das Angebot soll ausgebaut werden. Dafür gibt es jetzt 400.000 Euro vom Land. In Zukunft soll Bussi zum Beispiel auch nach Oberhausen fahren. Eine Telefonhotline zum Buchen ist geplant und es soll ein zusätzliches barrierefreies Fahrzeug geben. Insgesamt gibt es in Essen rund 12.800 virtuelle Haltestellen, die Bussi anfährt. Die Kita hat auch abends noch auf und Tageseltern nehmen Kinder schon um 6 Uhr morgens auf. Für Eltern, die im Schichtdienst arbeiten, sind solche Öffnungszeiten eine echte Erleichterung. Im kommenden Kita-Jahr haben deswegen insgesamt 126 Kitas bei uns in Essen länger auf. Das sind 3 Kitas mehr als im letzten Jahr. Die Stadt bekommt dafür Millionen vom Land. Bei den hohen Temperaturen in den letzten Tagen ist wahrscheinlich vielen die gleiche Frage durch den Kopf gegangen. Wo kann ich mich eigentlich in Essen am besten abkühlen? Der Regionalverband hat dazu jetzt eine neue Hitzekarte veröffentlicht. Darauf findet ihr Parks, Trinkwasserstellen und öffentliche Gebäude mit Klimaanlage. Auch die Stadt Essen hat so eine Karte herausgegeben. Alle Links dazu findet ihr bei uns auf radioessen.de. Ein Stück Fußballgeschichte ist zurück an der Hafenstraße. Direkt vor dem Stadion von Rot-Weiß Essen steht jetzt ein Nachbau der früheren Haupttribüne vom Georg-Melches-Stadion. Die GMS-Initiative hat das ermöglicht, mit viel ehrenamtlicher Arbeit und Hilfe von Sponsoren. Auch bei Heimspielen wurde Geld gesammelt, um das Projekt zu unterstützen. Die alte Tribüne war vor 14 Jahren abgerissen worden. Jetzt ist sie symbolisch wieder da. Komplett fertig ist der Nachbau aber noch nicht. Es fehlen noch die Sitzbänke, ein neuer Anstrich und die Infotafeln. Bei uns in Essen ist bei dem guten Wetter viel draußen los. Sport im Park läuft wieder. Bis September gibt's da im Freien verschiedene Sportangebote. Montags zum Beispiel Zirkeltraining im Westpark in Frohnhausen oder Yoga auf Zollverein. Es gibt Wirbelsäulengymnastik auf der Schillerwiese und das Ganze ist natürlich kostenlos. Und auch musikalisch gibt's etwas. Die Parksounds sind diese Woche zurück. Im Stadtgarten könnt ihr jetzt jeden Abend elektronische Musik hören, immer von 20 bis 22 Uhr. Das Programm wird extra von Studierenden zusammengestellt und ist ebenfalls kostenlos.
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1: Viele Menschen bleiben inzwischen deutlich länger in ihrer Mietwohnung. Oft einfach, weil ein Umzug zu teuer wäre. Laut einer neuen Umfrage fühlt sich mehr als jeder zweite Mieter durch die Miete stark belastet. Im Schnitt wohnen Mieterinnen und Mieter deshalb inzwischen 18 Jahre in derselben Wohnung. Der Grund ist wohl oft die Sorge, woanders am Ende noch mehr zahlen zu müssen. Die nächsten Nachrichten aus Essen hört ihr dann wieder morgen früh ab 6 Uhr hier bei Radio Essen. Einen schönen Abend euch.
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2: Ja, dieser Montagabend um 7:30 jetzt, der bringt nicht wirklich eine Abkühlung zu uns. Also Fenster könnt ihr wirklich nur aufmachen im Dachgeschoss, wenn ihr mehr als 27 Grad bei euch auf dem Thermometer habt. Ansonsten wird es eher wärmer schon noch in der Wohnung, als es vielleicht jetzt noch ist. Die Abkühlung, die kommt dann frühestens heute Nacht zu uns. Da wird es dann tatsächlich nochmal ein bisschen kühler. Da können wir dann das Fenster aufreißen. Morgen, der Dienstag, auch wieder mit Temperaturen von mehr als 30 Grad. Und zur Mitte der Woche, da wird es sogar noch heißer bei uns. Damit sind wir beim Verkehrsservice angekommen um kurz nach 7:30 und ich drücke hier nochmal kurz auf Aktualisieren, ob ich auch nichts verpasst habe. Aber das sieht gut aus, da sind die Autobahnen, glaube ich, bei uns in der Region alle frei, sollte da gut durchkommen. Wenn ihr aktuelle Baustelleninfos oder Stadtverkehr oder Blitzermeldungen nachschauen wollt, wie immer in der App oder auch auf unserer Homepage.
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2: Kommt gut an.
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2: Tobi Bitter ist hier, Tag zusammen und das passt irgendwie, finde ich zumindest, zu Fußball, dieser Song Van Halen mit Jump und tatsächlich viel ist auch noch nicht passiert im Spiel Argentinien gegen Österreich. Falls ihr das gerade nicht verfolgen könnt, gibt's hier von mir nochmal den Ergebnisticker. Eine gute halbe Stunde ist gespielt, es steht immer noch 0:0.

0: Das ist der Montagabend, Musik von Schaus, habt ihr gerade gehört hier bei uns.
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0: Ja, und tatsächlich können wir gratulieren, und zwar Lionel Messi. Er hat das Tor gemacht, nachdem er den Elfmeter vorhin verschossen hat, im WM-Spiel gegen Argentinien, wollte ich schon gerade sagen. Er spielt ja selber Argentinien. Also beim Spiel gegen Österreich. So, Messi trifft in der 38. Minute und krönt sich damit zum alleinigen WM-Rekordtorschützen. War übrigens vorher der deutsche Miroslav Klose. Na gut, da geben wir das Krönchen also ab zum Kollegen Lionel Messi und ich gebe quasi das Mikrofon ab. Wir machen jetzt so ein bisschen Boybands. Starten mit den Backstreet Boys und direkt danach haben wir noch NSYNC.

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Musik von Pink habt ihr gerade gehört hier bei uns. Und mit dem Song über die Sonne verabschiede ich mich jetzt. Tobi Witter ist mein Name. Gleich ab 8, also ab 20 Uhr, übernimmt dann Kollege Markus Steinacker hier das Mikrofon. Ich wünsche euch noch einen schönen Montagabend. Macht's gut zusammen.

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1: Ich bin Jan-Henner Reitze. Erst morgen werden die Reformpläne der Rentenkommission offiziell an die Bundesregierung übergeben. Doch schon jetzt gibt es Diskussionen, Lob und Kritik. Ein Knackpunkt, der Vorschlag, das Rentenalter in den kommenden Jahrzehnten schrittweise anzuheben.
2: Noch länger arbeiten, völlig ungerecht, sagen Kritiker. Tenor, ein Professor könne das vielleicht, ein Fliesenleger nicht. Hintergrund: nach dem aktuellen Vorschlag soll die sogenannte Rente mit 63 wegfallen und ein Teil der Rentenbeiträge soll künftig am Aktienmarkt angelegt werden. Das finden die Grünen gar nicht so schlecht, fordern nun aber vor allem von der Regierung schnell Klarheit. Alles andere sorge nur für Verunsicherung. Claudia Wächter, Nachrichtenredaktion.
1: Die USA setzen Sanktionen gegen den Iran vorübergehend aus und begründen das mit produktiven Gesprächen über eine Lösung des Konflikts mit Teheran. Die Entscheidung könnte dem Iran Milliarden an Einnahmen bringen und zu weiterer Entspannung in Sachen Spritpreise führen.
3: Die gelockerten Sanktionen betreffen vor allem den Verkauf und Export von iranischem Öl. Die USA wollen damit vor allem die Energiemärkte beruhigen. Die jüngsten Verhandlungen mit dem Iran werden als produktiv beschrieben. Teheran habe freie Schifffahrt durch die Straße von Hormuz versprochen und gewähre auch Inspekteuren der Internationalen Atomenergiebehörde Zugang, hieß es. Dem Iran werden bei weiteren Zugeständnissen weitere wirtschaftliche Vorteile versprochen. Die Verhandlungen in der Schweiz dauern an. Tina Eck, USA.
1: Wegen eines Waldbrandes in Griechenland ist ein Abschnitt der Autobahn zwischen der Hauptstadt Athen und Thessaloniki gesperrt worden. Rauch behindert die Sicht. Auch Löschflugzeuge und Hubschrauber sind im Einsatz, um die Brände einzudämmen. Und zum Fußball. Für Nico Schlotterbeck ist die WM zu Ende. Er hat sich beim 2:1 der deutschen Nationalmannschaft gegen die Elfenbeinküste einen Bänderriss zugezogen. Schlotterbeck fehlt damit auch im abschließenden Gruppenspiel der deutschen Mannschaft am Donnerstag gegen Ecuador. Und in der Bundesliga wird Martin De Michelis Trainer von RB Leipzig und damit Nachfolger von Ole Werner, der nach internen Differenzen nach dem Saisonende gehen musste. De Michelis war als Spieler lange beim FC Bayern München unter Vertrag und als Trainer zuletzt auf Mallorca tätig. Das waren die Nachrichten mit Jan-Henner Reitze.
4: Das Wetter.
5: Jo, da passiert nicht viel beim Wetter. Es ist und es bleibt heiß. In der kommenden Nacht wird es aber nochmal angenehm. Die Werte gehen zurück auf 19 bis 15 Grad. Kann man nochmal durchlüften. Morgen wird es dann wieder heiß mit 30 bis 33 Grad. Dazu wieder nur wenige Wolken am Himmel. Mittwoch dasselbe Spiel, dann sogar bis 39 Grad.
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5: Da haben wir jetzt noch die A1 Osnabrück Richtung Münster. Zwischen Flughafen Münster-Osnabrück und Greven. 1 Kilometer Stau, 3 Minuten plus. Und die A46 Brilon Richtung Arnsberg-Neheim. Zwischen Neheim Süd und Neheim 1 Kilometer, 7 Minuten extra. Kommt gut durch.
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5: Weltmeistertitel. Wir brauchten sowas. 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Am Kicker. Gleich mehr dazu. Ich bin Markus Steinacker und sehe mit Kappe genauso aus wie er hier. Mark Forster.

0: Die neue von Taylor, I knew it, I knew you. Das läuft doch bislang richtig gut für die Deutschen hier bei der Fußball-WM und genauso soll es für euch auch laufen.
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0: Und extra Sommermusik habe ich auch noch für euch im Angebot. Outcast, bitte einmal durchzählen zum Hey Ja. 1, 2,

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0: Das Wetter.
1: Ja, das ist und bleibt eine heiße Kiste. Nach den heute rund 30 Grad geht's morgen rauf auf bis 33, am Mittwoch sogar bis 39. Es bleibt auch entsprechend meistens sonnig, nur ab und zu sind ein paar dicke Wolken mal dabei. Diese Nacht wird meistens sternenklar und von den Temperaturen her noch sehr angenehm. Es kühlt runter auf unter 20 Grad.
0: NRW Verkehr.
1: 8:30 und es staut sich noch auf der A1 Osnabrück Richtung Münster. Zwischen Flughafen Münster-Osnabrück und Greven 1 Kilometer, 4 Minuten plus. Und auf der A44 Kassel Richtung Dortmund zwischen Soest-Ost und Soest 1 Kilometer, 11 Minuten plus. Gute Fahrt.
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1: Ein Rudi Völler. Es gibt nur ein Rudi Völler? Nee, das ist falsch. Es gibt einen Doppelgänger. Christoph, der ist mit seinen Kumpels bei der WM in Amerika mit dabei, verkleidet als Fußballlegenden. Hören wir gleich. Ich bin Markus Steinacker. Also der eine aus dem Radio.

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0: Ja Mensch, da ist sie doch, die WM-Stimmung.
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0: Deutschland hat am Wochenende gegen die Elfenbeinküste den Sprung in die K.O.-Runde geschafft. Gespielt wurde in Toronto und da waren auch Fans hier aus NRW am Start. Mittendrin die selbsternannte Legendentruppe aus Höxter. Die waren alle als deutsche Fußballlegenden verkleidet.
2: Also mein Name ist Steffen und ich stelle Helmut Schön dar.
3: Ich bin Christoph und ich stelle Rudi Völler dar.
4: Ich bin Manuel und ich bin der Franz.
5: Ich bin der Markus und ich bin der Gerd Paul Breitmüller. Eine Kombination aus Gerd Müller und Paul Breitner.
0: Ist klar. Die Freunde begleiten das deutsche Team tatsächlich schon seit Jahren zu allen wichtigen Spielen.
2: Von Bayern kam die Idee, dass wir uns vielleicht auch ein kleines Motto aneignen könnten. Und das Motto ist die Legenden, die deutschen Legenden. Und da haben wir mit unserer Fünfergruppe, die wir sind, hat sich jeder einen Charakter ausgesucht. Rudi Völler lag auf der Hand, weil man hat mir gesagt, ich hätte seine Nase. Ich habe ihn in der Tat auch vor 4-5 Wochen getroffen. Er sagte mir dann, er hätte gerne auch noch so viele Haare, wie ich habe. Aber ich sage, du bist ja auch ein bisschen älter jetzt leider als ich.
0: Wie geil ist das? Ja gut, für Rudi Völler und Co. geht's jetzt weiter nach New York. Zum dritten Gruppenspiel, Donnerstag, 22 Uhr, geht's gegen Ecuador. Anbrennen kann dabei nichts mehr. Deutschland ist Gruppensieger und steht im 16. Finale der WM. Haben wir natürlich auch im Blick für euch.
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1: Ich bin Jan-Henner Reitzer. Die Rentenkommission übergibt ihre Reformvorschläge erst morgen offiziell an die Bundesregierung. Diskussionen um die Ideen gibt es jetzt schon. Kritik kommt zum Beispiel von Gewerkschaften an der Idee, das Rentenalter in den nächsten Jahrzehnten schrittweise anzuheben. Ein weiterer Vorschlag, Altersteilzeit soll nicht mehr ab 55, sondern erst ab 58 beginnen können und die Möglichkeit blockweise noch voll und dann gar nicht mehr zu arbeiten wegfallen. Kritik gibt es auch schon am Vorschlag einer Kapitalrente, also Geld vom Einkommen verpflichtend am Aktienmarkt fürs Alter zurücklegen zu müssen. Großbritanniens Premierminister Keir Starmer hat seinen Rücktritt angekündigt. Ein Nachfolger steht schon bereit, noch sind aber Details offen, wie es weitergeht.
2: Der ehemalige Bürgermeister von Manchester, Andy Burnham, gilt als aussichtsreichster Kandidat auf die Nachfolge von Starmer. Das Bewerbungsverfahren beginnt am 9. Juli. Um ins Rennen zu gehen, braucht man eine Unterstützung von mindestens 20% der Labour-Abgeordneten und Nominierungen aus der Partei und von Gewerkschaften. Bleibt Burnham der einzige Kandidat, könnte er schon im Juli Parteichef werden. Charles III. Würde ihn dann formell mit der Regierungsbildung beauftragen. Gibt es weitere Bewerber, entscheidet eine Mitgliederabstimmung bis Anfang September. Aus London, Philipp Detlefs.
1: Viele Menschen in Deutschland empfinden ihre Mietkosten als hoch, das zeigt eine Allensbach-Umfrage. Gut jeder zweite befragte Mieter spricht von einer großen oder sehr großen Belastung.
3: Die Folge? Viele bleiben auch in ihren Wohnungen, scheuen einen teuren Umzug und vor allem befürchten sie, dass sie am Ende vielleicht eine höhere Miete zahlen müssen. Im Durchschnitt bleiben die Leute mittlerweile 18 Jahre in ihrer Bude. Aber laut den Forschenden sind die allermeisten auch völlig zufrieden mit ihrer Wohnsituation, auch mit der Lage des Hauses. Kritik gibt's aber auch, und zwar vor allem an der Parkplatzsituation. Claudia Wächter, Nachrichtenredaktion.
1: In der EU soll Kindesmissbrauch im Internet künftig strenger bestraft werden. Europaparlament und Mitgliedstaaten haben sich auf einheitliche Strafen geeinigt. Unter anderem soll es europaweit in Zukunft strafbar sein, für einen Livestream von sexuellem Kindesmissbrauch zu bezahlen. Genauso KI zu kaufen, zu besitzen oder zu verbreiten, die für Missbrauch genutzt wird. Und das waren die Nachrichten mit Jan-Henner Reitze.
0: Das Wetter.
4: Diese Nacht können wir nochmal gut durchlüften. Die Werte gehen auf 19 bis 15 Grad zurück. Morgen ist es dann so wie heute. Die Sonne brennt runter. Es gibt ein paar dicke Wolken. Aber es heizt sich dann nochmal mehr auf. Morgen sind Höchstwerte zwischen 30 und 33 Grad drin. Am Mittwoch sogar bis zu 39.
0: NRW Verkehr.
4: Fahrt bitte vorsichtig. Wir haben eine Warnmeldung drin von der A4. Olpe Richtung Köln. Zwischen Refrath und Köln-Merheim. Gefahr durch Fußgänger auf der Fahrbahn. Und noch ein bisschen dicht der Verkehr gerade auf der A3. Oberhausen Richtung Köln zwischen Kreuz Breitscheid und Kreuz Ratingen Ost. 2 Minuten länger dauert es da. Kommt gut durch.
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4: Mit Markus Steinacker und prominenten Geburtstagskindern heute. Zweien, die unterschiedlicher nicht sein könnten. Campino und der Wendler ist eine Steilvorlage für unseren Hannes Höfer. Neue Comedy, gleich bei uns.

0: Einen schönen Montagabend euch. Wir haben den 22. Juni und heute knallen die Korken bei so manchen Promis. Heute haben unter anderem Campino von den Toten Hosen, aber auch der Wendler Geburtstag. Glaube nicht, dass die beiden zusammen feiern. Überhaupt. Was macht der Wendler eigentlich?
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2: Ja, was macht eigentlich der Wendler? Die Jüngeren kennen ihn wahrscheinlich nur als den OnlyFans-Account-Manager seiner Frau. Aber bevor der komplett den Verstand verloren hat und nach Florida gegangen ist, um da als Zauberer an Tankstellen aufzutreten, hat der mal ziemlich erfolgreich Musik gemacht. Ja, Schlager. Sie liebt den DJ oder dann war da noch, dann war da hier von, nee, das war Icke Hüftgold. Egal, also der hat richtig guten Schlager gemacht. Da zuckt's auch direkt bei mir. Ich bin ja dreimaliger Disco-Fox-Hallenmeister auf dem 80. meiner Oma geworden. Also ich kann mehr als den Grundschritt. Ja. Und vergessen die Performance mit Tante Erna zu einem Bett im Kornfeld. Ein, zwei Tipp, Brezel, Körbchen, dann die Erna durch die Schiebetür. Am Ende gab's von der Jury 3x10 Punkte und eine Flasche Eierlikör. Einer der besten Abende meines Lebens. Worüber haben wir nochmal gesprochen? Ach ja, der Wendler. Ja, der ist bekloppt geworden. Und immer dran denken, Hebefiguren sind keine Kunst, das ist Physik. Also immer mit dem Orthopäden absprechen.
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0: Und hier kommt die weltweite Version des Wendlers für euch. Mr. Worldwide, Pitbull, Fireball oder auch Sommer 26.
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1: Wer eine Kellerwohnung hat, ist jetzt fein raus. Es wird nämlich noch heißer in den nächsten Tagen. Also nach einer kühlen und sternklaren Nacht. Die Werte sinken auf 15 bis 19 Grad. Morgen geht's rauf bis auf 33, am Mittwoch sogar bis auf 39. Dazu das gewohnte Bild. Viel blauer Himmel, viel Sonne, vereinzelt so ein paar dicke Quellwolken.
0: NRW Verkehr.
1: 9:30 und ein bisschen was haben wir noch? Die A1 Osnabrück Richtung Münster. Zwischen Flughafen Münster-Osnabrück und Greven 1 Kilometer, Stau 9 Minuten plus. Und die A3 noch, Oberhausen Richtung Köln. Zwischen Kreuz Breitscheid und Kreuz Ratingen Ost, dichter Verkehr, 3 Minuten extra in der Baustelle. Kommt gut durch, gute Fahrt.
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1: Bitte vervollständigen Sie diesen Satz. Wow, we're going to... Ja, Ibiza. Vollkommen richtig. Von wem ist der Song nochmal? Ja, genau, von den Venger Boys. Und die sind jetzt am Samstag auch mit dabei beim Rainbow Festival am Fühlinger See in Köln. Also müssen wir der Band und deren Geschichte nochmal genau auf den Zahn fühlen. Machen wir auch gleich. Ich bin Markus Steinacker. Das ist Miley Cyrus. Schönen Montagabend euch.

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0: 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Klingt gut, ne?
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0: Gibt's jetzt am Samstag am Fühlinger See in Köln. Präsentiert von uns und ja, 90er-Jahre-Fans, die kommen jetzt voll auf ihre Kosten, wenn Kollege Jonas Mikulajczak auspackt.
3: Hört ihr sie kommen? Die geballte 90er-Jahre-Energie rast mit 200 Sachen Richtung Rainbow Festival. Die Venga Boys sind schrill, laut und bunt, also könnten nicht besser zum Rainbow Festival passen. Wenn die 90er-Jahre-Legenden aus den Niederlanden auf dem Rainbow Festival performen, dann bleibt keiner still sitzen. Der Venga-Bass ist nicht nur Songtext, sondern auch die Entstehungsgeschichte. Mit einem Schulbus reiste Produzent Wessel van Dieten quer durch Spanien und legte illegal als DJ an Stränden auf, bis sich die spanische Nationalgarde einschalten musste. Die Idee Venga-Bus und Venga-Boys war geboren. Bis heute verbreiten sie gute Laune pur. Natürlich immer in ikonischen Outfits. Cowboy, Kämpferin, Püppchen und Matrose. Nur Moderatorin Olivia Jones könnte ihnen am 27. Juni styletechnisch das Wasser reichen. Eins ist aber klar, die Stimmung wird grandios. Besonders mit eurer Hilfe.
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5: The Venga Bus is coming and everybody's jumping. 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
1: Ich bin Dirk Zeitler. Die Experten der Rentenkommission schlagen vor, dass wir zukünftig einen Teil unserer Rente am Aktienmarkt finanzieren, mit Unterstützung der Arbeitgeber. Doch deren Verbände stellen sich quer. Auch vom geplanten Ende der Minijobs halten sie wenig.
2: Minijobs, die soll es bald nur noch für Schüler und Studierende geben. So zumindest der Plan der Rentenexperten. Und Millionen, die im Moment sozialversicherungsfrei arbeiten, die sind ziemlich verunsichert. An den Minijobs festhalten will auf jeden Fall der Arbeitgeberpräsident. Es geht wie so oft ums Geld und deshalb sieht er auch die Kapitalmarktrente kritisch. Die, sagt er, sei zwar im Prinzip sinnvoll, aber für die Unternehmer, die die Hälfte schultern sollen, schlicht zu teuer. Claudia Wächter, Nachrichtenredaktion.
1: Die USA lockern Sanktionen für iranisches Öl, US-Verbote für Produktion, Lieferung und Verkauf von Rohöl aus dem Iran oder Produkte, die etwas damit zu tun haben, sind bis Ende August ausgesetzt. Nach Aussagen der USA ist das ein Teil der getroffenen Vereinbarung mit dem Iran, mit dem der Krieg in der Region beendet und die Straße von Hormuz wieder geöffnet werden soll. Unter anderem als Folge des Iran-Kriegs erwartet der Bundesverband der deutschen Industrie für Deutschland im laufenden Jahr nur noch ein Wachstum von 0,4%. Zu Jahresbeginn war der BDI noch von einem Wachstum von 1% für 2026 ausgegangen.
3: Der Verband hat zwar schon die jüngste Einigung auf ein Rahmenabkommen zwischen den USA und dem Iran berücksichtigt, trotzdem sind die Folgen des Kriegs wohl noch länger zu spüren. Der BDI geht davon aus, dass der Druck auf die deutsche Wirtschaft hoch bleibt und hofft nun auf die Bundesregierung. Ein beherztes Reformpaket der Koalition könnte die Stimmung im Land positiv beeinflussen und für Impulse sorgen. Aktuell investieren viele Unternehmen aber lieber im Ausland. Dadurch kommt es zu Insolvenzen und Arbeitsplätze gehen verloren. Und bei einem geringeren Wachstum dürfte das so weitergehen. Thomas Brock, Berlin.
1: Zum Sport. Ausnahmekönner Lionel Messi hat Argentinien vorzeitig in die K.O.-Runde geschossen und Miroslav Klose als WM-Rekordtorschützen abgelöst. Messi trumpfte wieder groß auf und war mit einem Doppelpack beim 2:0 im zweiten Gruppenspiel gegen Österreich erneut umjubelter Matchwinner des Weltmeisters. Das waren die Nachrichten mit Dirk Zeitler.
4: Das Wetter.
5: Jo, da passiert nicht viel beim Wetter. Es ist und es bleibt heiß. In der kommenden Nacht wird es aber nochmal angenehm. Die Werte gehen zurück auf 19 bis 15 Grad. Kann man nochmal durchlüften. Morgen wird es dann wieder heiß mit 30 bis 33 Grad. Dazu wieder nur wenige Wolken am Himmel. Mittwoch dasselbe Spiel, dann sogar bis 39 Grad.
0: NRW Verkehr.
5: Kurz nach 10 und es stockt noch ein bisschen auf der A2 Dortmund Richtung Hannover. Zwischen Porta Westfalica und Bad Eilsen dichter Verkehr 2 Minuten plus. Und die A44 Dortmund Richtung Kassel zwischen Werl Süd und Soest auch dichter Verkehr und auch 2 Minuten extra. Kommt gut durch.
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5: Mit Markus Steinacker und natürlich habe auch ich ein bisschen ein Klugscheißer-Gen in mir. Ich bin ja schließlich ein Mann. Aber da kommt jetzt die Kollegin Laura Potting um die Ecke und verrät uns, was wir im Alltag so alles falsch machen. Und da lerne ich dann auch noch gerne ein bisschen dazu. Gleich topaktuell, was wir alles beim Erdbeernaschen falsch machen.

0: Kurze Frage in die Runde. Wascht ihr euren Reis? Soll man ja machen. Wusste ich bis vor kurzem auch nicht. Aber wir lernen immer wieder was dazu. Und da gibt es echt einige Sachen, die wir wirklich noch lernen können. Kollegin Laura Potting zum Beispiel weiß bei Erdbeeren. Da kann man viel falsch, aber auch viel richtig machen.
1: Erdbeeren musst du waschen, bevor du sie isst. Gut, das wusste ich. Ach, Gott sei Dank. Allerdings habe ich sie immer schön unter den kalten Wasserstrahl gehalten. Und das ist nicht so gut. Der kann die Erdbeeren nämlich verletzen. Besser ist es, wenn du die schonend im Wasserbad wäschst. Das gilt auch für mich. So, weiter. Und dann ist es auch noch wichtig, dass du dieses grüne, dieses Dings da an der Erdbeere, wie heißt denn das? Kelch. Ha, witzig. Und wenn man den abschneidet, ne, dann heißt das Entkelchen. Jetzt habe ich auch ein neues Wort für sich betrinken gefunden. Hervorragend. Jedenfalls müsst ihr das Grünzeug bei der Erdbeere beim Waschen noch dran lassen. Ansonsten dringt nämlich Wasser in die Erdbeere ein und verwässert den Geschmack. So das Bundeszentrum für Ernährung. Und wo wir es gerade von Waschen haben, einige von euch werden ihr Hähnchen sicherlich waschen, bevor sie es zubereiten. Das nicht machen, denn das Hühnchen kann mit Keimen belastet sein. Beim Berühren und beim Abspülen unter dem Wasserhahn können die Bakterien dann über die Hände und mit Wasserspritzern in der Küche verteilt werden, so die Verbraucherzentrale NRW. Also besser direkt mit einer Gabel auf den Grill oder in die Pfanne geben. Wisst ihr Bescheid? Ich habe jetzt fertig und ich suche mir jetzt irgendwo was zum Entkelchen.
0: Ja, dann Prost. Übrigens, falls ihr auch so Beispiele habt von Dingen, die ihr immer falsch gemacht habt oder Tipps, die euch das Leben einfacher gemacht haben, immer her damit. Meldet euch gerne über unsere Homepage.
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0: Das Wetter.
1: Ja, das ist und bleibt eine heiße Kiste. Nach den heute rund 30 Grad geht's morgen rauf auf bis 33, am Mittwoch sogar bis 39. Es bleibt auch entsprechend meistens sonnig, nur ab und zu sind ein paar dicke Wolken mal dabei. Diese Nacht wird meistens sternenklar und von den Temperaturen her noch sehr angenehm. Es kühlt runter auf unter 20 Grad.
0: NRW Verkehr.
1: Wir haben eine Warnmeldung von der A31 Gronau Richtung Oberhausen. Zwischen Regen und Lembeck Gefahr durch Fußgänger auf der Fahrbahn und ein Stau auf der A2 Dortmund-Oberhausen zwischen Kreuz Recklinghausen und Herten 1 Kilometer. Seid ihr in 12 Minuten durch. Gute Fahrt.
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1: Mit Markus Steinacker und mit ein paar schönen Plätzchen zum Abkühlen hier bei uns in NRW. Was bin ich froh, dass wir so tolle Reporter haben, die für uns unterwegs sind. Kollege Jonas Mikolajczak war unterwegs. Wir hören gleich mal rein, wo es kühl ist.

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0: es wird immer heißer in den nächsten Tagen. Und so langsam gehen einem die Optionen zum Abkühlen aus. Ich meine, die Freibäder sind rappelvoll, aber nach dem fünften Eis tut dir dann auch der Bauch weh. Es gibt zum Glück aber ein paar schöne Orte hier in NRW, wo wir uns abkühlen können. Die Tropfsteinhöhle in Attendorn zum Beispiel. Da ist es nicht nur kühl, kann man auch schön gucken. Eine andere Option ist der Nebelweg in Bad Waldlisborn in der Nähe von Lippstadt. Da haben wir unseren Kollegen Jonas Mikulajczak mal zum Abkühlen hingeschickt.
1: Wunderschöner kleiner Ort hier, auch ein wunderschöner kleiner Kurpark. Und hier in diesem Park ist jetzt so ein ganz kleiner Pfad, hier geschützt von Bäumen, das heißt, die Sonne knallt nicht rein. Aber hier stehen auch, ich habe nicht nachgezählt, aber lass es 15 Stück von so 4 bis 5 Meter hohen Stangen. Also es sieht ein bisschen aus, als hätte man hier Laternen aufgestellt, aber vergessen, die Lampen dran zu schrauben. Und die werden jetzt gleich um 12:30 angehen und dann wird hier Wassernebel verteilt. Oh, ich höre was. Oh, herrlich. Oh, ist das herrlich. Aus diesen Stangen kommt jetzt Wassernebel raus, der sich so ganz langsam hier über die Wiese, über den Weg verteilt und kühlt hier die Luft aber auch gerade allgemein unglaublich ab. Also es fühlt sich nicht an, als wären gerade 30 Grad. Tut schon gut jetzt bei dem Wetter, oder?
2: Ja, auf jeden Fall. Kann man sich mal kurz eine Abkühlung holen.
3: Wie ein leichter
4: Nieselregen, würde ich sagen.
5: Wie eine leichte Dusche, wie Deo am Körper, komplett.
1: Es ist auch visuell wunderschön. Zum einen scheint die Sonne genauso, dass ich gerade einen kleinen Regenbogen vor mir sehe. Aber die Sonne scheint auch durch die Bäume und mit dem Nebel sind hier so kleine Lichtsäulen. Also das ist idyllisch hier. Ich will mich nicht wegbewegen, weil es einfach so eine herrliche Temperatur ist. Ich würde mir das genauso jetzt bitte im Büro wünschen. Dankeschön. Ja.
0: Also Kollege Jonas, den haben Sie auf jeden Fall damit gekriegt. Den Nebelweg findet ihr in Bad Waldlisborn in der Nähe von Lippstadt. Der Eintritt ist frei. Könnt ihr also einfach so schön durchspazieren.
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1: Ich bin Dirk Zeitler. Nach neuen produktiven Gesprächen mit dem Iran setzen die USA Teile ihrer Sanktionen gegen den Iran vorübergehend aus. Die Maßnahme könnte dem Iran Milliarden einbringen und die Energiemärkte beruhigen.
2: Die gelockerten Sanktionen betreffen vor allem den Verkauf und Export von iranischem Öl. Die USA wollen damit vor allem die Energiemärkte beruhigen. Die jüngsten Verhandlungen mit dem Iran werden als produktiv beschrieben. Teheran habe freie Schifffahrt durch die Straße von Hormuz versprochen und gewähre auch Inspekteuren der Internationalen Atomenergiebehörde Zugang, hieß es. Dem Iran werden bei weiteren Zugeständnissen weitere wirtschaftliche Vorteile versprochen. Die Verhandlungen in der Schweiz dauern an. Aus den USA, Tina Eck.
1: Die Experten der Rentenkommission schlagen vor, dass wir zukünftig einen Teil unserer Rente am Aktienmarkt finanzieren, mit Unterstützung der Arbeitgeber. Doch deren Verbände stellen sich quer. Auch vom geplanten Ende der Minijobs halten sie wenig.
3: Minijobs, die soll es bald nur noch für Schüler und Studierende geben. So zumindest der Plan der Rentenexperten. Und Millionen, die im Moment sozialversicherungsfrei arbeiten, die sind ziemlich verunsichert. An den Minijobs festhalten will auf jeden Fall der Arbeitgeberpräsident. Es geht wie so oft ums Geld und deshalb sieht er auch die Kapitalmarktrente kritisch. Die, sagt er, sei zwar im Prinzip sinnvoll, aber für die Unternehmer, die die Hälfte schultern sollen, schlicht zu teuer. Claudia Wächter, Nachrichtenredaktion.
1: Bei einem Schusswaffenvorfall im kanadischen Montreal sind 3 Menschen getötet worden. Dabei handele es sich um einen Polizisten, einen Bürger und einen Angreifer, sagte ein Polizist. Der Beamte sprach von einem Albtraum, dessen Hintergründe noch offen seien. Er erwarte neue Erkenntnisse in den kommenden Stunden. Zum Sport. Ausnahmekönner Lionel Messi hat Argentinien bei der Fußball-WM vorzeitig in die K.O.-Runde geschossen und Miroslav Klose als WM-Rekordtorschützen abgelöst. Messi trumpfte wieder groß auf und war mit einem Doppelpack beim 2:0 im zweiten Gruppenspiel gegen Österreich erneut umjubelter Matchwinner des Weltmeisters. Und das waren die Nachrichten mit Dirk Zeitler.
0: Das Wetter.
4: Diese Nacht können wir nochmal gut durchlüften. Die Werte gehen auf 19 bis 15 Grad zurück. Morgen ist es dann so wie heute. Die Sonne brennt runter, es gibt ein paar dicke Wolken. Aber es heizt sich dann nochmal mehr auf. Morgen sind Höchstwerte zwischen 30 und 33 Grad drin. Am Mittwoch sogar bis zu 39.
0: NRW Verkehr.
4: Kurz nach 11 und es stockt gerade auf der A1 Münster Richtung Dortmund zwischen Ascheberg und Hamburg und Berne. Dichter Verkehr, 5 Minuten plus. Und auf der A44 Dortmund Richtung Kassel zwischen Kreuz Windenberg-Haaren und Lichtenau 2 Kilometer Stau, 7 Minuten plus. Kommt gut durch.
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4: Mit Markus Steinacker, eine angenehme Nacht euch. Wir haben ja keine Tropennacht, ne? 15 bis 19 Grad, also die 20 knacken wir diese Nacht halt nicht. Entspanntes Runterkommen und Abkühlen euch jetzt mit The Goo Goo Dolls und Iris.

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2: Heute Bastian Bielendorfer.
3: Ich habe eine neue Partnerin kennengelernt. Ich bin jetzt schon seit einigen Jahren mit einer wirklich fantastischen Frau zusammen. Allerdings musste ich letztens als Gamechanger meines Lebens feststellen, dass es einen Grund gibt, warum diese Frau sich in mich verliebt hat. Die hat nämlich überhaupt keinen Geschmack. Wirklich gar keinen Geschmack. Das überrascht jetzt viele hier nicht, das spüre ich gerade schon. Aber es war für mich, also meine Frau ist überraschenderweise eine sehr gut aussehende Frau. Sie ist wirklich so eine klassische 10. Kennt ihr diese Einteilung? 10? 10 bedeutet also von Gott an einem guten Tag aus einem Stück Marmor geschlagen. Wirklich. Und ich bin eine 4. Also ich bin jetzt keine 1, so, weiß ich nicht, passt bei den Goonies aufs Piratenschiff auf oder so. Ich bin so eine klassische 4, ich bin so ein besser als nix Mann. So an Karneval, nach 6 Kölsch, ich alleine auf der Tanzfläche, guckst du als Frau rüber und denkst, ja, besser als nix.
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1: Und Niall Horan, Drive Safe.
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1: Wer eine Kellerwohnung hat, ist jetzt fein raus. Es wird nämlich noch heißer in den nächsten Tagen. Also nach einer kühlen und sternklaren Nacht. Die Werte sinken auf 15 bis 19 Grad. Morgen geht's rauf bis auf 33, am Mittwoch sogar bis auf 39. Dazu das gewohnte Bild. Viel blauer Himmel, viel Sonne, vereinzelt so ein paar dicke Quellwolken.
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1: 11:30 durch und wir haben noch eine Meldung von der A43 Recklinghausen Richtung Münster zwischen Dülmen Nord und Nottuln. Dichter Verkehr und eine Minute plus. Und auf der A44 Dortmund Richtung Kassel zwischen Marsberg und Diemelstadt noch 2 Kilometer Stau. Seid ihr in 8 Minuten durch. Gute Fahrt.
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1: Ich bin Dirk Zeitler. Nach neuen produktiven Gesprächen mit dem Iran setzen die USA Teile ihrer Sanktionen gegen den Iran vorübergehend aus. Die Maßnahme könnte dem Iran Milliarden einbringen und die Energiemärkte beruhigen.
2: Die gelockerten Sanktionen betreffen vor allem den Verkauf und Export von iranischem Öl. Die USA wollen damit vor allem die Energiemärkte beruhigen. Die jüngsten Verhandlungen mit dem Iran werden als produktiv beschrieben. Teheran habe freie Schifffahrt durch die Straße von Hormuz versprochen und gewähre auch Inspekteuren der Internationalen Atomenergiebehörde Zugang, hieß es. Dem Iran werden bei weiteren Zugeständnissen weitere wirtschaftliche Vorteile versprochen. Die Verhandlungen in der Schweiz dauern an. Aus den USA, Tina Eck.
1: Die Experten der Rentenkommission schlagen vor, dass wir zukünftig einen Teil unserer Rente am Aktienmarkt finanzieren, mit Unterstützung der Arbeitgeber. Doch deren Verbände stellen sich quer. Auch vom geplanten Ende der Minijobs halten sie wenig.
3: Minijobs, die soll es bald nur noch für Schüler und Studierende geben. So zumindest der Plan der Rentenexperten. Und Millionen, die im Moment sozialversicherungsfrei arbeiten, die sind ziemlich verunsichert. An den Minijobs festhalten will auf jeden Fall der Arbeitgeberpräsident. Es geht wie so oft ums Geld und deshalb sieht er auch die Kapitalmarktrente kritisch. Die, sagt er, sei zwar im Prinzip sinnvoll, aber für die Unternehmer, die Hälfte schultern sollen, schlicht zu teuer. Claudia Wächter, Nachrichtenredaktion.
1: Bei einem Schusswaffenvorfall im kanadischen Montreal sind 3 Menschen getötet worden. Dabei handele es sich um einen Polizisten, einen Bürger und einen Angreifer, sagte ein Polizist. Der Beamte sprach von einem Albtraum, dessen Hintergründe noch offen seien. Er erwarte neue Erkenntnisse in den kommenden Stunden. Zum Sport. Ausnahmekönner Lionel Messi hat Argentinien bei der Fußball-WM vorzeitig in die K.O.-Runde geschossen und Miroslav Klose als WM-Rekordtorschützen abgelöst. Messi trumpfte wieder groß auf und war mit einem Doppelpack beim 2:0 im zweiten Gruppenspiel gegen Österreich erneut umjubelter Matchwinner des Weltmeisters.
4: Das Wetter. Ja, in dieser Nacht erreichen wir zumindest nicht die Temperaturen von über 20 Grad. Ab dann wird das Schlafen nämlich relativ schwierig. Also Temperaturen in dieser Nacht 15 bis 19 Grad. Nachher geht's aber dann richtig rauf. Temperaturen zwischen 30 und 33 Grad erwarten wir nachher. Es gibt kaum eine Wolke am Himmel, kaum Lüftchen. Regen ist natürlich auch nicht in Sicht und die Sonne gibt wirklich alles. Am Mittwoch wird's dann noch heißer, 34 bis 39 Grad, und das geht auch Donnerstag und Freitag so weiter. Also heiße Woche.
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5: A1 Münster-Dortmund. Zwischen Münster-Hiltrup und Ascheberg. 5 Kilometer Stau, 8 Minuten Zeitverlust. Und A2 Hannover-Dortmund zwischen Kamen, Bergkamen und Lünen-Süd. 1 Kilometer stockender Verkehr. Wir wünschen allen unterwegs gute Fahrt.
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4: Schöne Nacht euch. Und da sind wir auch schon wieder im Dienstag. Also dauert's gar nicht mehr so lange, bis Deutschland wieder spielt. Heute der Tag noch, Mittwoch noch und dann spielt Deutschland schon wieder gegen Ecuador. Da sind wir sehr optimistisch. Nico Santos übrigens ist ja auf Mallorca groß geworden. Und ich sag mal so, 2 Herzen schlagen fußballerisch in seiner Brust, ja. Er drückt natürlich den Spaniern die Daumen. Für die lief's auch nicht so pralle, haben erst 1 Spiel gewonnen. Und, aber ich sag mal so, mehr Herz nimmt wahrscheinlich das deutsche Herz dann ein bei dieser Fußball-Weltmeisterschaft. Nico Santos hören wir jetzt mit Human Being.

0: Ja, nicht zu viel tun heute auf der Arbeit. Ich meine, heute geht's ja noch mit 32 Grad, aber ab morgen wird's ja schon richtig heiß. Und wir sind schon ein bisschen alle in WM-Stimmung jetzt, oder? Jetzt hat's so langsam ist der Funke mal übergesprungen, oder?
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0: Deutschland hat am Wochenende gegen die Elfenbeinküste den Sprung in die K.O.-Runde geschafft. Gespielt wurde in Toronto und da waren auch Fans hier aus NRW am Start. Mittendrin die selbsternannte Legendentruppe aus Höxter. Schöne Grüße, ich weiß nicht, die sind wahrscheinlich noch nicht auf der Rückreise wieder. Die waren alle als deutsche Fußballlegenden verkleidet. Das sah cool aus.
2: Also mein Name ist Steffen und ich stelle Helmut Schön dar.
3: Ich bin Christoph und ich stelle Rudi Völler dar.
4: Ich bin Manuel und ich bin der Franz.
5: Ich bin der Markus und ich bin der Gerd Paul Breitmüller. Eine Kombination aus Gerd Müller und Paul Breitner.
0: Ich mag das. Verkleidet sind sie da rumgelaufen. Die Freunde begleiten das deutsche Team tatsächlich schon seit Jahren zu allen wichtigen Spielen.
2: Vor Bayern kam die Idee, dass wir uns vielleicht auch ein kleines Motto aneignen könnten. Und das Motto ist die Legenden, die deutschen Legenden. Und da haben wir mit unserer Fünfergruppe, die wir sind, hat sich jeder einen Charakter ausgesucht. Rudi Völler lag auf der Hand, weil man hat mir gesagt, ich hätte seine Nase. Ich habe ihn in der Tat auch vor 4-5 Wochen getroffen. Er sagte mir dann, er hätte gerne auch noch so viele Haare, wie ich habe. Aber ich sagte, du bist ja auch ein bisschen älter jetzt leider als ich.
0: Ach, so ein ganz nettes Gespräch, merke ich, ja? Ah, du, Rudi Völler, ja, du bist ja leider älter. Mensch, Rudi Völler und Co. Ja, die werden jetzt weiter nach New York zum dritten Gruppenspiel. Donnerstag 22 Uhr geht's gegen Ecuador. Anbrennen kann dabei nichts mehr, muss ich ganz ehrlich sagen. Deutschland ist ja Gruppensieger und steht im 16. Finale der WM.
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0: Das Wetter.
1: Ich könnte mir vorstellen, dass es eine der letzten Nächte, zumindest in dieser Woche, wo es noch ein bisschen kühler ist, zumindest unter 20 Grad in der Nacht. Das hilft ja. 15 bis 19 Grad rechnen wir für diese Nacht. Nachher geht es dann wieder rauf im Tagesverlauf auf bis zu 33 Grad. Keine Wolke am Himmel, natürlich auch kein Regen und sehr viel Sonnenschein. Mittwoch wird es dann noch mal heißer mit 34 bis 39 Grad. Da kratzen wir schon an der 40 Grad Marke. Am Donnerstag dasselbe und auch am Freitag heiß.
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2: A1 Köln-Dortmund zwischen Köln-Niel und Kreuz Leverkusen-West. 1 Kilometer Stau. Wir wünschen allen unterwegs gute Fahrt.
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1: Hallo, Kevin Zimmer hier. Ich muss euch eine sehr charmante Geschichte von meinem Wochenende erzählen. Ich habe am Wochenende in den Niederlanden Fußball-WM geguckt. Schön draußen, strahlender Sonnenschein. Die hatten so einen riesigen Fernseher in der Kneipe da hochgefahren. Alle an der Straße standen dann da, haben geguckt. Ne? Als das Spiel zu Ende war, bin ich dann rüber, habe ich gefragt, ja, und zeigt ihr dann hier gleich auch das Deutschlandspiel? Und der Typ von der Bar lächelt mich an und sagt, nee. Und wisst ihr, was er währenddessen gemacht hat? Er mich angelächelt hat und nee gesagt hat. Hat er per Fernbedienung den Fernseher runterfahren lassen. Hat mich angelächelt und nee. Und er hatte sichtlich Freude daran, mir das so zu sagen. One more time. Holländer, irgendwie mag ich sie ja, ne?

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Michael Schulte. Und 5 a.m. Wir werden heute und ab morgen dann ganz besonders richtig ins Schwitzen.

0: Schwitzen kommen. Ich sag's, wie es ist, ja? Morgen bis zu 39 Grad. Was reimt sich am besten auf Hitze? Atze.
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3: Ja, nee, ist klar. Bah, ist das warm geworden, oder? Ganz ehrlich, schwitzt ihr auch so? Wie heiß will das denn werden? 34, 35, 36 Grad, wer bietet mehr? Ja, ist das denn noch Wetter oder ist das schon eine Hitzeauktion? Jetzt wissen wir auch mal, wie sich so ein halbes Hähnchen fühlt im Frau-Holle-Grill. Und dem halben Hähnchen geht es doch besser als uns, weil die andere Hälfte liegt ja noch im Kühlschrank. Da versuche ich gleich auch mal reinzukommen. Ja, was denn? Wenigstens mal die Füße ins Gemüsefach stecken. Ich rufe nachher mal bei Sixt an und frage, ob die mir einen Bofrost-Lieferwagen leihen können. Ja, was denn? Man muss pfiffig sein bei dem Wetter, bevor einem das Hirn wegschmilzt. Warum denn nicht mal das Public Viewing in die Eishalle verlegen? Ja, da kommt außer mir auch mal wieder keiner drauf. Ja, bitte, gern geschehen. Ihr merkt, Hochsommer will organisiert sein. Erste Regel, immer kühle Plätze suchen. Zur Not einfach mal auf die Sonnenbank, schön eine halbe Stunde abkühlen. Das wirkt Wunder, ja, und man wird auch noch braun. Zweitens, viel trinken, mindestens 3 Liter am Tag. Ja, und zwischendurch auch ruhig mal ein Wasser. Und drittens, gelassen bleiben, streng nach dem Motto, Sommer ist, wenn die Klobrille mit dir aufsteht.
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1: Ich bin Dirk Zeitler. Nach neuen produktiven Gesprächen mit dem Iran setzen die USA Teile ihrer Sanktionen gegen den Iran vorübergehend aus. Die Maßnahme könnte dem Iran Milliarden einbringen und die Energiemärkte beruhigen.
2: Die gelockerten Sanktionen betreffen vor allem den Verkauf und Export von iranischem Öl. Die USA wollen damit vor allem die Energiemärkte beruhigen. Die jüngsten Verhandlungen mit dem Iran werden als produktiv beschrieben. Teheran habe freie Schifffahrt durch die Straße von Hormuz versprochen und gewähre auch Inspekteuren der internationalen Atomenergiebehörde Zugang, hieß es. Dem Iran werden bei weiteren Zugeständnissen weitere wirtschaftliche Vorteile versprochen. Die Verhandlungen in der Schweiz dauern an. Aus den USA, Tina Eck.
1: Unter anderem als Folge des Iran-Kriegs erwartet der Bundesverband der deutschen Industrie für Deutschland im laufenden Jahr nur noch ein Wachstum von 0,4%. Das Wachstum in Deutschland gehe vorrangig auf staatliche Investitionen zurück, sagte Hauptgeschäftsführerin Tanja Gönner. Die bremsenden Effekte des Iran-Kriegs wirkten trotz der Einigung zwischen dem Iran und den USA empfindlich nach. Wegen eines Brandes auf einem Passagierschiff an der Moselschleuse in St. Aldegund ist die Feuerwehr im Einsatz. An Bord des Schiffes befinden sich den Angaben nach 237 Passagiere. Nach ersten Erkenntnissen brach das Feuer im Technikraum aus. Verletzt wurde demnach zunächst niemand. Zum Sport. Ausnahmekönner Lionel Messi hat Argentinien vorzeitig in die K.O.-Runde geschossen und Miroslav Klose als WM-Rekordtorschützen abgelöst. Zwei Tage vor seinem 39. Geburtstag war Messi mit einem Doppelpack beim 2:0 im zweiten Gruppenspiel gegen Österreich erneut umjubelter Matchwinner des Weltmeisters.
3: Argentiniens Fans im Stadion von Dallas waren außer sich, als Messi in der Nachspielzeit mit seinem zweiten Treffer das Spiel entschied. Österreich bekam den Superstar des Weltmeisters nie richtig in den Griff, der nach 9 Minuten schon einen Foul-Elfmeter verschossen hatte. Aber in Minute 39 schlug er dann das erste Mal zu und überholte damit schon Miro Klose. Der hat übrigens dem neuen Rekordtorschützen sofort gratuliert. Lionel Messi ist für mich der beste Fußballer aller Zeiten. Glückwunsch, Champion, so unser 2014er Weltmeister. Thomas Thonfeld, Sportredaktion.
4: Das Wetter.
5: Ich hoffe, ihr könnt die Fenster mal so ein bisschen aufsetzen. 15 bis 19 Grad erwarten wir in dieser Nacht. Also das ist noch unter 20 Grad. Da sind wir ja noch happy. Das wird in den nächsten Tagen anders sein. Das kann ich auch schon sagen. Trotzdem nachher im Tagesverlauf Temperaturen wird er bis 30, 33 Grad. Topwerte dann sogar. Kaum ein Wind, kaum eine Wolke, sehr viel Sonnenschein. Und auch am Mittwoch, da gibt die Sonne richtig Gas. Dann sogar bis 39 Grad. Und es geht ja quasi bis zum Ende der Woche so weiter.
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6: A30 Osnabrück Bad Oeynhausen zwischen Bad Oeynhausen Ost und Kreuzbad Oeynhausen. 2 Kilometer Stau. Wir wünschen allen unterwegs gute Fahrt.
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5: Kommt gut durch diese Nacht, die noch relativ kühl ist. Also dafür, was uns in dieser Woche noch erwarten wird, können wir wirklich sagen, hoi, da haben wir in dieser Nacht aber nochmal Glück gehabt, würde ich sagen, oder? Nur bis 19 Grad, also knapp noch unter 20 Grad. Kann man fast mal die Fenster aufsetzen jetzt. Hier ist Mike in the Mechanics.

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Optimist ist übrigens ja auch unser Motto für Donnerstag. Letztes Spiel der Deutschen in der Vorrunde gegen Ecuador. Wir sind ja schon weiter, aber trotzdem, ich bleibe einfach optimistisch, dass auch dieses Spiel sehr, sehr gut wird. Vielleicht wollt ihr ja auch nach Ecuador auswandern. Immer schönes Wetter. Immer mehr Deutsche wollen nämlich wirklich ins Ausland auswandern, weil sie lieber im Ausland nicht leben wollen, aber sie wollen viel lieber dort arbeiten. Witzigerweise vor allen Dingen Menschen, die mehr als 6.000 Euro im Monat verdienen. Also reichere Menschen. Warum? Laut dieser Umfrage sind vor allen Dingen die Steuerbelastungen in Deutschland ein Grund dafür. Die wollen ihr Geld halt behalten, ja? Immer noch liebstes Auswandererland für uns Deutsche, die Schweiz. Wobei ich sage, das Geld, was du da behältst, das gibst du dann da für die Lebensunterhaltungskosten wieder aus. Das ist so teuer doch dann, Mensch, ja. Dann Großbritannien und dann USA. Wobei seit Trump haben viele auch nicht mehr so Bock auf die USA. Das wird dann schon im Vergleich weniger. Fürs Wetter müssen wir zumindest nicht mehr auswandern. Das ist so schön. Irgendjemand wird sicherlich vor Freude jetzt mal ein Saxophon rausholen. Was ist?

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0: das Wetter.
1: Ja, in dieser Nacht erreichen wir zumindest nicht die Temperaturen von über 20 Grad. Ab dann wird das Schlafen nämlich relativ schwierig. Also Temperaturen in dieser Nacht 15 bis 19 Grad. Nachher geht's aber dann richtig rauf. Temperaturen zwischen 30 und 33 Grad erwarten wir nachher. Es gibt kaum eine Wolke am Himmel, kaum Lüftchen. Regen ist natürlich auch nicht in Sicht und die Sonne gibt wirklich alles. Am Mittwoch wird's dann noch heißer. 34 bis 39 Grad und das geht auch Donnerstag und Freitag so weiter. Also heiße Woche.
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2: A30 Osnabrück-Bad Oeynhausen zwischen Bad

0: Önhausen Ost und Kreuzbad Önhausen 2 Kilometer Stau. Wir wünschen allen unterwegs gute Fahrt.
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2: Kommt durch diese warme Nacht. Es ist noch keine Tropennacht. Das erreichen wir erst bei Temperaturen über 20 Grad. Also von daher ist es noch relativ entspannt. Und wenn ihr entspannt seid, bin ich es auch. Und Marlon Rudette auch. Den hören wir jetzt. Ich wünsche euch eine schöne Nacht mit uns. New Age hier bei uns.
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0: 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Wir wünschen euch ganz viel Spaß und der Kollege hier wird auch auftreten. Anreise ist auch nicht so weit. Kommt er aus Fellbad? Hier ist Kamrad.
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1: Ich bin Dirk Zeitler. Nach neuen produktiven Gesprächen mit dem Iran setzen die USA Teile ihrer Sanktionen gegen den Iran vorübergehend aus. Die Maßnahme könnte dem Iran Milliarden einbringen und die Energiemärkte beruhigen.
2: Die gelockerten Sanktionen betreffen vor allem den Verkauf und Export von iranischem Öl. Die USA wollen damit vor allem die Energiemärkte beruhigen. Die jüngsten Verhandlungen mit dem Iran werden als produktiv beschrieben. Teheran habe freie Schifffahrt durch die Straße von Hormuz versprochen und gewähre auch Inspekteuren der internationalen Atomenergiebehörde Zugang, hieß es. Dem Iran werden bei weiteren Zugeständnissen weitere wirtschaftliche Vorteile versprochen. Die Verhandlungen in der Schweiz dauern an. Aus den USA, Tina Eck.
1: Unter anderem als Folge des Iran-Kriegs erwartet der Bundesverband der deutschen Industrie für Deutschland im laufenden Jahr nur noch ein Wachstum von 0,4%. Das Wachstum in Deutschland gehe vorrangig auf staatliche Investitionen zurück, sagte Hauptgeschäftsführerin Tanja Gönner. Die bremsenden Effekte des Iran-Kriegs wirkten trotz der Einigung zwischen dem Iran und den USA empfindlich nach. Wegen eines Brandes auf einem Passagierschiff an der Moselschleuse in St. Aldegund ist die Feuerwehr im Einsatz. An Bord des Schiffes befinden sich den Angaben nach 237 Passagiere. Nach ersten Erkenntnissen brach das Feuer im Technikraum aus. Verletzt wurde demnach zunächst niemand. Zum Sport.